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7: Sachsen erleichtert den Abschuss von Wölfen. Der Landtag hat ein Gesetz beschlossen, das das Bestandsmanagement auf die Jagdbehörden überträgt und Bundesrecht umsetzt. Ein Wolf kann künftig bejagt werden, wenn er nachweislich ein Nutztier verletzt oder getötet und dabei Herdenschutz überwunden hat. Sachsens Ministerpräsident Michael Kretschmer hält die Schließung russischer Konsulate und Kultureinrichtungen in Deutschland für nicht zielführend. Im Landtag sagte er, einzelne Sanktionen seien geeignet. Sie müssten den Aggressor aber stärker treffen als Deutschland selbst. Die Linke im Sächsischen Landtag warnt vor einem Kollaps der Pflegeversicherung und fordert ein schnelles Umsteuern. Fraktionschefin Susanne Schaper verlangt eine Pflegevollversicherung, in die alle auf ihre gesamten Einkünfte einzahlen. Für das Jahr 2027 befürchtet sie ein Defizit von 10 Milliarden Euro.

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1: So weit vorne zu spielen wie möglich und ordentliche Playoff-Spiele.
2: Spaß, Treffen mit Freunden und geile Spiele.
3: Dass wir diese Saison ein bisschen weiter in die Playoffs kommen und vielleicht sogar in die DL2 auf hochsteigen können.
4: Die Erwartungen der Fans reichen von einem guten Abend bis zum ganz großen Traum. Die KSW Eisfighters selbst formulieren ihr Ziel für die neue Saison etwas vorsichtiger.
5: Für mich, mein Ziel ist ganz klar, ich will, dass wir die Jungspieler entwickeln, das Trainerteam, und dass wir einen besseren Tabellenplatz einnehmen als letztes Jahr, das war der 7. Und das ist mein Ziel.
4: Hinter dem Saisonstart steckt ein deutlicher personeller Neustart. 10 Abgänge, 11 Neuzugänge. Geschäftsführer und sportlicher Leiter André Schilbach hat den Kader gemeinsam mit dem neuen Trainerteam ausgerichtet.
5: Wir haben unseren Stamm behalten, den wir behalten wollten. Die hatten auch Verträge gehabt, langfristige Verträge, und haben die mit jungen Spielern ergänzt, aber auch mit Importspielern aus dem Ausland, mit Qualität oder mit Spielern aus der DL2.
4: Das erste Zwischenzeugnis fällt sportlich bereits gut aus. 6 Siege aus 7 Vorbereitungsspielen. Für den neuen Headcoach Hakan Ahlund ist allerdings entscheidender, wo seine Mannschaft sich noch entwickeln muss.
6: Ich konzentriere mich nicht so sehr auf die Ergebnisse, sondern eher darauf, wie wir spielen und wie wir uns da draußen auf dem Eis verhalten. Und ich finde, die Jungs haben die ersten 4 Wochen ganz gut gemeistert.
4: Auch auf den Rängen geht es nicht nur um Siege und Tabellenplätze. Für viele Fans zählt vor allem, wie die Mannschaft als Gruppe auftritt.
7: Ich glaube, dass wir als Mannschaft vielleicht auch mehr zusammenwachsen. Das war Ende der Saison ein bisschen schwierig, hatte ich das Gefühl.
8: Es ist eine Familie und das ist wichtig. Wir sind alle auf Augenhöhe. Die Spieler, also die komplette Mannschaft und die Fans.
9: Die Mannschaft ist der Spieler.
8: Ja, und eigentlich, dass die Mannschaft komplett gesund bleibt und so. Und dass wir eine geile Saison und eine gesunde Saison haben.
4: Wie eng Mannschaft und Fans zusammengehören, zeigte sich auch bei der großen Saisoneröffnung am vergangenen Sonntag rund um den Annona Eisdom. Hüpfburg, Kinderfahrradparcours und Überschlagsimulator sorgten bereits Stunden vor dem letzten Testspiel für Betrieb auf dem Vorplatz. Wo es sportlich hingegen bei der Mannschaft noch hakt, lässt sich bereits konkreter benennen. Geschäftsführer und sportlicher Leiter André Schilbach sieht vor allem in 2 Bereichen noch Optimierungspotenzial.
5: Also das Team ist, sage ich mal, ein tolles Team, was ich da sehe. Es ist eine Einheit, sie sind dynamisch, sie sind schnell, sie haben Herz für den Standort hier und für unsere Stadt zu spielen. Und das ist ganz wichtig. Wo wir noch dran arbeiten müssen, habe ich heute wieder gesehen, an der Passqualität im Training, aber auch im Powerplay haben wir noch Baustellen und die müssen wir Step by Step abstellen.
4: Passspiel, Powerplay, Abstimmung, die Baustellen sind bekannt. Für Ahlund entscheidet sich die Saison aber nicht nur an einzelnen taktischen Details.
6: Zunächst einmal möchte ich eine Mannschaft sehen, die immer hart arbeitet. Zu 100%, wie wir es immer sagen. Und die niemals aufgibt. Und dann möchte ich auch eine Mannschaft sehen, die besser spielt als letztes Jahr. Natürlich ist es eine andere Art von Mannschaft. Für mich geht es also um die Playoffs. Und wenn man die Playoffs erreicht hat, kann alles passieren.
4: Die Vorbereitung macht Hoffnung. Ob aus dem jüngeren Kader aber tatsächlich eine bessere Mannschaft geworden ist, beantwortet ab Freitag nicht mehr ein Testspiel, sondern die Liga.

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1: Man kann sagen, dass die individuelle Mobilität für den Einzelnen genauso wichtig ist wie Wohnraum. Wer nicht gut angebunden ist, hat keine Chance, gut und schnell zu seinem Arbeitsort zu kommen. Aber wir haben auch noch einiges vor uns.
2: Hier in Leipzig trifft eine wachsende Stadt auf fehlende Arbeitskräfte und einen begrenzten Straßenraum. Doch was muss sich verändern, damit Menschen und Waren weiterhin problemlos von A nach B kommen? Beim Aktionstag Leipzig bewegen stehen Lastenräder neben Lieferfahrzeugen und einem On-Demand-Shuttle. Wirtschaft, Nahverkehr und Logistik finden hier zusammen. Für Fabian Mage, Hauptgeschäftsführer der Industrie- und Handelskammer zu Leipzig, gehen sie Hand in Hand mit einer funktionierenden Stadt einher.
1: Vor allem müssen wir auch gucken, dass wir die Verkehrsarten in Leipzig nicht gegeneinander ausspielen.
2: Dabei setzt er eine klare Priorität.
1: Ich denke, das Allerwichtigste ist, dass wir ganz konsequent die Priorität nach dem Wirtschaftsverkehr und dem Pendelverkehr ausrichten. Das betrifft aber beispielsweise eben auch sowas wie Nachtschichten, Nachtdienste, beispielsweise bei pflegerischem Personal.
2: Gerade für diese Beschäftigten steht eine konkrete Veränderung bevor, kündigt Holger Flache an. Er verantwortet bei den Leipziger Verkehrsbetrieben die Angebotsplanung.
3: Bisher fahren wir ja mit neuen Nachtbuslinien durch die Stadt. Das reicht aber inzwischen nicht mehr aus. Also wir sind einfach zu voll, die Nachfrage ist zu hoch. Und deswegen haben wir uns entschieden, ab 13. Dezember 2026 das Nachtnetz umzustellen. Dann werden wir auch mit mehreren Straßenbahnlinien wieder am Start sein. Und daneben werden wir aber auch noch einige Buslinien dann im Einsatz haben, die nachts interessant sind. Beispielsweise aus dem Bereich Plagwitz, in Richtung Südvorstadt. Und das Ganze dann im Stundentakt. In den Nächten, wo besonders viel los ist, also Freitag auf Samstag und Samstag auf Sonntag, dann sogar auf den meisten Strecken im Halbstundentakt.
2: Doch wenn Bahn und Busse häufiger fahren sollen, braucht es mit Hinblick auf die Zukunft auch mehr Fahrer, sagt Mage.
1: Da haben wir auch aktuell eher einen Mangel an Arbeitskräften.
2: Damit das Personal auch länger bleibt, wollen die Leipziger Verkehrsbetriebe das Personal auch stärker bei den Dienstplänen mitbestimmen lassen.
3: Nicht jeder hat ja dasselbe Ziel. Die einen fahren gerne in der Nacht, die anderen wollen das auf gar keinen Fall. Die einen fahren gern früh morgens, die anderen lieber tagsüber. Und so haben wir zum Beispiel ein Projekt umgesetzt, was auch auf große Resonanz im Fahrdienst stößt. Das nennt sich Dienste nehmen. Das heißt, man kann sich eigentlich seinen Wunschdienst aussuchen.
2: Beim Warenverkehr liegt die Herausforderung allerdings nicht nur bei den Arbeitszeiten, sondern auch bei den wenigen Parkmöglichkeiten in der Innenstadt.
4: Wir haben immer weniger Möglichkeiten, wo wir parken können. Da müssen wir eben von der Sache uns dann Haltezonen suchen, wo wir parken können. Und das muss entsprechend dann belaufen werden, damit wir dann zu unseren Kunden kommen. Das kostet etwas mehr Zeit.
2: Sagt Jens Hesse. Er koordiniert rund 500 Paketzusteller, die in Leipzig, Chemnitz, Halle und Bad Lauchstädt unterwegs sind. Wird eine Tour durch Verkehr oder andere Probleme zu lang, setzt irgendwann die Arbeitszeit eine Grenze.
4: Also wenn wir jetzt wirklich Extremverkehrssituationen haben oder es ist irgendwie was eingetreten, gibt es so ein Notfallmanagement bei uns, dann wird organisiert, ob noch jemand hinterherfahren kann. Und wenn es wirklich mal nicht geht, dann hat der Zusteller das Recht, seine Arbeit zu beenden, so nach Dienstplanende. Die Pakete werden entsprechend gescannt, damit der Kunde auch eine Info kriegt, konnte heute nicht zugestellt werden. Es wird am nächsten Tag zugestellt.
2: Gerade in diesem Bereich sieht Magel allerdings eine zweite Entwicklung. Sie bedeutet einerseits körperliche Entlastung, könnte aber auch den Arbeitsplatzverlust bedeuten.
1: Gerade im Bereich Logistik, einfache Zustellaktivitäten beispielsweise, da findet mehr und mehr automatisiert statt. Und das kostet einfach sehr viel Kraft für den Rückenbereich insbesondere. Und wenn die Leute dann mit 55 arbeitsunfähig sind, dann ist uns allen nicht geholfen.
2: Während sich Wirtschaftsverkehr nicht einfach vermeiden lässt, gibt es bei den privaten Wegen mehr Spielraum. Laut Fahrradbauer Johannes Hundhammer würden immer mehr Menschen in seine Werkstatt kommen, weil sie statt zum Auto mehr zum Fahrrad greifen möchten.
5: Es kommen schon Leute, die sagen, wenn ich das Auto stehen lasse, dann kann ich mir auch das vernünftige Fahrrad kaufen. Ne? Und dann ist es auch nicht so schlimm, wenn ich mich in Preisregionen eines gebrauchten Kleinwagens bewege.
2: Damit Menschen und Waren weiterhin von A nach B kommen, setzt Leipzig also nicht nur auf eine einzige Lösung, sondern auf mehrere. Nachts mehr Bahnverkehr, neue Technik in der Logistik und bei privaten Wegen auf andere Alternativen.

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2: Er macht nie einen Fehler.
3: Kein schlechter Anspruch für einen Koch. Zumal dieser hier gar keiner ist.
2: Also unser Roboter ersetzt im Prinzip die komplette Küche.
3: Kochen ohne Koch. Im Leipziger Hauptbahnhof soll genau das nun Alltag werden. Bei Robins, Deutschlands erstem Roboterrestaurant, übernimmt eine Maschine fast alles, was sonst hinter der Küchentür passiert. Aber kann ein Roboter einen Koch tatsächlich ersetzen? Wer hier bestellt, setzt eine automatisierte Kette in Gang, wie uns Betreiber Florian Schneider erklärt.
2: Er kocht, er holt sich die Zutaten, die er braucht, um eine Rezeptur zu kochen. Er setzt Toppings obendrauf, er schüttet aus dem Topf in die To-Go-Bowl und wenn alles gemacht ist, dann spült er auch noch ab.
3: Ganz allein kommt die Maschine trotzdem nicht durch den Tag. Morgens werden die Zutaten eingefüllt, zwischendurch muss nachgelegt werden. Abends steht die Reinigung an. Und vor dem Roboter soll weiterhin ein Mensch stehen. Allerdings nicht mehr als Koch.
2: Genau, bis auf Weiteres bleibt eine Arbeitskraft erhalten. Wir wollen einen Gastgeber hier haben, der erklärt, wie es geht, der gegebenenfalls auch die Vorbehalte oder die Ängste vor der Maschine nimmt. Und insofern wird immer noch einer da sein.
3: Die Technik stammt vom Unternehmen Good Bites. Solche Systeme arbeiten bislang vor allem dort, wo viele Essen nach festen Abläufen produziert werden, etwa in Kantinen oder in der Gemeinschaftsverpflegung. In Leipzig steht die Maschine dagegen unmittelbar vor ihren Kunden. Für Schneider ist genau das der entscheidende Test.
2: Wir machen es jetzt ja natürlich irgendwie am Gast, am Kunden als erstes. Und ich glaube, es eignet sich aus unterschiedlichen Gründen, weil einmal ist es schnell, ja, es ist frisch. Ab dem Moment, wo ich die Bestellung abgebe, geht sie direkt an die Maschine, an den Roboter und er beginnt zu kochen. Es dauert 2 bis 6 Minuten und dann ist das Essen fertig.
3: Schnelligkeit ist das eine. Der größere Unterschied zum Menschen soll aber an anderer Stelle liegen. Der Roboter improvisiert nicht. Zutatenmenge, Temperatur und Garzeit sind vorgegeben. Für Schneider ist gerade diese Berechenbarkeit ein echter Vorteil.
2: Kochen ist eine Formel aus Zutaten, Temperatur und Zeit. Und er macht sie einfach immer gleich. Er macht nie einen Fehler und so können wir sicherstellen, dass es immer gleich schmeckt und gleich gut ist. Anders als bei einem Menschen, der vielleicht mal einen guten Tag hat und einen schlechten Tag hat. Oder vielleicht ist er verliebt und hat zu viel Salz reingeschmissen. Das macht der Roboter nicht. Er ist immer gleich gut zuverlässig.
3: Doch genau diese Präzision macht die Maschine gleichzeitig unflexibel. Weniger Salz, eine Zutat weglassen oder das Gericht spontan verändern, das ist zum Start nicht vorgesehen.
2: Die Programmabläufe im Hintergrund sind relativ komplex. Wir haben 8 Kochfelder. Und wenn man jetzt anfangen würde, dazu groß zu individualisieren, dann wird das Rezept auf einmal komplex und dann dauert es einfach länger. Und insofern, glaube ich, bieten wir eine ganz gute Auswahl an, die erstmal so funktioniert. Vielleicht wird es einen Zwischenschritt irgendwann mal geben, dass wir Individualisierungen zulassen. Aber im Moment gibt es das, was es gibt. Und ich glaube, da ist für jeden was dabei.
3: Hinter dem Konzept steckt deshalb nicht nur Technikbegeisterung.
2: Mieten sind teuer, Mietflächen für Restaurants sind groß und teuer. All das wird durch diesen Roboter aufgefangen. Personal zu kriegen ist auch nicht mehr ganz so einfach. Auch hier setzen wir an.
3: Bleibt die Frage, ob die Gäste das auch annehmen. Schneider rechnet selbst damit, dass sich manche erst an einen Koch aus Stahl und Software gewöhnen müssen.
2: Am Ende wird es, glaube ich, so sein, dass die Qualität überzeugt und der Preis überzeugt und die Zuverlässigkeit überzeugt. Und all diese Dinge nehmen dann hoffentlich die Angst vor der Maschine oder dem Roboter und machen es für den Konsumenten und den Gast am Ende einfacher. Und früher gab es Telefone mit Wählscheibe und heute ist es ein Display und das war auch neu und so ist es, glaube ich, mit unserem Konzept auch.
3: Den Menschen am Herd kann der Roboter damit tatsächlich ersetzen. Den Menschen im Restaurant bislang nicht. Jemand muss befüllen, reinigen, erklären und ansprechbar bleiben. Ob Gäste dafür auf den klassischen Koch verzichten wollen, entscheidet sich nun im Leipziger Hauptbahnhof. Und dann muss der Koch, der angeblich nie Fehler macht, vor allem eines: schmecken.

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4: Sachsen erleichtert den Abschuss von Wölfen. Der Landtag hat ein Gesetz beschlossen, das das Bestandsmanagement auf die Jagdbehörden überträgt und Bundesrecht umsetzt. Ein Wolf kann künftig bejagt werden, wenn er nachweislich ein Nutztier verletzt oder getötet und dabei Herdenschutz überwunden hat. Sachsens Ministerpräsident Michael Kretschmer hält die Schließung russischer Konsulate und Kultureinrichtungen in Deutschland für nicht zielführend. Im Landtag sagte er, einzelne Sanktionen seien geeignet. Sie müssten den Aggressor aber stärker treffen als Deutschland selbst. Die Linke im Sächsischen Landtag warnt vor einem Kollaps der Pflegeversicherung und fordert ein schnelles Umsteuern. Fraktionschefin Susanne Schaper verlangt eine Pflegevollversicherung, in die alle auf ihre gesamten Einkünfte einzahlen. Für das Jahr 2027 befürchtet sie ein Defizit von 10 Milliarden Euro.

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2: Ganz im Ernst, die Künstler, die bei uns auf der Bühne stehen, tun das aus Überzeugung. Nie, weil sie eine große Gage kriegen, sondern weil sie mittun wollen.
3: Mittun bei etwas ganz Großem. Am 10. Oktober steigt im Dresdner Schauspielhaus die 18. Hope Gala. Initiatorin Viola Klein sammelt damit Spenden für das Hilfsprojekt Hope Cape Town in Südafrika.
2: Also unser Projekt ist in Kapstadt, in den Townships von Kapstadt angesiedelt. Und wir freuen uns, dass dieses Projekt, dieser Campus sich so entwickelt hat. Und Bildung steht im Mittelpunkt. Bildung bedeutet, dass Kinder an Dingen teilhaben können, wo sie sonst eben keine Chance haben.
3: Dabei konnten die Spenden der letzten Jahre schon einiges bewirken.
2: Inzwischen sind wir gewachsen, haben über 40 Mitarbeiter vor Ort, sind in dem Township Delft und haben einen eigenen Campus. Das heißt, wir haben Bildungsmöglichkeiten, wir haben eine Klinik, wir haben ein Zentrum frühkindlicher Bildung und Erziehung und wir beginnen mit der Ausbildung von Jugendlichen, jungen Erwachsenen für verschiedene Berufe.
3: Hinter dem Benefizabend steckt monatelange Planung. Michaela Gornickel von Paar X Marketing und Events organisiert die Gala seit 16 Jahren.
4: Das Anspruchsvolle an der Organisation dieser Gala ist, wirklich jedes Jahr aufs Neue ein Programm zusammenzustellen, was die Gäste überrascht, worauf die Gäste sich freuen. Wir haben 80% Wiederholungstäter, sodass man auch wirklich dann immer neue Ideen einbringen muss.
3: Einer dieser Ideen involviert dieses Jahr auch junge Musikerinnen und Musiker aus Dresden.
2: Ich denke, das macht schon Sinn, wenn man sich in Dresden umguckt. Die vielfältige Landschaft, wo Kinder überall Musik lernen können, singen, Instrumente und so weiter. Und über eigene Kontakte zu dieser Musikschule sind wir dann draufgekommen und die kreieren extra einen Chor nur für uns.
3: Zu dem sogenannten Youth of Hope Chor gehören Linda, Felix, Jesaja und Flora. Die musikalische Leitung übernimmt Gesangslehrerin Ella Wappler. Die Kinder wissen schon jetzt, worauf sie an dem Abend am meisten hinfiebern.
5: Ich finde es ganz besonders toll, dass wir mit dem Janis zusammen singen, weil ich mag besonders seine Stimme, seinen fröhlichen Charakter und wie er sich auf der Bühne präsentiert.
6: Ich spiele hier an der Musikschule Gitarre, habe auch schon auf einigen kleinen Konzerten mitgemacht und freue mich auch jetzt wieder in einem Chor zu sein.
7: Ich habe hier in der Musikschule schon Geige und Akustikgitarre gelernt und war hier auch schon in einem anderen Auswahlchor dabei und freue mich jetzt, dass es nochmal so ein großes Event gibt.
8: Ich freue mich auch vor allem natürlich auf den Auftritt und aber auch noch auf die weiteren Proben, die Zusammenarbeit mit dem Chor.
3: Während die Kinder proben, müssen bis zum Galaabend zahlreiche Abläufe im Schauspielhaus aufeinander abgestimmt werden.
4: Wer reist wann an? In welchem Hotel sind die Künstler untergebracht? Wann sind die Probenzeiten? Da geht es halt um die Organisation einmal auf der Bühne, aber auch im gesamten Schauspielhaus, was so die ganzen Abläufe sind, Aufbau. Und Tombola ist auch immer ein zentrales Thema. Also die letzten Wochen sind wir auch noch damit beschäftigt, Preise für die hochwertige Tombola ranzuschaffen, was jedes Jahr eine neue Herausforderung wird.
3: Auf der Bühne trifft der Nachwuchs schließlich auf erfahrene Künstler. Einer von ihnen ist Sänger Dirk Michaelis, der zum dritten Mal bei der Hope Gala dabei ist.
9: Ich bin immer wieder überrascht, wie hochmotiviert der Nachwuchs, darf ich euch mal so sagen. Ich habe ja manchmal schon das Gefühl, dass ich ja eigentlich voller Ehrfurcht verstummen sollte. So gut sind die jungen Menschen und es macht sehr, sehr viel Spaß, mit ihnen Musik zu machen.
3: Am Ende dient das gesamte Programm einem Zweck, möglichst viel Unterstützung für Hope Cape Town zu sammeln. Seit der ersten Dresdner Gala wurden fast 2,9 Millionen Euro nach Südafrika überwiesen.
2: Am allermeisten freue ich mich natürlich, wenn die Spendensumme genauso hoch ist wie im letzten Jahr. Im letzten Jahr waren es über 200.000 Euro. Und da höre ich aber schon wieder den Pfarrer im Hintergrund, den Stefan Hippler, der zu mir sagt, Viola, egal was da reinkommt, alles ist wichtig und wird uns helfen.
3: Die 18. Hauptgala findet dann am 10. Oktober im Schauspielhaus Dresden statt. Das Programm reicht in diesem Jahr von Klassik bis Rock, gemeinsam für die Projekte von Hope Cape Town.

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1: Natürlich ist es für uns alle frustrierend, aktuell an die Tankstelle zu fahren. Und wenn man kurz nach 12 fährt und es sind wieder 3 Cent mehr dazugekommen als am Tag vorher, ist das natürlich sehr, sehr ärgerlich.
2: Sachsen zählt derzeit zu den teuersten Bundesländern beim Tanken. Haupttreiber sind laut Wirtschaftsministerium die angespannte Lage im Nahen Osten und gestiegene Rohölpreise. Im Landtag hat das BSW deshalb eine aktuelle Debatte angestoßen über staatliche Abgaben, Mineralölkonzerne und die Frage, wie Autofahrer entlastet werden können. Ralf Böhme vom BSW sieht vor allem den Staat in der Pflicht.
3: Die erste Ursache ist ja ganz klar der Staat, der sozusagen mit mehr als der Hälfte Abgaben am Benzin- und Dieselpreis beteiligt ist und insofern auch jetzt verpflichtet ist, die Entlastung herbeizuführen.
2: Auch der fraktionslose Abgeordnete Matthias Berger richtet den Blick auf die staatliche Belastung von Benzin und Diesel.
4: Da erwarte ich eigentlich eine schnelle Reaktion der Politik. Durch die ganze Besteuerung ergeben sich diese exorbitanten Preise. Letztendlich ist es der Staat, der hier völlig künstlich eigentlich die Preise hochgefahren hat und eigentlich, dass es perfide partizipiert, unser Staat, daran, dass die Preise oben sind. Und ich glaube, wirtschaftlich ist die Luft so dünn mittlerweile, dass man sich eben so schwer tut, das mal abzusenken.
2: Ina Klemm von der CDU setzt einen anderen Schwerpunkt. Sie fragt, ob staatliche Entlastungen am Ende tatsächlich vollständig bei den Autofahrern ankommen.
1: Wir haben Anfang Mai bis Juni gesehen, was uns die 17 Cent gebracht haben, die wir quasi als Spritpreisbremse eingeschoben haben. Leider ist davon eben nicht alles an der Tapfsäule tatsächlich angekommen, sondern beim Diesel waren es zum Teil nur 12 Cent, was verschwindend wenig ist. Und ehrlicherweise haben wir die Befürchtung, dass eine erneute Spritpreisbremse oder das Streichen der CO2-Bepreisung oder was auch immer zu ähnlichen Effekten führen würden. Deswegen müssen wir die Ursachen bekämpfen, wir müssen dort transparent werden und unser Bundeskartellamt muss endlich in die Pötte kommen, um dort entsprechend in den Mineralölkonzernen zu kontrollieren, dass wirklich nur die Preise weitergegeben werden, die tatsächlich notwendig sind.
2: Noch stärkere Eingriffe gegenüber den Mineralölkonzernen fordert Susanne Schaber von den Linken.
5: Es wird ja jeden Tag ein neues Sau durchs Dorf getrieben mit irgendwelchen Ideen, die überhaupt nicht nachhaltig sind. Wir sagen, es hätte gleich eine Übergewinnsteuer angesetzt werden müssen, um Preise auch deckeln zu können und das muss auch kontrolliert werden. Diese hilflosen Versuche der Bundesregierung, hier die Mineralölkonzernlobby zu schützen, sind einfach absurd und unwürdig. Übergewinnsteuer, ein Preisdeckel und das eine Kontrolle, die wirklich bissig ist und dafür sorgt, dass sich daran gehalten werden, würden dafür sorgen, dass die Benzinpreise so im Limit bleiben, dass sich das die Menschen auch noch leisten können.
2: Mike Monczek von der AfD zieht vor allem den Vergleich mit den Nachbarländern Polen und Tschechien. Für ihn liegt ein wesentlicher Grund für die Preisunterschiede bei Steuern und Abgaben.
6: Wir gucken uns die Nachbarn an, wir gucken uns Polen an, wir gucken uns die Tschechen an. Was ja mit einer Werbung an den Tankstellen ist, die da lautet, aus der gleichen Raffinerie. Meistens ist es aus Schwedt. Und trotzdem kostet der Benzin, der Diesel hier um Vielfaches mehr, bis zum Euro mehr, wie in unseren Nachbarländern. Und das ist eine reine steuerliche Abzocke. Es ist eine Tankabzocke, es ist eine Steuerabzocke.
2: Viele der entscheidenden Maßnahmen können allerdings nicht in Sachsen beschlossen werden. Darauf verweist Juliane Feil von der SPD.
7: Es braucht dringend Antworten, auch wenn die natürlich eigentlich an anderer Stelle gegeben werden müssen und nicht hier im Sächsischen Landtag.
2: Entscheidend ist aus Sicht der SPD deshalb, was der Bund jetzt beschließt.
7: Das Thema der Absenkung der Energiesteuer und des Aussetzens der CO2-Steuer, weil das eben einfach ganz konkrete Dinge sind. Das sind die Hebel, die wir haben. Die haben wir auch schon umgesetzt. Sie müssen jetzt halt letzten Endes kommen. Und natürlich sind wir es genauso leid wie viele andere, dass die Bundesregierung es sich da gerade so unglaublich schwer macht, da wirklich auch mal eine Entscheidung zu treffen, die tatsächlich bei den Menschen ankommt.
2: Die entscheidenden Beschlüsse müssen nun auf Bundesebene fallen. Für die Autofahrer bleibt vorerst nur die Hoffnung auf Entlastung.

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1: Die Scheune ist im Herzen weiterhin die Scheune geblieben, auch wenn sich der Körper verändert hat.
2: Und wie sich dieser Körper verändert hat, ist nach 4 Jahren Baustelle deutlich zu sehen. Jetzt öffnet die Scheune in der Dresdner Neustadt wieder ihre Türen. Saniert, erweitert und modern ausgestattet. Dazu Romy Jenig, Geschäftsführerin der Scheune e.V.
1: Die spielt hoffentlich die gleiche Rolle wie vorher auch schon. Wir sind ja im Herzen der Neustadt, einfach geografisch gelegen, ein spannender Ort zu sein, vor allem immer ansprechbar zu sein für Initiativen, für Leute, die einfach Lust haben, was auszuprobieren, was zu machen oder einfach eine schöne Veranstaltung erleben wollen, einen schönen Abend oder auch gut essen gehen möchten.
2: Damit die Scheune diese Rolle überhaupt wieder erfüllen kann, war ein umfangreicher Umbau nötig. Projektleiter Jens Lerch erklärt, warum der alte Zustand einen normalen Betrieb zunehmend unmöglich machte.
3: Also wir hatten hier Nutzungsuntersagungen inzwischen für Bereiche unten. Das Foyer war nicht mehr nutzbar, das war also verboten, das zu nutzen. Wir hatten oben im Dachgeschoss Nutzungsuntersagungen, sodass die Scheune im Prinzip nicht mehr richtig existieren konnte. Nur noch der Saal bespielt werden konnte und dadurch einfach auch nicht mehr kostendeckend gearbeitet werden konnte.
2: Der Umbau sollte deshalb mehr können, als nur alte Schäden beseitigen. Die neue Scheune sollte funktionaler werden. Für Publikum, Künstler und die Menschen, die hier arbeiten.
1: Also erstmal glaube ich, dass wir grundsätzlich bessere Arbeitsbedingungen haben, sowohl für die KünstlerInnen, die hier auftreten. Es hat sich ja ein bisschen was an der Struktur des Hauses geändert, eben vor allem die Arbeitsbereiche, die Laufwege, größere Lagerflächen. Genau, die Barrierefreiheit hat sich deutlich verbessert.
2: Doch wer ein altes Gebäude umbaut, weiß oft erst nach dem Öffnen von Wänden und Decken, was wirklich dahinter steckt. Auch bei der Scheune sorgte der Bestand immer wieder für Überraschungen. Jens Lerch spricht hier beispielsweise von den Wänden.
3: Die wollten wir erhalten, aber als wir dann im Prinzip Putz runtergenommen haben und geguckt haben, ob die Mörtelkapazitäten reichen und so weiter, mussten wir feststellen, das funktioniert nicht. Also mussten wir die Wand mit abbrechen, war nicht so gedacht. Als wir den Belag von der Decke, die Decke ist ja erhalten geblieben hier komplett, runtergenommen haben, waren die Stahlträger schief. Das heißt, wir kamen mit den Deckenaufbauten nicht mehr hin.
2: Jetzt sind Staub, Schutt und Baustellenlärm Geschichte. Und mit den neuen Räumen entstehen Möglichkeiten, die es hier lange nicht mehr gab.
1: Da geht es auf jeden Fall weiter. Wir haben ja wieder eine kleine Szenefläche dazu bekommen. Die hatten wir vor 2015 schon mal. Ist dann eben aus Bauaufsichtsgründen und so weiter gesperrt worden. Da freuen wir uns sehr, weil das natürlich eine wirtschaftliche Herausforderung auch ist, Nachwuchsförderung und so einen großen Saal zu bespielen, das ist dann schwierig. Sprich, wir haben jetzt eine Szenefläche wieder dazu bekommen, die das ermöglicht mit dem kleinen Saal.
2: Am 18. September beginnt für die Scheune ein neues Kapitel. Nach langer Bauzeit soll sie dann wieder das sein, was sie lange war. Ein fester Treffpunkt mitten in der Dresdner Neustadt.

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6: Sachsen erleichtert den Abschuss von Wölfen. Der Landtag hat ein Gesetz beschlossen, das das Bestandsmanagement auf die Jagdbehörden überträgt und Bundesrecht umsetzt. Ein Wolf kann künftig bejagt werden, wenn er nachweislich ein Nutztier verletzt oder getötet und dabei Herdenschutz überwunden hat.
7: Sachsens Ministerpräsident Michael Kretschmer hält die Schließung russischer Konsulate und Kultureinrichtungen in Deutschland für nicht zielführend. Im Landtag sagte er, einzelne Sanktionen seien geeignet. Sie müssten den Aggressor aber stärker treffen als Deutschland selbst.
8: Die Linke im Sächsischen Landtag warnt vor einem Kollaps der Pflegeversicherung und fordert ein schnelles Umsteuern. Fraktionschefin Susanne Schaper verlangt eine Pflegevollversicherung, in die alle auf ihre gesamten Einkünfte einzahlen. Für das Jahr 2027 befürchtet sie ein Defizit von 10 Milliarden Euro.

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1: So weit vorne zu spielen wie möglich und ordentliche Playoff-Spiele.
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3: Dass wir diese Saison ein bisschen weiter in die Playoffs kommen und vielleicht sogar in die DL2 hochsteigen können.
4: Die Erwartungen der Fans reichen von einem guten Abend bis zum ganz großen Traum. Die KSW Eisfighters selbst formulieren ihr Ziel für die neue Saison etwas vorsichtiger.
5: Für mich, mein Ziel ist ganz klar, ich will, dass wir die Jungspieler entwickeln, das Trainerteam, und dass wir einen besseren Tabellenplatz einnehmen als letztes Jahr, das war der 7. Und das ist mein Ziel.
4: Hinter dem Saisonstart steckt ein deutlicher personeller Neustart. 10 Abgänge, 11 Neuzugänge. Geschäftsführer und sportlicher Leiter André Schilbach hat den Kader gemeinsam mit dem neuen Trainerteam ausgerichtet.
5: Wir haben unseren Stamm behalten, den wir behalten wollten. Die hatten auch Verträge gehabt, langfristige Verträge, und haben die mit jungen Spielern ergänzt, aber auch mit Importspielern aus dem Ausland, mit Qualität oder mit Spielern aus der DL2.
4: Das erste Zwischenzeugnis fällt sportlich bereits gut aus. 6 Siege aus 7 Vorbereitungsspielen. Für den neuen Headcoach Hakan Ahlund ist allerdings entscheidender, wo seine Mannschaft sich noch entwickeln muss.
6: Ich konzentriere mich nicht so sehr auf die Ergebnisse, sondern eher darauf, wie wir spielen und wie wir uns da draußen auf dem Eis verhalten. Und ich finde, die Jungs haben die ersten 4 Wochen ganz gut gemeistert.
4: Auch auf den Rängen geht es nicht nur um Siege und Tabellenplätze. Für viele Fans zählt vor allem, wie die Mannschaft als Gruppe auftritt.
7: Ich glaube, dass wir als Mannschaft vielleicht auch mehr zusammenwachsen. Das war Ende der Saison ein bisschen schwierig, hatte ich das Gefühl.
8: Es ist eine Familie und das ist wichtig. Wir sind alle auf Augenhöhe. Die Spieler, also die komplette Mannschaft und die Fans.
9: Die Mannschaft ist der Spieler.
8: Ja, und eigentlich, dass die Mannschaft komplett gesund bleibt und so. Und dass wir eine geile Saison und eine gesunde Saison haben.
4: Wie eng Mannschaft und Fans zusammengehören, zeigte sich auch bei der großen Saisoneröffnung am vergangenen Sonntag rund um den Annona Eisdom. Hüpfburg, Kinderfahrradparcours und Überschlagsimulator sorgten bereits Stunden vor dem letzten Testspiel für Betrieb auf dem Vorplatz. Wo es sportlich hingegen bei der Mannschaft noch hakt, lässt sich bereits konkreter benennen. Geschäftsführer und sportlicher Leiter André Schilbach sieht vor allem in 2 Bereichen noch Optimierungspotenzial.
5: Also das Team ist, sage ich mal, ein tolles Team, was ich da sehe. Es ist eine Einheit, sie sind dynamisch, sie sind schnell, sie haben Herz für den Standort hier und für unsere Stadt zu spielen. Und das ist ganz wichtig. Wo wir noch dran arbeiten müssen, habe ich heute wieder gesehen, an der Passqualität im Training, aber auch im Powerplay haben wir noch Baustellen und die müssen wir Step by Step abstellen.
4: Passspiel, Powerplay, Abstimmung, die Baustellen sind bekannt. Für Ahlund entscheidet sich die Saison aber nicht nur an einzelnen taktischen Details.
6: Zunächst einmal möchte ich eine Mannschaft sehen, die immer hart arbeitet. Zu 100%, wie wir es immer sagen. Und die niemals aufgibt. Und dann möchte ich auch eine Mannschaft sehen, die besser spielt als letztes Jahr. Natürlich ist es eine andere Art von Mannschaft. Für mich geht es also um die Playoffs. Und wenn man die Playoffs erreicht hat, kann alles passieren.
4: Die Vorbereitung macht Hoffnung. Ob aus dem jüngeren Kader aber tatsächlich eine bessere Mannschaft geworden ist, beantwortet ab Freitag nicht mehr ein Testspiel, sondern die Liga.

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0: Man kann sagen, dass die individuelle Mobilität für den Einzelnen genauso wichtig ist wie Wohnraum. Wer nicht gut angebunden ist, hat keine Chance, gut und schnell zu seinem Arbeitsort zu kommen. Aber wir haben auch noch einiges vor uns.
1: Hier in Leipzig trifft eine wachsende Stadt auf fehlende Arbeitskräfte und einen begrenzten Straßenraum. Doch was muss sich verändern, damit Menschen und Waren weiterhin problemlos von A nach B kommen? Beim Aktionstag Leipzig bewegen stehen Lastenräder neben Lieferfahrzeugen und einem On-Demand-Shuttle. Wirtschaft, Nahverkehr und Logistik finden hier zusammen. Für Fabian Mage, Hauptgeschäftsführer der Industrie- und Handelskammer zu Leipzig, gehen sie Hand in Hand mit einer funktionierenden Stadt einher.
0: Vor allem müssen wir auch gucken, dass wir die Verkehrsarten in Leipzig nicht gegeneinander ausspielen.
1: Dabei setzt er eine klare Priorität.
0: Ich denke, das Allerwichtigste ist, dass wir ganz konsequent die Priorität nach dem Wirtschaftsverkehr und dem Pendelverkehr ausrichten. Das betrifft aber beispielsweise eben auch sowas wie Nachtschichten, Nachtdienste, beispielsweise bei pflegerischem Personal.
1: Gerade für diese Beschäftigten steht eine konkrete Veränderung bevor, kündigt Holger Flache an. Er verantwortet bei den Leipziger Verkehrsbetrieben die Angebotsplanung.
2: Bisher fahren wir ja mit neuen Nachtbuslinien durch die Stadt. Das reicht aber inzwischen nicht mehr aus. Wir sind einfach zu voll, die Nachfrage ist zu hoch. Und deswegen haben wir uns entschieden, ab 13. Dezember 2026 das Nachtnetz umzustellen. Dann werden wir auch mit mehreren Straßenbahnlinien wieder am Start sein. Und daneben werden wir aber auch noch einige Buslinien dann im Einsatz haben, die nachts interessant sind, beispielsweise aus dem Bereich Plagwitz in Richtung Lüttworstadt und das Ganze dann im Stundentakt und in den Nächten, wo besonders viel los ist, also Freitag auf Samstag und Samstag auf Sonntag, dann sogar auf den meisten Strecken im Halbstundentakt.
1: Doch wenn Bahn und Busse häufiger fahren sollen, braucht es mit Hinblick auf die Zukunft auch mehr Fahrer, sagt Mage.
0: Da haben wir auch aktuell eher einen Mangel an Arbeitskräften.
1: Damit das Personal auch länger bleibt, wollen die Leipziger Verkehrsbetriebe das Personal auch stärker bei den Dienstplänen mitbestimmen lassen.
2: Nicht jeder hat ja dasselbe Ziel. Die einen fahren gerne in der Nacht, die anderen wollen das auf gar keinen Fall. Die einen fahren gern früh morgens, die anderen lieber tagsüber. Und so haben wir zum Beispiel ein Projekt umgesetzt, was auch auf große Resonanz im Fahrdienst stößt. Das nennt sich Dienste nehmen. Das heißt, man kann sich eigentlich seinen Wunschdienst aussuchen.
1: Beim Warenverkehr liegt die Herausforderung allerdings nicht nur bei den Arbeitszeiten, sondern auch bei den wenigen Parkmöglichkeiten in der Innenstadt.
3: Wir haben immer weniger Möglichkeiten, wo wir parken können. Da müssen wir eben von der Sache uns dann Haltezonen suchen, wo wir parken können. Und das muss entsprechend dann belaufen werden, damit wir dann zu unseren Kunden kommen. Das kostet etwas mehr Zeit.
1: Sagt Jens Hesse. Er koordiniert rund 500 Paketzusteller, die in Leipzig, Chemnitz, Halle und Bad Lauchstädt unterwegs sind. Wird eine Tour durch Verkehr oder andere Probleme zu lang, setzt irgendwann die Arbeitszeit eine Grenze.
3: Also wenn wir jetzt wirklich Extremverkehrssituationen haben oder es ist irgendwie was eingetreten, gibt es so ein Notfallmanagement bei uns, dann wird organisiert, ob noch jemand hinterherfahren kann. Und wenn es wirklich mal nicht geht, dann hat der Zusteller das Recht, seine Arbeit zu beenden, so nach Dienstplanende. Die Pakete werden entsprechend gescannt, damit der Kunde auch eine Info kriegt, konnte heute nicht zugestellt werden. Es wird am nächsten Tag zugestellt.
1: Gerade in diesem Bereich sieht Magel allerdings eine zweite Entwicklung. Sie bedeutet einerseits körperliche Entlastung, könnte aber auch den Arbeitsplatzverlust bedeuten.
0: Gerade im Bereich Logistik, einfache Zustellaktivitäten beispielsweise, da findet mehr und mehr automatisiert statt. Und das kostet einfach sehr viel Kraft für den Rückenbereich insbesondere. Und wenn die Leute dann mit 55 arbeitsunfähig sind, dann ist uns allen nicht geholfen.
1: Während sich Wirtschaftsverkehr nicht einfach vermeiden lässt, gibt es bei den privaten Wegen mehr Spielraum. Laut Fahrradbauer Johannes Hundhammer würden immer mehr Menschen in seine Werkstatt kommen, weil sie statt zum Auto mehr zum Fahrrad greifen möchten.
4: Es kommen schon Leute, die sagen, wenn ich das Auto stehen lasse, dann kann ich mir auch das vernünftige Fahrrad kaufen. Ne? Und dann ist es auch nicht so schlimm, wenn ich mich in Preisregionen eines gebrauchten Kleinwagens bewege.
1: Damit Menschen und Waren weiterhin von A nach B kommen, setzt Leipzig also nicht nur auf eine einzige Lösung, sondern auf mehrere. Nachts mehr Bahnverkehr, neue Technik in der Logistik und bei privaten Wegen auf andere Alternativen.

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4: Sachsen erleichtert den Abschuss von Wölfen. Der Landtag hat ein Gesetz beschlossen, das das Bestandsmanagement auf die Jagdbehörden überträgt und Bundesrecht umsetzt. Ein Wolf kann künftig bejagt werden, wenn er nachweislich ein Nutztier verletzt oder getötet und dabei Herdenschutz überwunden hat. Sachsens Ministerpräsident Michael Kretschmer hält die Schließung russischer Konsulate und Kultureinrichtungen in Deutschland für nicht zielführend. Im Landtag sagte er, einzelne Sanktionen seien geeignet. Sie müssten den Aggressor aber stärker treffen als Deutschland selbst. Die Linke im Sächsischen Landtag warnt vor einem Kollaps der Pflegeversicherung und fordert ein schnelles Umsteuern. Fraktionschefin Susanne Schaper verlangt eine Pflegevollversicherung, in die alle auf ihre gesamten Einkünfte einzahlen. Für das Jahr 2027 befürchtet sie ein Defizit von 10 Milliarden Euro.

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1: Ganz im Ernst, die Künstler, die bei uns auf der Bühne stehen, tun das aus Überzeugung. Nie, weil sie eine große Gage kriegen, sondern weil sie mittun wollen.
2: Mittun bei etwas ganz Großem. Am 10. Oktober steigt im Dresdner Schauspielhaus die 18. Hope Gala. Initiatorin Viola Klein sammelt damit Spenden für das Hilfsprojekt Hope Cape Town in Südafrika.
1: Also unser Projekt ist in Kapstadt, in den Townships von Kapstadt angesiedelt. Und wir freuen uns, dass dieses Projekt, dieser Campus sich so entwickelt hat. Und Bildung steht im Mittelpunkt. Bildung bedeutet, dass Kinder an Dingen teilhaben können, wo sie sonst eben keine Chance haben.
2: Dabei konnten die Spenden der letzten Jahre schon einiges bewirken.
1: Inzwischen sind wir gewachsen, haben über 40 Mitarbeiter vor Ort, sind in dem Township Delft und haben einen eigenen Campus. Das heißt, wir haben Bildungsmöglichkeiten, wir haben eine Klinik, wir haben ein Zentrum frühkindlicher Bildung und Erziehung und wir beginnen mit der Ausbildung von Jugendlichen, jungen Erwachsenen für verschiedene Berufe.
2: Hinter dem Benefizabend steckt monatelange Planung. Michaela Gornickel von Paar X Marketing und Events organisiert die Gala seit 16 Jahren.
3: Das Anspruchsvolle an der Organisation dieser Gala ist, wirklich jedes Jahr aufs Neue ein Programm zusammenzustellen, was die Gäste überrascht, worauf die Gäste sich freuen. Wir haben 80% Wiederholungstäter, sodass man auch wirklich dann immer neue Ideen einbringen muss.
2: Einer dieser Ideen involviert dieses Jahr auch junge Musikerinnen und Musiker aus Dresden.
1: Ich denke, das macht schon Sinn, wenn man sich in Dresden umguckt. Die vielfältige Landschaft, wo Kinder überall Musik lernen können, singen, Instrumente und so weiter. Und über eigene Kontakte zu dieser Musikschule sind wir dann draufgekommen und die kreieren extra einen Chor nur für uns.
2: Zu dem sogenannten Youth of Hope Chor gehören Linda, Felix, Jesaja und Flora. Die musikalische Leitung übernimmt Gesangslehrerin Ella Wappler. Die Kinder wissen schon jetzt, worauf sie an dem Abend am meisten hinfiebern.
4: Ich finde es ganz besonders toll, dass wir mit dem Janis zusammen singen, weil ich mag besonders seine Stimme, seinen fröhlichen Charakter und wie er sich auf der Bühne präsentiert.
5: Ich spiele hier an der Musikschule Gitarre, habe auch schon auf einigen kleinen Konzerten mitgemacht und freue mich auch jetzt wieder in einem Chor zu sein.
6: Ich habe hier in der Musikschule schon Geige und Akustikgitarre gelernt. Und war hier auch schon in einem anderen Auswahlchor dabei und freue mich jetzt, dass es nochmal so ein großes Event gibt.
7: Ich freue mich auch vor allem natürlich auf den Auftritt und aber auch noch auf die weiteren Proben, die Zusammenarbeit mit dem Chor.
2: Während die Kinder proben, müssen bis zum Galaabend zahlreiche Abläufe im Schauspielhaus aufeinander abgestimmt werden.
3: Wer reist wann an? In welchem Hotel sind die Künstler untergebracht? Wann sind die Probenzeiten? Da geht es halt um die Organisation einmal auf der Bühne, aber auch im gesamten Schauspielhaus, was so die ganzen Abläufe sind, Aufbau. Und Tombola ist auch immer ein zentrales Thema. Also die letzten Wochen sind wir auch noch damit beschäftigt, Preise für die hochwertige Tombola ranzuschaffen, was jedes Jahr eine neue Herausforderung wird.
2: Auf der Bühne trifft der Nachwuchs schließlich auf erfahrene Künstler. Einer von ihnen ist Sänger Dirk Michaelis, der zum dritten Mal bei der Hope Gala dabei ist.
8: Ich bin immer wieder überrascht, wie hochmotiviert der Nachwuchs, darf ich euch mal so sagen. Ich habe ja manchmal schon das Gefühl, dass ich ja eigentlich voller Ehrfurcht verstummen sollte. So gut sind die jungen Menschen und es macht sehr, sehr viel Spaß, mit ihnen Musik zu machen.
2: Am Ende dient das gesamte Programm einem Zweck, möglichst viel Unterstützung für Hope Cape Town zu sammeln. Seit der ersten Dresdner Gala wurden fast 2,9 Millionen Euro nach Südafrika überwiesen.
1: Am allermeisten freue ich mich natürlich, wenn die Spendensumme genauso hoch ist wie im letzten Jahr. Im letzten Jahr waren es über 200.000 Euro. Und da höre ich aber schon wieder den Pfarrer im Hintergrund, den Stefan Hippler, der zu mir sagt, Viola, egal was da reinkommt, alles ist wichtig und wird uns helfen.
2: Die 18. Hope Gala findet dann am 10. Oktober im Schauspielhaus Dresden statt. Das Programm reicht in diesem Jahr von Klassik bis Rock, gemeinsam für die Projekte von Hope Cape Town.

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2: Natürlich ist es für uns alle frustrierend, aktuell an die Tankstelle zu fahren. Und wenn man kurz nach 12 fährt und es sind wieder 3 Cent mehr dazugekommen als am Tag vorher, ist das natürlich sehr, sehr ärgerlich.
3: Sachsen zählt derzeit zu den teuersten Bundesländern beim Tanken. Haupttreiber sind laut Wirtschaftsministerium die angespannte Lage im Nahen Osten und gestiegene Rohölpreise. Im Landtag hat das BSW deshalb eine aktuelle Debatte angestoßen über staatliche Abgaben, Mineralölkonzerne und die Frage, wie Autofahrer entlastet werden können. Ralf Böhme vom BSW sieht vor allem den Staat in der Pflicht.
4: Die erste Ursache ist ja ganz klar der Staat, der sozusagen mit mehr als der Hälfte Abgaben am Benzin- und Dieselpreis beteiligt ist und insofern auch jetzt verpflichtet ist, die Entlastung herbeizuführen.
3: Auch der fraktionslose Abgeordnete Matthias Berger richtet den Blick auf die staatliche Belastung von Benzin und Diesel.
5: Da erwarte ich eigentlich eine schnelle Reaktion der Politik. Durch die ganze Besteuerung ergeben sich ja diese exorbitanten Preise. Letztendlich ist es der Staat, der hier völlig künstlich eigentlich die Preise hochgefahren hat und eigentlich, dass es perfide partizipiert, unser Staat, daran, dass die Preise oben sind. Und ich glaube, wirtschaftlich ist die Luft so dünn mittlerweile, dass man sich eben so schwer tut, das mal abzusenken.
3: Ina Klemm von der CDU setzt einen anderen Schwerpunkt. Sie fragt, ob staatliche Entlastungen am Ende tatsächlich vollständig bei den Autofahrern ankommen.
2: Wir haben Anfang Mai bis Juni gesehen, was uns die 17 Cent gebracht haben, die wir quasi als Spritpreisbremse eingeschoben haben. Leider ist davon eben nicht alles an der Tapfsäule tatsächlich angekommen, sondern beim Diesel waren es zum Teil nur 12 Cent, was verschwindend wenig ist. Und ehrlicherweise haben wir die Befürchtung, dass eine erneute Spritpreisbremse oder das Streichen der CO2-Bepreisung oder was auch immer zu ähnlichen Effekten führen würden. Deswegen müssen wir die Ursachen bekämpfen, wir müssen dort transparent werden und unser Bundeskartellamt muss endlich in die Pötte kommen, um dort entsprechend in den Mineralölkonzernen zu kontrollieren, dass wirklich nur die Preise weitergegeben werden, die tatsächlich notwendig sind.
3: Noch stärkere Eingriffe gegenüber den Mineralölkonzernen fordert Susanne Schaber von den Linken.
6: Es wird ja jeden Tag eine neue Sau durchs Dorf getrieben mit irgendwelchen Ideen, die überhaupt nicht nachhaltig sind. Wir sagen, es hätte gleich eine Übergewinnsteuer angesetzt werden müssen, um Preise auch deckeln zu können und das muss auch kontrolliert werden. Diese hilflosen Versuche der Bundesregierung, hier die Mineralölkonzern-Lobby zu schützen, sind einfach absurd und unwürdig. Übergewinnsteuer, einen Preisdeckel und eine Kontrolle, die wirklich bissig ist und dafür sorgt, dass sich daran gehalten werden, würden dafür sorgen, dass die Benzinpreise so im Limit bleiben, dass sich das die Menschen auch noch leisten können.
3: Mike Monczek von der AfD zieht vor allem den Vergleich mit den Nachbarländern Polen und Tschechien. Für ihn liegt ein wesentlicher Grund für die Preisunterschiede bei Steuern und Abgaben.
7: Wir gucken uns die Nachbarn an, wir gucken uns Polen an, wir gucken uns die Tschechen an. Was ja mit einer Werbung an den Tankstellen ist, die da lautet, aus der gleichen Raffinerie. Meistens ist es aus Schwedt. Und trotzdem kostet der Benzin, der Diesel hier um Vielfaches mehr, bis zum Euro mehr, wie in unseren Nachbarländern. Und das ist eine reine steuerliche Abzocke. Es ist eine Tankabzocke, es ist eine Steuerabzocke.
3: Viele der entscheidenden Maßnahmen können allerdings nicht in Sachsen beschlossen werden. Darauf verweist Juliane Feil von der SPD.
8: Es braucht dringend Antworten, auch wenn die natürlich eigentlich an anderer Stelle gegeben werden müssen und nicht hier im Sächsischen Landtag.
3: Entscheidend ist aus Sicht der SPD deshalb, was der Bund jetzt beschließt.
8: Das Thema der Absenkung der Energiesteuer und des Aussetzens der CO2-Steuer, weil das eben einfach ganz konkrete Dinge sind. Das sind die Hebel, die wir haben. Die haben wir auch schon umgesetzt. Sie müssen jetzt halt letzten Endes kommen. Und natürlich sind wir es genauso leid wie viele andere, dass die Bundesregierung es sich da gerade so unglaublich schwer macht, da wirklich auch mal eine Entscheidung zu treffen, die tatsächlich bei den Menschen ankommt.
3: Die entscheidenden Beschlüsse müssen nun auf Bundesebene fallen. Für die Autofahrer bleibt vorerst nur die Hoffnung auf Entlastung.

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12: Sachsen erleichtert den Abschuss von Wölfen. Der Landtag hat ein Gesetz beschlossen, das das Bestandsmanagement auf die Jagdbehörden überträgt und Bundesrecht umsetzt. Ein Wolf kann künftig bejagt werden, wenn er nachweislich ein Nutztier verletzt oder getötet und dabei Herdenschutz überwunden hat.
13: Sachsens Ministerpräsident Michael Kretschmer hält die Schließung russischer Konsulate und Kultureinrichtungen in Deutschland für nicht zielführend. Im Landtag sagte er, einzelne Sanktionen seien geeignet. Sie müssten den Aggressor aber stärker treffen als Deutschland selbst.
14: Die Linke im Sächsischen Landtag warnt vor einem Kollaps der Pflegeversicherung und fordert ein schnelles Umsteuern. Fraktionschefin Susanne Schaper verlangt eine Pflegevollversicherung, in die alle auf ihre gesamten Einkünfte einzahlen. Für das Jahr 2027 befürchtet sie ein Defizit von 10 Milliarden Euro.

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4: Dass wir diese Saison ein bisschen weiter in die Playoffs kommen und vielleicht sogar in die DL2 auf hochsteigen können.
5: Die Erwartungen der Fans reichen von einem guten Abend bis zum ganz großen Traum. Die KSW Eisfighters selbst formulieren ihr Ziel für die neue Saison etwas vorsichtiger.
6: Für mich, mein Ziel ist ganz klar, ich will, dass wir die Jungspieler entwickeln, das Trainerteam, und dass wir einen besseren Tabellenplatz einnehmen als letztes Jahr, das war der 7. Und das ist mein Ziel.
5: Hinter dem Saisonstart steckt ein deutlicher personeller Neustart. 10 Abgänge, 11 Neuzugänge. Geschäftsführer und sportlicher Leiter André Schilbach hat den Kader gemeinsam mit dem neuen Trainerteam ausgerichtet.
6: Wir haben unseren Stamm behalten, den wir behalten wollten. Die hatten auch Verträge gehabt, langfristige Verträge, und haben die mit jungen Spielern ergänzt, aber auch mit Importspielern aus dem Ausland, mit Qualität oder mit Spielern aus der DL2.
5: Das erste Zwischenzeugnis fällt sportlich bereits gut aus. 6 Siege aus 7 Vorbereitungsspielen. Für den neuen Headcoach Hakan Ahlund ist allerdings entscheidender, wo seine Mannschaft sich noch entwickeln muss.
7: Ich konzentriere mich nicht so sehr auf die Ergebnisse, sondern eher darauf, wie wir spielen und wie wir uns da draußen auf dem Eis verhalten. Und ich finde, die Jungs haben die ersten 4 Wochen ganz gut gemeistert.
5: Auch auf den Rängen geht es nicht nur um Siege und Tabellenplätze. Für viele Fans zählt vor allem, wie die Mannschaft als Gruppe auftritt.
8: Ich glaube, dass wir als Mannschaft vielleicht auch mehr zusammenwachsen. Das war Ende der Saison ein bisschen schwierig, hatte ich das Gefühl.
9: Es ist eine Familie und das ist wichtig. Wir sind alle auf Augenhöhe. Die Spieler, also die komplette Mannschaft und die Fans.
10: Die Mannschaft ist der Spieler.
9: Ja, und eigentlich, dass die Mannschaft komplett gesund bleibt und so. Und dass wir eine geile Saison und eine gesunde Saison haben.
5: Wie eng Mannschaft und Fans zusammengehören, zeigte sich auch bei der großen Saisoneröffnung am vergangenen Sonntag rund um den Annona Eisdom. Hüpfburg, Kinderfahrradparcours und Überschlagsimulator sorgten bereits Stunden vor dem letzten Testspiel für Betrieb auf dem Vorplatz. Wo es sportlich hingegen bei der Mannschaft noch hakt, lässt sich bereits konkreter benennen. Geschäftsführer und sportlicher Leiter André Schilbach sieht vor allem in 2 Bereichen noch Optimierungspotenzial.
6: Also das Team ist, sage ich mal, ein tolles Team, was ich da sehe. Es ist eine Einheit, sie sind dynamisch, sie sind schnell, sie haben Herz für den Standort hier und für unsere Stadt zu spielen. Und das ist ganz wichtig. Wo wir noch dran arbeiten müssen, habe ich heute wieder gesehen, an der Passqualität im Training, aber auch im Powerplay haben wir noch Baustellen und die müssen wir Step by Step abstellen.
5: Passspiel, Powerplay, Abstimmung, die Baustellen sind bekannt. Für Ahlund entscheidet sich die Saison aber nicht nur an einzelnen taktischen Details.
7: Zunächst einmal möchte ich eine Mannschaft sehen, die immer hart arbeitet. Zu 100%, wie wir es immer sagen. Und die niemals aufgibt. Und dann möchte ich auch eine Mannschaft sehen, die besser spielt als letztes Jahr. Natürlich ist es eine andere Art von Mannschaft. Für mich geht es also um die Playoffs. Und wenn man die Playoffs erreicht hat, kann alles passieren.
5: Die Vorbereitung macht Hoffnung. Ob aus dem jüngeren Kader aber tatsächlich eine bessere Mannschaft geworden ist, beantwortet ab Freitag nicht mehr ein Testspiel, sondern die Liga.

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1: Man kann sagen, dass die individuelle Mobilität für den Einzelnen genauso wichtig ist wie Wohnraum. Wer nicht gut angebunden ist, hat keine Chance, gut und schnell zu seinem Arbeitsort zu kommen. Aber wir haben auch noch einiges vor uns.
2: Hier in Leipzig trifft eine wachsende Stadt auf fehlende Arbeitskräfte und einen begrenzten Straßenraum. Doch was muss sich verändern, damit Menschen und Waren weiterhin problemlos von A nach B kommen? Beim Aktionstag Leipzig bewegen stehen Lastenräder neben Lieferfahrzeugen und einem On-Demand-Shuttle. Wirtschaft, Nahverkehr und Logistik finden hier zusammen. Für Fabian Mage, Hauptgeschäftsführer der Industrie- und Handelskammer zu Leipzig, gehen sie Hand in Hand mit einer funktionierenden Stadt einher.
1: Vor allem müssen wir auch gucken, dass wir die Verkehrsarten in Leipzig nicht gegeneinander ausspielen.
2: Dabei setzt er eine klare Priorität.
1: Ich denke, das Allerwichtigste ist, dass wir ganz konsequent die Priorität nach dem Wirtschaftsverkehr und dem Pendelverkehr ausrichten. Das betrifft aber beispielsweise eben auch sowas wie Nachtschichten, Nachtdienste, beispielsweise bei pflegerischem Personal.
2: Gerade für diese Beschäftigten steht eine konkrete Veränderung bevor, kündigt Holger Flache an. Er verantwortet bei den Leipziger Verkehrsbetrieben die Angebotsplanung.
3: Bisher fahren wir ja mit neuen Nachtbuslinien durch die Stadt. Das reicht aber inzwischen nicht mehr aus. Also wir sind einfach zu voll, die Nachfrage ist zu hoch. Und deswegen haben wir uns entschieden, ab 13. Dezember 2026 das Nachtnetz umzustellen. Dann werden wir auch mit mehreren Straßenbahnlinien wieder am Start sein. Und daneben werden wir aber auch noch einige Buslinien dann im Einsatz haben, die nachts interessant sind, beispielsweise aus dem Bereich Plagwitz, in Richtung Lüttworstadt und

0: Ja, und das Ganze dann im Stundentakt und in den Nächten, wo besonders viel los ist, also Freitag auf Samstag und Samstag auf Sonntag, dann sogar auf den meisten Strecken im Halbstundentakt.
1: Doch wenn Bahnen und Busse häufiger fahren sollen, braucht es mit Hinblick auf die Zukunft auch mehr Fahrer, sagt Magel.
2: Da haben wir auch aktuell eher einen Mangel an Arbeitskräften.
1: Damit das Personal auch länger bleibt, wollen die Leipziger Verkehrsbetriebe das Personal auch stärker bei den Dienstplänen mitbestimmen lassen.
0: Nicht jeder hat ja dasselbe Ziel. Die einen fahren gerne in der Nacht, die anderen wollen das auf gar keinen Fall. Die einen fahren gerne früh morgens, die anderen lieber tagsüber. Und so haben wir zum Beispiel ein Projekt umgesetzt, was auch auf große Resonanz im Fahrdienst stößt. Das nennt sich Dienste nehmen. Das heißt, man kann sich eigentlich seinen Wunschdienst aussuchen.
1: Beim Warenverkehr liegt die Herausforderung allerdings nicht nur bei den Arbeitszeiten, sondern auch bei den wenigen Parkmöglichkeiten in der Innenstadt.
2: Wir haben immer weniger Möglichkeiten, wo wir parken können. Da müssen wir eben von der Sache uns dann Haltezonen suchen, wo wir parken können. Und das muss entsprechend dann belaufen werden, damit wir dann zu unseren Kunden kommen. Das kostet etwas mehr Zeit.
1: Sagt Jens Hessel. Er koordiniert rund 500 Paketzusteller, die in Leipzig, Chemnitz, Halle und Bad Lauchstädt unterwegs sind. Wird eine Tour durch Verkehr oder andere Probleme zu lang, setzt irgendwann die Arbeitszeit eine Grenze.
2: Also wenn wir jetzt wirklich Extremverkehrssituationen haben oder es ist irgendwie was eingetreten, gibt es so ein Notfallmanagement bei uns, dann wird organisiert, ob noch jemand hinterherfahren kann. Und wenn es wirklich mal nicht geht, dann hat der Zusteller das Recht, seine Arbeit zu beenden, so nach Dienstplanende. Die Pakete werden entsprechend gescannt, damit der Kunde auch eine Info kriegt, konnte heute nicht zugestellt werden. Es wird am nächsten Tag zugestellt.
1: Gerade in diesem Bereich sieht Magel allerdings eine zweite Entwicklung. Sie bedeutet einerseits körperliche Entlastung, könnte aber auch den Arbeitsplatzverlust bedeuten.
2: Gerade im Bereich Logistik, einfache Zustellaktivitäten beispielsweise, da findet mehr und mehr automatisiert statt. Und das kostet einfach sehr viel Kraft für den Rückenbereich insbesondere. Und wenn die Leute dann mit 55 arbeitsunfähig sind, dann ist uns allen nicht geholfen.
1: Während sich Wirtschaftsverkehr nicht einfach vermeiden lässt, gibt es bei den privaten Wegen mehr Spielraum. Laut Fahrradbauer Johannes Hundhammer würden immer mehr Menschen in seine Werkstatt kommen, weil sie statt zum Auto mehr zum Fahrrad greifen möchten.
3: Es kommen schon Leute, die sagen, wenn ich das Auto stehen lasse, dann kann ich mir auch das vernünftige Fahrrad kaufen. Ne? Und dann ist es auch nicht so schlimm, wenn ich mich in Preisregionen eines gebrauchten Kleinwagens bewege.
1: Damit Menschen und Waren weiterhin von A nach B kommen, setzt Leipzig also nicht nur auf eine einzige Lösung, sondern auf mehrere. Nachts mehr Bahnverkehr, neue Technik in der Logistik und bei privaten Wegen auf andere Alternativen.

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4: Sachsen erleichtert den Abschuss von Wölfen. Der Landtag hat ein Gesetz beschlossen, das das Bestandsmanagement auf die Jagdbehörden überträgt und Bundesrecht umsetzt. Ein Wolf kann künftig bejagt werden, wenn er nachweislich ein Nutztier verletzt oder getötet und dabei Herdenschutz überwunden hat. Sachsens Ministerpräsident Michael Kretschmer hält die Schließung russischer Konsulate und Kultureinrichtungen in Deutschland für nicht zielführend. Im Landtag sagte er, einzelne Sanktionen seien geeignet. Sie müssten den Aggressor aber stärker treffen als Deutschland selbst. Die Linke im Sächsischen Landtag warnt vor einem Kollaps der Pflegeversicherung und fordert ein schnelles Umsteuern. Fraktionschefin Susanne Schaper verlangt eine Pflegevollversicherung, in die alle auf ihre gesamten Einkünfte einzahlen. Für das Jahr 2027 befürchtet sie ein Defizit von 10 Milliarden Euro.

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2: Ganz im Ernst, die Künstler, die bei uns auf der Bühne stehen, tun das aus Überzeugung. Nie, weil sie eine große Gage kriegen, sondern weil sie mittun wollen.
3: Mittun bei etwas ganz Großem. Am 10. Oktober steigt im Dresdner Schauspielhaus die 18. Hope Gala. Initiatorin Viola Klein sammelt damit Spenden für das Hilfsprojekt Hope Cape Town in Südafrika.
2: Also unser Projekt ist in Kapstadt, in den Townships von Kapstadt angesiedelt. Und wir freuen uns, dass dieses Projekt, dieser Campus sich so entwickelt hat. Und Bildung steht im Mittelpunkt. Bildung bedeutet, dass Kinder an Dingen teilhaben können, wo sie sonst eben keine Chance haben.
3: Dabei konnten die Spenden der letzten Jahre schon einiges bewirken.
2: Inzwischen sind wir gewachsen, haben über 40 Mitarbeiter vor Ort, sind in dem Township Delft und haben einen eigenen Campus. Das heißt, wir haben Bildungsmöglichkeiten, wir haben eine Klinik, wir haben ein Zentrum frühkindlicher Bildung und Erziehung und wir beginnen mit der Ausbildung von Jugendlichen, jungen Erwachsenen für verschiedene Berufe.
3: Hinter dem Benefizabend steckt monatelange Planung. Michaela Gornickel von Paar X Marketing und Events organisiert die Gala seit 16 Jahren.
4: Das Anspruchsvolle an der Organisation dieser Gala ist, wirklich jedes Jahr aufs Neue ein Programm zusammenzustellen, was die Gäste überrascht, worauf die Gäste sich freuen. Wir haben 80% Wiederholungstäter, sodass man auch wirklich dann immer neue Ideen einbringen muss.
3: Einer dieser Ideen involviert dieses Jahr auch junge Musikerinnen und Musiker aus Dresden.
2: Ich denke, das macht schon Sinn, wenn man sich in Dresden umguckt. Die vielfältige Landschaft, wo Kinder überall Musik lernen können, singen, Instrumente und so weiter. Und über eigene Kontakte zu dieser Musikschule sind wir dann draufgekommen und die kreieren extra einen Chor nur für uns.
3: Zu dem sogenannten Youth of Hope Chor gehören Linda, Felix, Jesaja und Flora. Die musikalische Leitung übernimmt Gesangslehrerin Ella Wappler. Die Kinder wissen schon jetzt, worauf sie an dem Felix, Jesaja und Flora. Die musikalische Leitung übernimmt Gesangslehrerin Ella Wappler. Die Kinder wissen schon jetzt, worauf sie an dem Abend am meisten hinfiebern.
5: Ich finde es ganz besonders toll, dass wir mit dem Janis zusammen singen, weil ich mag besonders seine Stimme, seinen fröhlichen Charakter und wie er sich auf der Bühne präsentiert.
6: Ich spiele hier an der Musikschule Gitarre, habe auch schon auf einigen kleinen Konzerten mitgemacht und freue mich auch jetzt wieder in einem Chor zu sein.
7: Ich habe hier in der Musikschule schon Geige und Akustikgitarre gelernt und war hier auch schon in einem anderen Auswahlchor dabei und freue mich jetzt, dass es nochmal so ein großes Event gibt.
8: Ich freue mich auch vor allem natürlich auf den Auftritt und aber auch noch auf die weiteren Proben, die Zusammenarbeit mit dem Chor.
3: Während die Kinder proben, müssen bis zum Galaabend zahlreiche Abläufe im Schauspielhaus aufeinander abgestimmt werden.
4: Wer reist wann an? In welchem Hotel sind die Künstler untergebracht? Wann sind die Probenzeiten? Da geht es halt um die Organisation einmal auf der Bühne, aber auch im gesamten Schauspielhaus, was so die ganzen Abläufe sind, Aufbau. Und Tombola ist auch immer ein zentrales Thema. Also die letzten Wochen sind wir auch noch damit beschäftigt, Preise für die hochwertige Tombola ranzuschaffen, was jedes Jahr eine neue Herausforderung wird.
3: Auf der Bühne trifft der Nachwuchs schließlich auf erfahrene Künstler. Einer von ihnen ist Sänger Dirk Michaelis, der zum dritten Mal bei der Hope Gala dabei ist.
9: Ich bin immer wieder überrascht, wie hochmotiviert der Nachwuchs, darf ich euch mal so sagen. Ich habe ja manchmal schon das Gefühl, dass ich ja eigentlich voller Ehrfurcht verstummen sollte. So gut sind die jungen Menschen und es macht sehr, sehr viel Spaß, mit ihnen Musik zu machen.
3: Am Ende dient das gesamte Programm einem Zweck, möglichst viel Unterstützung für Hope Cape Town zu sammeln. Seit der ersten Dresdner Gala wurden fast 2,9 Millionen Euro nach Südafrika überwiesen.
2: Am allermeisten freue ich mich natürlich, wenn die Spendensumme vielleicht genauso hoch ist wie im letzten Jahr. Im letzten Jahr waren es über 200.000 Euro. Und da höre ich aber schon wieder den Pfarrer im Hintergrund, den Stefan Hippler, der zu mir sagt, Viola, egal was da reinkommt, alles ist wichtig und wird uns helfen.
3: Die 18. Hauptgala findet dann am 10. Oktober im Schauspielhaus Dresden statt. Das Programm reicht in diesem Jahr von Klassik bis Rock, gemeinsam für die Projekte von Hope Cape Town.

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1: Natürlich ist es für uns alle frustrierend, aktuell an die Tankstelle zu fahren. Und wenn man kurz nach 12 fährt und es sind wieder 3 Cent mehr dazugekommen als am Tag vorher, ist das natürlich sehr, sehr ärgerlich.
2: Sachsen zählt derzeit zu den teuersten Bundesländern beim Tanken. Haupttreiber sind laut Wirtschaftsministerium die angespannte Lage im Nahen Osten und gestiegene Rohölpreise. Im Landtag hat das BSW deshalb eine aktuelle Debatte angestoßen über staatliche Abgaben, Mineralölkonzerne und die Frage, wie Autofahrer entlastet werden können. Ralf Böhme vom BSW sieht vor allem den Staat in der Pflicht.
3: Die erste Ursache ist ja ganz klar der Staat, der sozusagen mit mehr als der Hälfte Abgaben am Benzin- und Dieselpreis beteiligt ist und insofern auch jetzt verpflichtet ist, die Entlastung herbeizuführen.
2: Auch der fraktionslose Abgeordnete Matthias Berger richtet den Blick auf die staatliche Belastung von Benzin und Diesel.
4: Da erwarte ich eigentlich eine schnelle Reaktion der Politik. Durch die ganze Besteuerung ergeben sich diese exorbitanten Preise. Letztendlich ist es der Staat, der hier völlig künstlich eigentlich die Preise hochgefahren hat und eigentlich, dass es perfide partizipiert, unser Staat, daran, dass die Preise oben sind. Und ich glaube, wirtschaftlich ist die Luft so dünn mittlerweile, dass man sich eben so schwer tut, das mal abzusenken.
2: Ina Klemm von der CDU setzt einen anderen Schwerpunkt. Sie fragt, ob staatliche Entlastungen am Ende tatsächlich vollständig bei den Autofahrern ankommen.
1: Wir haben Anfang Mai bis Juni gesehen, was uns die 17 Cent gebracht haben, die wir quasi als Spritpreisbremse eingeschoben haben. Leider ist davon eben nicht alles an der Tapfsäule tatsächlich angekommen, sondern beim Diesel waren es zum Teil nur 12 Cent, was verschwindend wenig ist. Und ehrlicherweise haben wir die Befürchtung, dass eine erneute Spritpreisbremse oder das Streichen der CO2-Bepreisung oder was auch immer zu ähnlichen Effekten führen würden. Deswegen müssen wir die Ursachen bekämpfen, wir müssen dort transparent werden und unser Bundeskartellamt muss endlich in die Pötte kommen, um dort entsprechend in den Mineralölkonzernen zu kontrollieren, dass wirklich nur die Preise weitergegeben werden, die tatsächlich notwendig sind.
2: Noch stärkere Eingriffe gegenüber den Mineralölkonzernen fordert Susanne Schaber von den Linken.
5: Es wird ja jeden Tag eine neue Sau durchs Dorf getrieben mit irgendwelchen Ideen, die überhaupt nicht nachhaltig sind. Wir sagen, es hätte gleich eine Übergewinnsteuer angesetzt werden müssen, um Preise auch deckeln zu können und das muss auch kontrolliert werden. Diese hilflosen Versuche der Bundesregierung, hier die Mineralölkonzern-Lobby zu schützen, sind einfach absurd und unwürdig. Übergewinnsteuer, einen Preisdeckel und eine Kontrolle, die wirklich bissig ist und dafür sorgt, dass sich daran gehalten werden, würden dafür sorgen, dass die Benzinpreise so im Limit bleiben, dass sich das die Menschen auch noch leisten können.
2: Mike Monczek von der AfD zieht vor allem den Vergleich mit den Nachbarländern Polen und Tschechien. Für ihn liegt ein wesentlicher Grund für die Preisunterschiede bei Steuern und Abgaben.
6: Wir gucken uns die Nachbarn an, wir gucken uns Polen an, wir gucken uns die Tschechen an. Was ja mit einer Werbung an den Tankstellen ist, die da lautet, aus der gleichen Raffinerie. Meistens ist es aus Schwedt. Und trotzdem kostet der Benzin, der Diesel hier um Vielfaches mehr, bis zum Euro mehr, wie in unseren Nachbarländern. Und das ist eine reine steuerliche Abzocke. Es ist eine Tankabzocke, es ist eine Steuerabzocke.
2: Viele der entscheidenden Maßnahmen können allerdings nicht in Sachsen beschlossen werden. Darauf verweist Juliane Feil von der SPD.
7: Es braucht dringend Antworten, auch wenn die natürlich eigentlich an anderer Stelle gegeben werden müssen und nicht hier im Sächsischen Landtag.
2: Entscheidend ist aus Sicht der SPD deshalb, was der Bund jetzt beschließt.
7: Das Thema der Absenkung der Energiesteuer und des Aussetzens der CO2-Steuer, weil das eben einfach ganz konkrete Dinge sind. Das sind die Hebel, die wir haben. Die haben wir auch schon umgesetzt. Sie müssen jetzt halt letzten Endes kommen. Und natürlich sind wir es genauso leid wie viele andere, dass die Bundesregierung es sich da gerade so unglaublich schwer macht, da wirklich auch mal eine Entscheidung zu treffen, die tatsächlich bei den Menschen ankommt.
2: Die entscheidenden Beschlüsse müssen nun auf Bundesebene fallen. Für die Autofahrer bleibt vorerst nur die Hoffnung auf Entlastung.

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11: Nachrichten. Sachsen erleichtert den Abschuss von Wölfen. Der Landtag hat ein Gesetz beschlossen, das das Bestandsmanagement auf die Jagdbehörden überträgt und Bundesrecht umsetzt. Ein Wolf kann künftig bejagt werden, wenn er nachweislich ein Nutztier verletzt oder getötet und dabei Herdenschutz überwunden hat. Sachsens Ministerpräsident Michael Kretschmer hält die Schließung russischer Konsulate und Kultureinrichtungen in Deutschland für nicht zielführend. Im Landtag sagte er, einzelne Sanktionen seien geeignet. Sie müssten den Aggressor aber stärker treffen als Deutschland selbst. Die Linke im Sächsischen Landtag warnt vor einem Kollaps der Pflegeversicherung und fordert ein schnelles Umsteuern. Fraktionschefin Susanne Schaper verlangt eine Pflegevollversicherung, in die alle auf ihre gesamten Einkünfte einzahlen. Für das Jahr 2027 befürchtet sie ein Defizit von 10 Milliarden Euro.

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1: So weit vorne zu spielen wie möglich und ordentliche Playoff-Spiele.
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3: Dass wir diese Saison ein bisschen weiter in die Playoffs kommen und vielleicht sogar in die DL2 hochsteigen können.
4: Die Erwartungen der Fans reichen von einem guten Abend bis zum ganz großen Traum. Die KSW Eisfighters selbst formulieren ihr Ziel für die neue Saison etwas vorsichtiger.
5: Für mich, mein Ziel ist ganz klar, ich will, dass wir die Jungspieler entwickeln, das Trainerteam, und dass wir einen besseren Tabellenplatz einnehmen als letztes Jahr, das war der 7. Und das ist mein Ziel.
4: Hinter dem Saisonstart steckt ein deutlicher personeller Neustart. 10 Abgänge, 11 Neuzugänge. Geschäftsführer und sportlicher Leiter André Schilbach hat den Kader gemeinsam mit dem neuen Trainerteam ausgerichtet.
5: Wir haben unseren Stamm behalten, den wir behalten wollten. Die hatten auch Verträge gehabt, langfristige Verträge, und haben die mit jungen Spielern ergänzt, aber auch mit Importspielern aus dem Ausland, mit Qualität oder mit Spielern aus der DL2.
4: Das erste Zwischenzeugnis fällt sportlich bereits gut aus. 6 Siege aus 7 Vorbereitungsspielen. Für den neuen Headcoach Hakan Ahlund ist allerdings entscheidender, wo seine Mannschaft sich noch entwickeln muss.
6: Ich konzentriere mich nicht so sehr auf die Ergebnisse, sondern eher darauf, wie wir spielen und wie wir uns da draußen auf dem Eis verhalten. Und ich finde, die Jungs haben die ersten 4 Wochen ganz gut gemeistert.
4: Auch auf den Rängen geht es nicht nur um Siege und Tabellenplätze. Für viele Fans zählt vor allem, wie die Mannschaft als Gruppe auftritt.
7: Ich glaube, dass wir als Mannschaft vielleicht auch mehr zusammenwachsen. Das war Ende der Saison ein bisschen schwierig, hatte ich das Gefühl.
8: Es ist eine Familie und das ist wichtig. Wir sind alle auf Augenhöhe. Die Spieler, also die komplette Mannschaft und die Fans.
9: Die Mannschaft ist der Spieler.
8: Ja, und eigentlich, dass die Mannschaft komplett gesund bleibt und so. Und dass wir eine geile Saison und eine gesunde Saison haben.
4: Wie eng Mannschaft und Fans zusammengehören, zeigte sich auch bei der großen Saisoneröffnung am vergangenen Sonntag rund um den Annona Eisdom. Hüpfburg, Kinderfahrradparcours und Überschlagsimulator sorgten bereits Stunden vor dem letzten Testspiel für Betrieb auf dem Vorplatz. Wo es sportlich hingegen bei der Mannschaft noch hakt, lässt sich bereits konkreter benennen. Geschäftsführer und sportlicher Leiter André Schilbach sieht vor allem in 2 Bereichen noch Optimierungspotenzial.
5: Also das Team ist, sage ich mal, ein tolles Team, was ich da sehe. Es ist eine Einheit, sie sind dynamisch, sie sind schnell, sie haben Herz für den Standort hier und für unsere Stadt zu spielen. Und das ist ganz wichtig. Wo wir noch dran arbeiten müssen, habe ich heute wieder gesehen, an der Passqualität im Training, aber auch im Powerplay haben wir noch Baustellen und die müssen wir Step by Step abstellen.
4: Passspiel, Powerplay, Abstimmung, die Baustellen sind bekannt. Für Ahlund entscheidet sich die Saison aber nicht nur an einzelnen taktischen Details.
6: Zunächst einmal möchte ich eine Mannschaft sehen, die immer hart arbeitet. Zu 100%, wie wir es immer sagen. Und die niemals aufgibt. Und dann möchte ich auch eine Mannschaft sehen, die besser spielt als letztes Jahr. Natürlich ist es eine andere Art von Mannschaft. Für mich geht es also um die Playoffs. Und wenn man die Playoffs erreicht hat, kann alles passieren.
4: Die Vorbereitung macht Hoffnung. Ob aus dem jüngeren Kader aber tatsächlich eine bessere Mannschaft geworden ist, beantwortet ab Freitag nicht mehr ein Testspiel, sondern die Liga.

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1: Man kann sagen, dass die individuelle Mobilität für den Einzelnen genauso wichtig ist wie Wohnraum. Wer nicht gut angebunden ist, hat keine Chance, gut und schnell zu seinem Arbeitsort zu kommen. Aber wir haben auch noch einiges vor uns.
2: Hier in Leipzig trifft eine wachsende Stadt auf fehlende Arbeitskräfte und einen begrenzten Straßenraum. Doch was muss sich verändern, damit Menschen und Waren weiterhin problemlos von A nach B kommen? Beim Aktionstag Leipzig bewegen stehen Lastenräder neben Lieferfahrzeugen und einem On-Demand-Shuttle. Wirtschaft, Nahverkehr und Logistik finden hier zusammen. Für Fabian Mage, Hauptgeschäftsführer der Industrie- und Handelskammer zu Leipzig, gehen sie Hand in Hand mit einer Funktion.

0: funktionierenden Stadt einher.
1: Vor allem müssen wir auch gucken, dass wir die Verkehrsarten in Leipzig nicht gegeneinander ausspielen.
0: Dabei setzt er eine klare Priorität.
1: Ich denke, das Allerwichtigste ist, dass wir ganz konsequent die Priorität nach dem Wirtschaftsverkehr und dem Pendelverkehr ausrichten. Das betrifft aber beispielsweise eben auch sowas wie Nachtschichten, Nachtdienste, beispielsweise bei pflegerischem Personal.
0: Gerade für diese Beschäftigten steht eine konkrete Veränderung bevor, kündigt Holger Flache an. Er verantwortet bei den Leipziger Verkehrsbetrieben die Angebotsplanung.
2: Bisher fahren wir ja mit neuen Nachtbuslinien durch die Stadt. Das reicht aber inzwischen nicht mehr aus. Also wir sind einfach zu voll, die Nachfrage ist zu hoch. Und deswegen haben wir uns entschieden, ab 13. Dezember 2026 das Nachtnetz umzustellen. Dann werden wir auch mit mehreren Straßenbahnlinien wieder am Start sein. Und daneben werden wir aber auch noch einige Buslinien dann im Einsatz haben, die nachts interessant sind, beispielsweise aus dem Bereich Plagwitz in Richtung Lüttworstadt und das Ganze dann im Stundentakt und in den Nächten, wo besonders viel los ist, also Freitag auf Samstag und Samstag auf Sonntag, dann sogar auf den meisten Strecken im Halbstundentakt.
0: Doch wenn Bahn und Busse häufiger fahren sollen, braucht es mit Hinblick auf die Zukunft auch mehr Fahrer, sagt Magel.
1: Da haben wir auch aktuell eher einen Mangel an Arbeitskräften.
0: Damit das Personal auch länger bleibt, wollen die Leipziger Verkehrsbetriebe das Personal auch stärker bei den Dienstplänen mitbestimmen lassen.
2: Nicht jeder hat ja dasselbe Ziel. Die einen fahren gerne in der Nacht, die anderen wollen das auf gar keinen Fall. Die einen fahren gern früh morgens, die anderen lieber tagsüber. Und so haben wir zum Beispiel ein Projekt umgesetzt, was auch auf große Resonanz im Fahrdienst stößt. Das nennt sich Dienste nehmen. Das heißt, man kann sich eigentlich seinen Wunschdienst aussuchen.
0: Beim Warenverkehr liegt die Herausforderung allerdings nicht nur bei den Arbeitszeiten, sondern auch bei den wenigen Parkmöglichkeiten in der Innenstadt.
3: Wir haben immer weniger Möglichkeiten, wo wir parken können. Da müssen wir in von der Sache uns dann Haltezonen suchen, wo wir parken können. Und das muss entsprechend dann belaufen werden, damit wir dann zu unseren Kunden kommen. Das kostet etwas mehr Zeit.
0: Sagt Jens Hesse. Er koordiniert rund 500 Paketzusteller, die in Leipzig, Chemnitz, Halle und Bad Lauchstädt unterwegs sind. Wird eine Tour durch Verkehr oder andere Probleme zu lang, setzt irgendwann die Arbeitszeit eine Grenze.
3: Also wenn wir jetzt wirklich Extremverkehrssituationen haben oder es ist irgendwie was eingetreten, gibt es so ein Notfallmanagement bei uns, dann wird organisiert, ob noch jemand hinterherfahren kann. Und wenn es wirklich mal nicht geht, dann hat der Zusteller das Recht, seine Arbeit zu beenden, so nach Dienstplanende. Die Pakete werden entsprechend gescannt, damit der Kunde auch eine Info kriegt, konnte heute nicht zugestellt werden. Es wird am nächsten Tag zugestellt.
0: Gerade in diesem Bereich sieht Magel allerdings eine zweite Entwicklung. Sie bedeutet einerseits körperliche Entlastung, könnte aber auch den Arbeitsplatzverlust bedeuten.
1: Gerade im Bereich Logistik, einfache Zustellaktivitäten beispielsweise, da findet mehr und mehr automatisiert statt. Und das kostet einfach sehr viel Kraft für den Rückenbereich insbesondere. Und wenn die Leute dann mit 55 arbeitsunfähig sind, dann ist uns allen nicht geholfen.
0: Während sich Wirtschaftsverkehr nicht einfach vermeiden lässt, gibt es bei den privaten Wegen mehr Spielraum. Laut Fahrradbauer Johannes Hundhammer würden immer mehr Menschen in seine Werkstatt kommen, weil sie statt zum Auto mehr zum Fahrrad greifen möchten.
4: Es kommen schon Leute, die sagen, wenn ich das Auto stehen lasse, dann kann ich mir auch das vernünftige Fahrrad kaufen. Ne? Und dann ist es auch nicht so schlimm, wenn ich mich in Preisregionen eines gebrauchten Kleinwagens bewege.
0: Damit Menschen und Waren weiterhin von A nach B kommen, setzt Leipzig also nicht nur auf eine einzige Lösung, sondern auf mehrere. Nachts mehr Bahnverkehr, neue Technik in der Logistik und bei privaten Wegen auf andere Alternativen.

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4: Sachsen erleichtert den Abschuss von Wölfen. Der Landtag hat ein Gesetz beschlossen, das das Bestandsmanagement auf die Jagdbehörden überträgt und Bundesrecht umsetzt. Ein Wolf kann künftig bejagt werden, wenn er nachweislich ein Nutztier verletzt oder getötet und dabei Herdenschutz überwunden hat. Sachsens Ministerpräsident Michael Kretschmer hält die Schließung russischer Konsulate und Kultureinrichtungen in Deutschland für nicht zielführend. Im Landtag sagte er, einzelne Sanktionen seien geeignet. Sie müssten den Aggressor aber stärker treffen als Deutschland selbst. Die Linke im Sächsischen Landtag warnt vor einem Kollaps der Pflegeversicherung und fordert ein schnelles Umsteuern. Fraktionschefin Susanne Schaper verlangt eine Pflegevollversicherung, in die alle auf ihre gesamten Einkünfte einzahlen. Für das Jahr 2027 befürchtet sie ein Defizit von 10 Milliarden Euro.

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2: Ganz im Ernst, die Künstler, die bei uns auf der Bühne stehen, tun das aus Überzeugung. Nie, weil sie eine große Gage kriegen, sondern weil sie mittun wollen.
1: Mittun bei etwas ganz Großem. Am 10. Oktober steigt im Dresdner Schauspielhaus die 18. Hope Gala. Initiatorin Viola Klein sammelt damit Spenden für das Hilfsprojekt Hope Cape Town in Südafrika.
2: Also unser Projekt ist in Kapstadt, in den Townships von Kapstadt angesiedelt. Und wir freuen uns, dass dieses Projekt, dieser Campus sich so entwickelt hat. Und Bildung steht im Mittelpunkt. Bildung bedeutet, dass Kinder an Dingen teilhaben können, wo sie sonst eben keine Chance haben.
1: Dabei konnten die Spenden der letzten Jahre schon einiges bewirken.
2: Inzwischen sind wir gewachsen, haben über 40 Mitarbeiter vor Ort, sind in dem Township Delft und haben einen eigenen Campus. Das heißt, wir haben Bildungsmöglichkeiten, wir haben eine Klinik, wir haben ein Zentrum frühkindlicher Bildung und Erziehung und wir beginnen mit der Ausbildung von Jugendlichen, jungen Erwachsenen für verschiedene Berufe.
1: Hinter dem Benefizabend steckt monatelange Planung. Michaela Gornickel von Paar X Marketing und Events organisiert die Gala seit 16 Jahren.
3: Das Anspruchsvolle an der Organisation dieser Gala ist, wirklich jedes Jahr aufs Neue ein Programm zusammenzustellen, was die Gäste überrascht, worauf die Gäste sich freuen. Wir haben 80% Wiederholungstäter, sodass man auch wirklich dann immer neue Ideen einbringen muss.
1: Einer dieser Ideen involviert dieses Jahr auch junge Musikerinnen und Musiker aus Dresden.
2: Ich denke, das macht schon Sinn, wenn man sich in Dresden umguckt. Die vielfältige Landschaft, wo Kinder überall Musik lernen können, singen, Instrumente und so weiter. Und über eigene Kontakte zu dieser Musikschule sind wir dann draufgekommen und die kreieren extra einen Chor nur für uns.
1: Zu dem sogenannten Youth of Hope Chor gehören Linda, Felix, Jesaja und Flora. Die musikalische Leitung übernimmt Gesangslehrerin Ella Wappler. Die Kinder wissen schon jetzt, worauf sie an dem Abend am meisten hinfiebern.
4: Ich finde es ganz besonders toll, dass wir mit dem Janis zusammen singen, weil ich mag besonders seine Stimme, seinen fröhlichen Charakter und wie er sich auf der Bühne präsentiert.
5: Ich spiele hier an der Musikschule Gitarre, habe auch schon auf einigen kleinen Konzerten mitgemacht und freue mich auch jetzt wieder in einem Chor zu sein.
6: Ich habe hier in der Musikschule schon Geige und Akustikgitarre gelernt. Und war hier auch schon in einem anderen Auswahlchor dabei und freue mich jetzt, dass es nochmal so ein großes Event gibt.
7: Ich freue mich auch vor allem natürlich auf den Auftritt und aber auch noch auf die weiteren Proben, die Zusammenarbeit mit dem Chor.
1: Während die Kinder proben, müssen bis zum Galaabend zahlreiche Abläufe im Schauspielhaus aufeinander abgestimmt werden.
3: Wer reist wann an, in welchem Hotel sind die Künstler untergebracht, wann sind die Probenzeiten. Da geht es halt um die Organisation einmal auf der Bühne, aber auch im gesamten Schauspielhaus, was so die ganzen Abläufe sind, Aufbau. Und Tombola ist auch immer ein zentrales Thema. Also die letzten Wochen sind wir auch noch damit beschäftigt, Preise für die hochwertige Tombola ranzuschaffen, was jedes Jahr eine neue Herausforderung wird.
1: Auf der Bühne trifft der Nachwuchs schließlich auf erfahrene Künstler. Einer von ihnen ist Sänger Dirk Michaelis, der zum dritten Mal bei der Hope Gala dabei ist.
8: Ich bin immer wieder überrascht, wie hochmotiviert der Nachwuchs, darf ich euch mal so sagen. Ich habe ja manchmal schon das Gefühl, dass ich ja eigentlich voller Ehrfurcht verstummen sollte. So gut sind die jungen Menschen und es macht sehr, sehr viel Spaß, mit ihnen Musik zu machen.
1: Am Ende dient das gesamte Programm einem Zweck, möglichst viel Unterstützung für Hope Cape Town zu sammeln. Seit der ersten Dresdner Gala wurden fast 2,9 Millionen Euro nach Südafrika überwiesen.
2: Am allermeisten freue ich mich natürlich, wenn die Spendensumme vielleicht genauso hoch ist wie im letzten Jahr. Im letzten Jahr waren es über 200.000 Euro. Und da höre ich aber schon wieder den Pfarrer im Hintergrund, den Stefan Hippler, der zu mir sagt, Viola, egal was da reinkommt, alles ist wichtig und wird uns helfen.
1: Die 18. Hauptgala findet dann am 10. Oktober im Schauspielhaus Dresden statt. Das Programm reicht in diesem Jahr von Klassik bis Rock, gemeinsam für die Projekte von Hope Cape Town.

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2: Natürlich ist es für uns alle frustrierend, aktuell an die Tankstelle zu fahren. Und wenn man kurz nach 12 fährt und es sind wieder 3 Cent mehr dazugekommen als am Tag vorher, ist das natürlich sehr, sehr ärgerlich.
3: Sachsen zählt derzeit zu den teuersten Bundesländern beim Tanken. Haupttreiber sind laut Wirtschaftsministerium die angespannte Lage im Nahen Osten und gestiegene Rohölpreise. Im Landtag hat das BSW deshalb eine aktuelle Debatte angestoßen über staatliche Abgaben, Mineralölkonzerne und die Frage, wie Autofahrer entlastet werden können. Ralf Böhme vom BSW sieht vor allem den Staat in der Pflicht.
4: Die erste Ursache ist ja ganz klar der Staat, der sozusagen mit mehr als der Hälfte Abgaben am Benzin- und Dieselpreis beteiligt ist und insofern auch jetzt verpflichtet ist, die Entlastung herbeizuführen.
3: Auch der fraktionslose Abgeordnete Matthias Berger richtet den Blick auf die staatliche Belastung von Benzin und Diesel.
5: Da erwarte ich eigentlich eine schnelle Reaktion der Politik. Durch die ganze Besteuerung ergeben sich diese exorbitanten Preise. Letztendlich ist es der Staat, der hier völlig künstlich eigentlich die Preise hochgefahren hat und eigentlich, dass es perfide partizipiert, unser Staat, daran, dass die Preise oben sind. Und ich glaube, wirtschaftlich ist die Luft so dünn mittlerweile, dass man sich eben so schwer tut, das mal abzusenken.
3: Ina Klemm von der CDU setzt einen anderen Schwerpunkt. Sie fragt, ob staatliche Entlastungen am Ende tatsächlich vollständig bei den Autofahrern ankommen.
2: Wir haben Anfang Mai bis Juni gesehen, was uns die 17 Cent gebracht haben, die wir quasi als Spritpreisbremse eingeschoben haben. Leider ist davon eben nicht alles an der Tapfsäule tatsächlich angekommen, sondern beim Diesel waren es zum Teil nur 12 Cent, was verschwindend wenig ist. Und ehrlicherweise haben wir die Befürchtung, dass eine erneute Spritpreisbremse oder das Streichen der CO2-Bepreisung oder was auch immer zu ähnlichen Effekten führen würden. Deswegen müssen wir die Ursachen bekämpfen, wir müssen dort transparent werden und unser Bundeskartellamt muss endlich in die Pötte kommen, um dort entsprechend in den Mineralölkonzernen zu kontrollieren, dass wirklich nur die Preise weitergegeben werden, die tatsächlich notwendig sind.
3: Noch stärkere Eingriffe gegenüber den Mineralölkonzernen fordert Susanne Schaber von den Linken.
6: Es wird ja jeden Tag eine neue Sau durchs Dorf getrieben mit irgendwelchen Ideen, die überhaupt nicht nachhaltig sind. Wir sagen, es hätte gleich eine Übergewinnsteuer angesetzt werden müssen, um Preise auch deckeln zu können und das muss auch kontrolliert werden. Diese hilflosen Versuche der Bundesregierung, hier die Mineralölkonzern-Lobby zu schützen, sind einfach absurd und unwürdig. Übergewinnsteuer, einen Preisdeckel und eine Kontrolle, die wirklich bissig ist und dafür sorgt, dass sich daran gehalten werden, würden dafür sorgen, dass die Benzinpreise so im Limit bleiben, dass sich das die Menschen auch noch leisten können.
3: Mike Monczek von der AfD zieht vor allem den Vergleich mit den Nachbarländern Polen und Tschechien. Für ihn liegt ein wesentlicher Grund für die Preisunterschiede bei Steuern und Abgaben.
7: Wir gucken uns die Nachbarn an, wir gucken uns Polen an, wir gucken uns die Tschechen an. Was ja mit einer Werbung an den Tankstellen ist, die da lautet, aus der gleichen Raffinerie. Meistens ist es aus Schwedt. Und trotzdem kostet der Benzin, der Diesel hier um Vielfaches mehr, bis zum Euro mehr, wie in unseren Nachbarländern. Und das ist eine reine steuerliche Abzocke. Es ist eine Tankabzocke, es ist eine Steuerabzocke.
3: Viele der entscheidenden Maßnahmen können allerdings nicht in Sachsen beschlossen werden. Darauf verweist Juliane Feil von der SPD.
8: Es braucht dringend Antworten, auch wenn die natürlich eigentlich an anderer Stelle gegeben werden müssen und nicht hier im Sächsischen Landtag.
3: Entscheidend ist aus Sicht der SPD deshalb, was der Bund jetzt beschließt.
8: Das Thema der Absenkung der Energiesteuer und des Aussetzens der CO2-Steuer, weil das eben einfach ganz konkrete Dinge sind. Das sind die Hebel, die wir haben. Die haben wir auch schon umgesetzt. Sie müssen jetzt halt letzten Endes kommen. Und natürlich sind wir es genauso leid wie viele andere, dass die Bundesregierung es sich da gerade so unglaublich schwer macht, da wirklich auch mal eine Entscheidung zu treffen, die tatsächlich bei den Menschen ankommt.
3: Die entscheidenden Beschlüsse müssen nun auf Bundesebene fallen. Für die Autofahrer bleibt vorerst nur die Hoffnung auf Entlastung.

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11: 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Sachsen erleichtert den Abschuss von Wölfen. Der Landtag hat ein Gesetz beschlossen, das das Bestandsmanagement auf die Jagdbehörden überträgt und Bundesrecht umsetzt. Ein Wolf kann künftig bejagt werden, wenn er nachweislich ein Nutztier verletzt oder getötet und dabei Herdenschutz überwunden hat. Sachsens Ministerpräsident Michael Kretschmer hält die Schließung russischer Konsulate und Kultureinrichtungen in Deutschland für nicht zielführend. Im Landtag sagte er, einzelne Sanktionen seien geeignet. Sie müssten den Aggressor aber stärker treffen als Deutschland selbst. Die Linke im Sächsischen Landtag warnt vor einem Kollaps der Pflegeversicherung und fordert ein schnelles Umsteuern. Fraktionschefin Susanne Schaper verlangt eine Pflegevollversicherung, in die alle auf ihre gesamten Einkünfte einzahlen. Für das Jahr 2027 befürchtet sie ein Defizit von 10 Milliarden Euro.

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1: So weit vorne zu spielen wie möglich und ordentliche Playoff-Spiele.
2: Spaß, Treffen mit Freunden und geile Spiele.
3: Dass wir diese Saison ein bisschen weiter in die Playoffs kommen und vielleicht sogar in die DL2 hochsteigen können.
4: Die Erwartungen der Fans reichen von einem guten Abend bis zum ganz großen Traum. Die KSW Icefighters selbst formulieren ihr Ziel für die neue Saison etwas vorsichtiger.
5: Für mich, mein Ziel ist ganz klar, ich will, dass wir die Jungspieler entwickeln, das Trainerteam, und dass wir einen besseren Tabellenplatz einnehmen als letztes Jahr, das war der 7. Und das ist mein Ziel.
4: Hinter dem Saisonstart steckt ein deutlicher personeller Neustart. 10 Abgänge, 11 Neuzugänge. Geschäftsführer und sportlicher Leiter André Schilbach hat den Kader gemeinsam mit dem neuen Trainerteam ausgerichtet.
5: Wir haben unseren Stamm behalten, den wir behalten wollten. Die hatten auch Verträge gehabt, langfristige Verträge, und haben die mit jungen Spielern ergänzt, aber auch mit Importspielern aus dem Ausland, mit Qualität oder mit Spielern aus der DL2.
4: Das erste Zwischenzeugnis fällt sportlich bereits gut aus. 6 Siege aus 7 Vorbereitungsspielen. Für den neuen Headcoach Hakan Ahlund ist allerdings entscheidender, wo seine Mannschaft sich noch entwickeln muss.
6: Ich konzentriere mich nicht so sehr auf die Ergebnisse, sondern eher darauf, wie wir spielen und wie wir uns da draußen auf dem Eis verhalten. Und ich finde, die Jungs haben die ersten 4 Wochen ganz gut gemeistert.
4: Auch auf den Rängen geht es nicht nur um Siege und Tabellenplätze. Für viele Fans zählt vor allem, wie die Mannschaft als Gruppe auftritt.
7: Ich glaube, dass wir als Mannschaft vielleicht auch mehr zusammenwachsen. Das war Ende der Saison. Bisschen schwierig, hatte ich das Gefühl.
8: Es ist eine Familie und das ist wichtig. Wir sind alle auf Augenhöhe. Die Spieler, also die komplette Mannschaft und die Fans.
9: Die Mannschaft ist der Spieler.
8: Ja, und eigentlich, dass die Mannschaft komplett gesund bleibt und so. Und dass wir eine geile Saison und eine gesunde Saison haben.
4: Wie eng Mannschaft und Fans zusammengehören, zeigte sich auch bei der großen Saisoneröffnung am vergangenen Sonntag rund um den Annoner Eisdom. Hüpfburg, Kinderfahrradparcours und Überschlagsimulator sorgten bereits Stunden vor dem letzten Testspiel für Betrieb auf dem Vorplatz. Wo es sportlich hingegen bei der Mannschaft noch hakt, lässt sich bereits konkreter benennen. Geschäftsführer und sportlicher Leiter André Schilbach sieht vor allem in 2 Bereichen noch Optimierungspotenzial.
5: Also das Team ist, sage ich mal, ein tolles Team, was ich da sehe. Es ist eine Einheit, sie sind dynamisch, sie sind schnell, sie haben Herz für den Standort hier und für unsere Stadt zu spielen. Und das ist ganz wichtig. Wo wir noch dran arbeiten müssen, habe ich heute wieder gesehen, an der Passqualität im Training, aber auch im Powerplay haben wir noch Baustellen und die müssen wir Step by Step abstellen.
4: Passspiel, Powerplay, Abstimmung, die Baustellen sind bekannt. Für Ahlund entscheidet sich die Saison aber nicht nur an einzelnen taktischen Details.
6: Zunächst einmal möchte ich eine Mannschaft sehen, die immer hart arbeitet. Zu 100%, wie wir es immer sagen. Und die niemals aufgibt. Und dann möchte ich auch eine Mannschaft sehen, die besser spielt als letztes Jahr. Natürlich ist es eine andere Art von Mannschaft. Für mich geht es also um die Playoffs. Und wenn man die Playoffs erreicht hat, kann alles passieren.
4: Die Vorbereitung macht Hoffnung. Ob aus dem jüngeren Kader aber tatsächlich eine bessere Mannschaft geworden ist, beantwortet ab Freitag nicht mehr ein Testspiel, sondern die Liga.

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2: Spaß, Treffen mit Freunden und geile Spiele.
3: Dass wir diese Saison ein bisschen weiter in die Playoffs kommen und vielleicht sogar in die DL2 hochsteigen können.
4: Die Erwartungen der Fans reichen von einem guten Abend bis zum ganz großen Traum. Die KSW Icefighters selbst formulieren ihr Ziel für die neue Saison etwas vorsichtiger.
5: Für mich, mein Ziel ist ganz klar, ich will, dass wir die Jungspieler entwickeln, das Trainerteam, und dass wir einen besseren Tabellenplatz einnehmen als letztes Jahr, das war der 7. Und das ist mein Ziel.
4: Hinter dem Saisonstart steckt ein deutlicher personeller Neustart. 10 Abgänge, 11 Neuzugänge. Geschäftsführer und sportlicher Leiter André Schilbach hat den Kader gemeinsam mit dem neuen Trainerteam ausgerichtet.
5: Wir haben unseren Stamm behalten, den wir behalten wollten. Die hatten auch Verträge gehabt, langfristige Verträge, und haben die mit jungen Spielern ergänzt, aber auch mit Importspielern aus dem Ausland, mit Qualität oder mit Spielern aus der DL2.
4: Das erste Zwischenzeugnis fällt sportlich bereits gut aus. 6 Siege aus 7 Vorbereitungsspielen. Für den neuen Headcoach Hakan Ahlund ist allerdings entscheidender, wo seine Mannschaft sich noch entwickeln muss.
6: Ich konzentriere mich nicht so sehr auf die Ergebnisse, sondern eher darauf, wie wir spielen und wie wir uns da draußen auf dem Eis verhalten. Und ich finde, die Jungs haben die ersten 4 Wochen ganz gut gemeistert.
4: Auch auf den Rängen geht es nicht nur um Siege und Tabellenplätze. Für viele Fans zählt vor allem, wie die Mannschaft als Gruppe auftritt.
7: Ich glaube, dass wir als Mannschaft vielleicht auch mehr zusammenwachsen. Das war Ende der Saison. Bisschen schwierig, hatte ich das Gefühl.
8: Es ist eine Familie und das ist wichtig. Wir sind alle auf Augenhöhe. Die Spieler, also die komplette Mannschaft und die Fans.
9: Die Mannschaft ist der Spieler.
8: Ja, und eigentlich, dass die Mannschaft komplett gesund bleibt und so. Und dass wir eine geile Saison und eine gesunde Saison haben.
4: Wie eng Mannschaft und Fans zusammengehören, zeigte sich auch bei der großen Saisoneröffnung am vergangenen Sonntag rund um den Annoner Eisdom. Hüpfburg, Kinderfahrradparcours und Überschlagsimulator sorgten bereits Stunden vor dem letzten Testspiel für Betrieb auf dem Vorplatz. Wo es sportlich hingegen bei der Mannschaft noch hakt, lässt sich bereits konkreter benennen. Geschäftsführer und sportlicher Leiter André Schilbach sieht vor allem in 2 Bereichen noch Optimierungspotenzial.
5: Also das Team ist, sage ich mal, ein tolles Team, was ich da sehe. Es ist eine Einheit, sie sind dynamisch, sie sind schnell, sie haben Herz für den Standort hier und für unsere Stadt zu spielen. Und das ist ganz wichtig. Wo wir noch dran arbeiten müssen, habe ich heute wieder gesehen, an der Passqualität im Training, aber auch im Powerplay haben wir noch Baustellen und die müssen wir Step by Step abstellen.
4: Passspiel, Powerplay, Abstimmung, die Baustellen sind bekannt. Für Ahlund entscheidet sich die Saison aber nicht nur an einzelnen taktischen Details.
6: Zunächst einmal möchte ich eine Mannschaft sehen, die immer hart arbeitet. Zu 100%, wie wir es immer sagen. Und die niemals aufgibt. Und dann möchte ich auch eine Mannschaft sehen, die besser spielt als letztes Jahr. Natürlich ist es eine andere Art von Mannschaft. Für mich geht es also um die Playoffs. Und wenn man die Playoffs erreicht hat, kann alles passieren.
4: Die Vorbereitung macht Hoffnung. Ob aus dem jüngeren Kader aber tatsächlich eine bessere Mannschaft geworden ist, beantwortet ab Freitag nicht mehr ein Testspiel, sondern die Liga.

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4: Nachrichten. Sachsen erleichtert den Abschuss von Wölfen. Der Landtag hat ein Gesetz beschlossen, das das Bestandsmanagement auf die Jagdbehörden überträgt und Bundesrecht umsetzt. Ein Wolf kann künftig bejagt werden, wenn er nachweislich ein Nutztier verletzt oder getötet und dabei Herdenschutz überwunden hat. Sachsens Ministerpräsident Michael Kretschmer hält die Schließung russischer Konsulate und Kultureinrichtungen in Deutschland für nicht zielführend. Im Landtag sagte er, einzelne Sanktionen seien geeignet. Sie müssten den Aggressor aber stärker treffen als Deutschland selbst. Die Linke im Sächsischen Landtag warnt vor einem Kollaps der Pflegeversicherung und fordert ein schnelles Umsteuern. Fraktionschefin Susanne Schaper verlangt eine Pflegevollversicherung, in die alle auf ihre gesamten Einkünfte einzahlen. Für das Jahr 2027 befürchtet sie ein Defizit von 10 Milliarden Euro.

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2: Herr Dr. Ufer, Herr Pauls, mit Ihnen beiden habe ich zwei echte Experten, was unsere sächsische Sprache, unseren sächsischen Dialekt geht, an meiner Seite. Sie beide setzen sich gemeinsam seit mehreren Jahren für die Pflege und den Erhalt der sächsischen Sprache bzw. des Dialektes ein. Herr Ufer, Sie kennt man als Autor und Journalist vor allen Dingen durch Ihre Werke. Eins davon haben Sie mitgebracht. Stellen Sie es doch gerne mal kurz vor.
3: Deutschland, deine Sachsen, eine respektlose Liebeserklärung. Aber das ist natürlich nicht nur von mir geschrieben, sondern gemeinsam mit Tom Pauls haben wir das vor einigen Jahren verfasst. Und wir sagen, das ist fast schon eine Art Bibel des sächsischen Dialekts und überhaupt zur sächsischen Geschichte. Wird sehr, sehr gerne gelesen, ist beim Aufbau Verlag letztens erschienen und die freuen sich immer, weil es jedes Jahr neue Auflagen gibt und viele Menschen in ganz Deutschland dieses Buch lesen. Oder habe ich was Falsches gesagt?
4: Nee, hast du richtig gesagt. Ja, wir haben viele Reaktionen gekriegt, als es auch damals erschienen ist, auch in Ost, West, Süd, Nord. Und weil natürlich die Leute sehr neugierig sind, auch wie ist der Sachse denn nun eigentlich einzuschätzen? Wo kommt er her? Wo will er hin? Wie denkt er? Was sind seine ganz großen Träume? Und so weiter.
3: Ja. Die Frage ist, kann man ihn überhaupt einschätzen?
2: Eine sehr spannende Frage. Ja, Herr Pauls, Sie kennt man auch vor allen Dingen durch Ihre Kabarettrolle, die sächsische Witwe Ilse Behnert. Jetzt ist die Frage, was sagen Sie denn dazu, was macht das mit Ihnen, dass der sächsische Dialekt angeblich der am wenigsten gern gehörte sein soll? Und woher kommt das Ihrer Meinung nach? Beziehungsweise ist das überhaupt richtig? Ist das ein Fakt, den ich Ihnen hier präsentiere?
4: Es ist ein Fakt, sage ich mal, weil das in Umfragen festgestellt wurde. Da gibt es ja jedes Jahr den beliebtesten, unbeliebtesten und so weiter. Aber für uns, und da spreche ich für Peter auf jeden Fall mit, weil er ja ein Mann der ersten Stunde war. Wir haben das damals in der Zeitung gelesen, dass Sächsisch der unbeliebteste Dialekt unter allen deutschen Mundarten wäre. Und für uns war es eine Initialzündung und insbesondere ein Ansporn, zu sagen, Leute, es ist nicht so. Und wir müssen, das ist ja ein Pauschalurteil, warum ist es so? Wollen wir uns das bieten lassen? Denn unbeliebte Dinge sterben ja aus. Und wir wollten aber unseren schönen Dialekt nicht aussterben lassen, sondern wollen ihn häschen und pflegen. Und so ist damals auch die Idee entstanden, eine Jury zu gründen, die den sächsischen Dialekt hegt und pflegt und insbesondere den und das schönste sächsische Wort des Jahres zu wählen. Das war der Ursprung unseres Wettbewerbs. Und jetzt mittlerweile ist es ja ein Festival draus geworden. Ja. Das Gogelmusch-Festival. Es wird also immer größer und immer beliebter. Und da sind wir ganz stolz drauf.
3: Du hast ja damals sogar gesagt, wir haben eine Art Widerstandsgruppe gegründet.
4: Ja, klar.
3: Also um wirklich zu sagen, dieser Dialekt ist so wunderbar. Und diese Umfragen sind so blöd. Also ich bin sowieso für die Abschaffung von Umfragen, auch von Wahlumfragen. Warum? Ja, wird gewählt und dann weiß man, wie es ausgegangen ist. Und genauso ist es hier. Es geht immer besser aus, als man denkt.
4: Jawohl.
2: Einen weiteren Fakt, den würde ich Ihnen auch gerne noch präsentieren bzw. erfragen. Herr Ufer, Sie haben sich als Autor bzw. Journalist ganz intensiv mit der sächsischen Geschichte auch beschäftigt im Rahmen Ihrer Recherchen. Wo kommt denn jetzt unser Dialekt überhaupt her und was macht ihn vielleicht auch rein vom Geschichtlichen her zu mehr als nur dem Bauerntrampel-Dialekt?
3: Das wäre jetzt wirklich eine lange Geschichte. Also da würde ich jetzt durchaus erstmal einen Vorlesungssaal in der Technischen Universität mieten. Aber um es kurz zu machen, in Wahrheit ist es eine Einwanderungssprache. Also es besteht aus ganz vielen Dingen. Ursprünglich haben wir mal hier in diesem Gebiet, wo wir wohnen, Slawen gewohnt. Also das ist der eine Grund, also das Slawische, wenn man jetzt zum Beispiel eben bestimmte Begriffe mit Itz am Ende hört oder auch Hunzsche, was im Leipziger Raum ist, zum Beispiel, da merkt man sozusagen diese Begrifflichkeiten, die aus dem Slawischen kommen. Dann hat man natürlich das Mitteldeutsche, dann hat man viele Einwanderer gehabt in Sachsen, die hierher gelaufen sind, die Franken zum Beispiel, deshalb ist gerade im Vogtland oder sowas das auch sehr fränkisch geprägt. Dann hat man die Oberlausitz, wo auch viele schlesische, auch slawische Begriffe sind. Dann waren die Franzosen hier, die Wörter mitgebracht haben. Dann natürlich wurde auch das Königshaus hat Französisch gesprochen. Latein spielt auch eine Rolle. Dann haben zum Beispiel ganz viele Juden in Sachsen gelebt, insbesondere im Leipziger Raum. Also sind auch vieles aus dem Jiddischen in der Sprache. Also es ist, könnte man fast sagen, ein Konglomerat aus ganz vielen verschiedenen Sprachen. Und daraus hat sich eigentlich dieses wunderbare Sächsische auch mit diesem schönen Klang gebildet. Und wir haben ganz auch spezielle Vokabeln, die wir benutzen. Und um es nochmal zu sagen, es ist eine Einwanderungssprache.
2: Ja, und es ist ja auch eine Form von Heimatverbundenheit, dass man, egal wie eloquent man sich ausdrückt, mit seinem Sächsisch auch immer irgendwo wiedererkannt wird. Ja, Herr Pauls. Also
3: im Übrigen, vielleicht darf ich das nochmal hinzufügen.
2: Ja, bitte immer.
3: Das ist ja das Schöne an der sächsischen Sprache, überhaupt am Dialekt. Man nimmt die Heimat mit, ja, in der Gusche, egal wo man ist in der Welt, ob in Japan oder in Washington oder sonst wo. Man wird vor allen Dingen dort, ja. Ja, und dann erkennt man sich auch. Dann hören auch andere, ah, kommen Sie runter.
2: Richtig, da können wir als Sachsen meiner Meinung nach sehr stolz drauf sein. Jetzt befinden wir uns hier in Ihrem gemeinsamen Tom-Pauls-Theater. Herr Pauls, nehmen Sie das auch wahr von der Besucherdichte, dass vielleicht nicht nur mehr die ältere Generation hier reinströmt, sondern auch wieder die jüngeren? Wie sieht's da aus?
4: Ja, da hat sich einiges getan. Am Anfang waren wirklich also viele, viele alte Leute da, insbesondere natürlich die, die Figur Ilse Bennert sehen wollen und so weiter, weil die denen aus dem Herzen spricht. Und sie kennen immer noch jemanden, die Tante Inge oder der Onkel Heinz oder meine Oma hat so gesprochen und so weiter. Das war, ist deshalb eine Identitätsfigur gewesen und ist es auch noch. Aber wir stellen fest, dass sich wirklich das Publikum verändert und gerade ganz junge Leute, auch Kinder, den sächsischen Dialekt wieder so gerne sprechen und hören. Ich habe letztens kam ich hier lang und gesagt, kann ich bitte Autogramm kriegen? Ich sage, du weißt doch gar nicht mehr, ich bin so ein kleiner Knopf. Doch, sie sind doch der Dummbalz und so.
2: Also, was denken Sie, womit hängt das zusammen, dass die Jüngeren im Gegensatz zu 2011, Theatergründung, jetzt mittlerweile wieder mehr sich mit dem Dialekt identifizieren können?
3: Also gibt es ganz, ganz viele Gründe. Ich glaube, ein Grund ist, dass natürlich die Welt ist so groß und so unübersichtlich und so globalisiert, dass es man seine Wurzeln braucht. Also um nicht die Orientierung komplett zu verlieren, ist dieses Heimatgefühl wichtig. Ohne Heimattümelei. Also das ausdrücklich haben wir auch immer gesagt bei unserem Gugelmoos-Dialektival, dass wir sagen, wir wollen die Sprache wirklich fördern, wir wollen sie erleben, wir wollen sie erlebbar machen, aber wir wollen Heimat zeigen, wo wir herkommen, aber niemals irgendwelche Heimattümelei. Und dieses Gefühl von Heimat, das widerspiegelt sich. Das geht nicht verloren.
2: Und mit der neuen Generation, da sind wir auch schon bei der Überleitung angekommen zu unserem aktuellen Aufhänger. Sie suchen das sächsische Wort des Jahres. Ganz Deutschland sucht jetzt wieder das Jugendwort des Jahres 2026.
3: Da sind wir raus.
2: Heute nicht. Heute nicht. Heute habe ich Ihnen von 10 zur Auswahl stehenden Wörtern 3 mitgebracht. Und mich würde mal interessieren, ob Sie einerseits wissen, was damit gemeint sein könnte und ob es vielleicht auch ein sächsisches Äquivalent gibt.
3: Bitte?
2: Nummer 1. Die Redaktion hat gewählt das Wort Crash Out.
4: Das ist ja Englisch. Das ist ja Englisch.
3: Ist das ein Jugendwort? Crash Out. Crash, also da ist irgendwas kaputt.
4: Ja, was kaputt ist, ja.
3: Und es ist raus.
4: Ist raus, ja. Crash Out, also wir finden das ja nicht so toll, aber vielleicht sowas wie außen vor. Außen vor. Und ich würde sagen, du bist raus.
3: Ja, du bist raus.
4: Du bist raus.
3: Du bist raus.
4: Würden wir sagen.
2: Da bist du raus. Gar nicht mal so schlecht kombiniert. Es bedeutet die Fassung verlieren. Ich gehe Crash Out, ich raste aus, ich verliere die Fassung.
4: Schwer wahnsinnig. Ja, aber das ist Jugendwort. Ich finde es unfair. Es müsste schon Deutsch sein.
2: Eigentlich?
4: Ja, also weil...
3: Ja, Jugendliche sprechen halt...
4: Ja, gut, okay, aber Jugendwort des Jahres in Deutschland gewählt, müsste schon was Neues
3: also
4: sein.
3: Unsere Jugendwörter waren ja zum Beispiel bärisch, Urst, Fisch,
4: Fetzig.
3: Fetzig,
4: ja,
3: aber ist lange her.
4: Ja, aber... Ja.
2: Könnte sich mal wieder mehr durchsetzen, meiner Meinung nach. Aber da machen wir doch direkt einfach mit einem deutschen Jugendwort weiter. Oh. Und zwar Schere.
3: Ah, das kenne ich aus Norwegen. Die Scheren, wenn du dort durchs Wasser gehst und kommst auf so eine Insel, da sind Scheren. Aber das
4: ist was. Die werden, glaube ich, mit Ä geschrieben.
3: Ja, aber nicht gesprochen.
4: Nee, aber eine Schere ist ja die Schere auf Deutsch. Mhm. Und da könnte es vielleicht sein, es ist vorbei. Wie sowas wie Schnitt, Cut.
3: Ach so, abgeschlossen.
4: Ja. Oder die Schere geht ja auseinander.
3: Ah, so.
4: In der Mitte ist er noch zusammen.
3: Die Kluft.
4: Und oben, ja, genau.
3: Mal sehen.
2: Auch gar nicht so schlecht. Es bedeutet aber tatsächlich, sorry, meine Schuld, Schuldbekenntnis zeigen. Wird vor allen Dingen in der Gamer- bzw. Internetsprache verwendet, wenn man einen Fehler gemacht hat und den eingesteht, sagt man ja. Schere.
4: Okay, das verstehe ich. Da kann man auch sagen, also auf Englisch, Cut. Aus. Schluss. Sorry.
3: Ich würde es nicht sagen, sorry. Aber
4: ich auch nicht.
3: Mir leuchtet es auch nicht.
4: Das ist so lange. Das ist auch viel zu lange. Schere. Es muss so gehen, eigentlich.
3: Ja. Schere erinnert mich an Meister Nadel.
4: Ja. Schnippel die Schnappel die Schere.
2: Wie gesteht denn der Sachse seine Schuld ein?
3: Ja, das macht er schon, bevor er überhaupt was
4: ja,
3: macht. Also der Sachse entschuldigt sich sehr schön.
4: Sehr genau, wenn Frau, Sie werden entschuldigen, fängt der Satz an. Der will bloß wissen, wie spät es ist oder ja. Wo die Straße. Sie werden entschuldigen. Und dann nimmt er es auch schon zurück. Zum Bahnhof geht's hier manchmal nicht. Also das ist genau. Natürlich, also er impliziert schon,
3: dass
4: er was falsch macht. Ja. Genau.
3: Also die devote Haltung schickt er schon vorneweg.
2: Geschickt gemacht vom Sachsen, würde ich sagen. Dann würde ich sagen, beschließen wir die Raterunde mit dem letzten Wort und das ist wieder Englisch. Peak.
3: Da geht's hoch.
4: Da geht's hoch.
3: Peak Kommunismus kenne ich.
4: Ja, genau. Oder beim Kartenspiel.
3: Oder beim Kartenspiel, ja.
4: Peak ist wahrscheinlich das Höchste, ne?
2: Sehr gut, das ist genau richtig. Höhepunkt. Wenn jemand seinen Peak hat, dann hat er alles erreicht. Wie könnte das der Sachse sagen?
3: Fertsch.
4: Nee. Bumpfortschön. Ja,
3: genau. Es gibt ja
4: der Franzose sagt, wenn es der allerhöchste Augenblick sagt, der Moment suprême. Mhm. Das klingt natürlich super. Aber der Sachse sagt, Bumpfortschön.
3: Darüber geht
4: nicht. Darüber hinaus geht

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1: Ganz im Ernst, die Künstler, die bei uns auf der Bühne stehen, tun das aus Überzeugung. Nie, weil sie eine große Gage kriegen, sondern weil sie mittun wollen.
2: Mittun bei etwas ganz Großem. Am 10. Oktober steigt im Dresdner Schauspielhaus die 18. Hope Gala. Initiatorin Viola Klein sammelt damit Spenden für das Hilfsprojekt Hope Cape Town in Südafrika.
1: Also unser Projekt ist in Kapstadt, in den Townships von Kapstadt angesiedelt. Und wir freuen uns, dass dieses Projekt, dieser Campus sich so entwickelt hat. Und Bildung steht im Mittelpunkt. Bildung bedeutet, dass Kinder an Dingen teilhaben können, wo sie sonst eben keine Chance haben.
2: Dabei konnten die Spenden der letzten Jahre schon einiges bewirken.
1: Inzwischen sind wir gewachsen, haben über 40 Mitarbeiter vor Ort, sind in dem Township Delft und haben einen eigenen Campus. Das heißt, wir haben Bildungsmöglichkeiten, wir haben eine Klinik, wir haben ein Zentrum frühkindlicher Bildung und Erziehung und wir beginnen mit der Ausbildung von Jugendlichen, jungen Erwachsenen für verschiedene Berufe.
2: Hinter dem Benefizabend steckt monatelange Planung. Michaela Gornickel von Paar X Marketing und Events organisiert die Gala seit 16 Jahren.
3: Das Anspruchsvolle an der Organisation dieser Gala ist, wirklich jedes Jahr aufs Neue ein Programm zusammenzustellen, was die Gäste überrascht, worauf die Gäste sich freuen. Wir haben 80% Wiederholungstäter, sodass man auch wirklich dann immer neue Ideen einbringen muss.
2: Einer dieser Ideen involviert dieses Jahr auch junge Musikerinnen und Musiker aus Dresden.
1: Ich denke, das macht schon Sinn, wenn man sich in Dresden umguckt. Die vielfältige Landschaft, wo Kinder überall Musik lernen können, singen, Instrumente und so weiter. Und über eigene Kontakte zu dieser Musikschule sind wir dann draufgekommen und die kreieren extra einen Chor nur für uns.
2: Zu dem sogenannten Youth of Hope Chor gehören Linda, Felix, Jesaja und Flora. Die musikalische Leitung übernimmt Gesangslehrerin Ella Wappler. Die Kinder wissen schon jetzt, worauf sie an dem Abend am meisten hinfiebern.
4: Ich finde es ganz besonders toll, dass wir mit dem Janis zusammen singen, weil ich mag besonders seine Stimme, seinen fröhlichen Charakter und wie er sich auf der Bühne präsentiert.
5: Ich spiele hier an der Musikschule Gitarre, habe auch schon auf einigen kleinen Konzerten mitgemacht und freue mich auch jetzt wieder in einem Chor zu sein.
6: Ich habe hier in der Musikschule schon Geige und Akustikgitarre gelernt. Und war hier auch schon in einem anderen Auswahlchor dabei und freue mich jetzt, dass es nochmal so ein großes Event gibt.
7: Ich freue mich auch vor allem natürlich auf den Auftritt und aber auch noch auf die weiteren Proben, die Zusammenarbeit mit dem Chor.
2: Während die Kinder proben, müssen bis zum Galaabend zahlreiche Abläufe im Schauspielhaus aufeinander abgestimmt werden.
3: Wer reist wann an? In welchem Hotel sind die Künstler untergebracht? Wann sind die Probenzeiten? Da geht es halt um die Organisation einmal auf der Bühne, aber auch im gesamten Schauspielhaus, was so die ganzen Abläufe sind, Aufbau. Und Tombola ist auch immer ein zentrales Thema. Also die letzten Wochen sind wir auch noch damit beschäftigt, Preise für die hochwertige Tombola ranzuschaffen, was jedes Jahr eine neue Herausforderung wird.
2: Auf der Bühne trifft der Nachwuchs schließlich auf erfahrene Künstler. Einer von ihnen ist Sänger Dirk Michaelis, der zum dritten Mal bei der Hope Gala dabei ist.
8: Ich bin immer wieder überrascht, wie hochmotiviert der Nachwuchs, darf ich euch mal so sagen. Ich habe ja manchmal schon das Gefühl, dass ich ja eigentlich voller Ehrfurcht verstummen sollte. So gut sind die jungen Menschen und es macht sehr, sehr viel Spaß, mit ihnen Musik zu machen.
2: Am Ende dient das gesamte Programm einem Zweck, möglichst viel Unterstützung für Hope Cape Town zu sammeln. Seit der ersten Dresdner Gala wurden fast 2,9 Millionen Euro nach Südafrika überwiesen.
1: Am allermeisten freue ich mich natürlich, wenn die Spendensumme vielleicht genauso hoch ist wie im letzten Jahr. Im letzten Jahr waren es über 200.000 Euro. Und da höre ich aber schon wieder den Pfarrer im Hintergrund, den Stefan Hippler, der zu mir sagt, Viola, egal was da reinkommt, alles ist wichtig und wird uns helfen.
2: Die 18. Hope Gala findet dann am 10. Oktober im Schauspielhaus Dresden statt. Das Programm reicht in diesem Jahr von Klassik bis Rock, gemeinsam für die Projekte von Hope Cape Town.

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11: Nachrichten. In einem Mehrfamilienhaus im Dresdner Regierungsviertel hat am Donnerstagabend eine Küche im 7. Obergeschoss gebrannt. Eine 73 Jahre alte Bewohnerin kam zur Behandlung ins Krankenhaus. Ihre Wohnung ist derzeit unbewohnbar. Die Brandursache wird noch untersucht. In Leipzig sind die Deutschen Waldtage eröffnet worden. Bis Sonntag geht es unter dem Motto Wald und Wirtschaft um Naturschutz, Erholung und nachhaltige Forstwirtschaft. Gezeigt wird auch, wie Wälder an Hitze und Trockenheit angepasst werden können. In Sachsen arbeitet jeder achte sozialversicherungspflichtig Beschäftigte im Handwerk. Damit liegt der Freistaat deutlich über dem deutschen Durchschnitt. Besonders hoch ist der Anteil in ländlichen Regionen. Insgesamt gibt es rund 191.700 Handwerkerinnen und Handwerker. So die Regionaldirektion Sachsen der Bundesagentur für Arbeit.

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2: Die Scheune ist im Herzen weiterhin die Scheune geblieben, auch wenn sich der Körper verändert hat.
3: Und wie sich dieser Körper verändert hat, ist nach 4 Jahren Baustelle deutlich zu sehen. Jetzt öffnet die Scheune in der Dresdner Neustadt wieder ihre Türen. Saniert, erweitert und modern ausgestattet. Dazu Romy Jenig, Geschäftsführerin der Scheune e.V.
2: Die spielt hoffentlich die gleiche Rolle wie vorher auch schon. Wir sind ja im Herzen der Neustadt einfach geografisch gelegen, ein spannender Ort zu sein, vor allem immer ansprechbar zu sein für Initiativen, für Leute, die einfach Lust haben, was auszuprobieren, was zu machen oder einfach eine schöne Veranstaltung erleben wollen, einen schönen Abend oder auch gut essen gehen möchten.
3: Damit die Scheune diese Rolle überhaupt wieder erfüllen kann, war ein umfangreicher Umbau nötig. Projektleiter Jens Lerch erklärt, warum der alte Zustand einen normalen Betrieb zunehmend unmöglich machte.
4: Also wir hatten hier Nutzungsuntersagungen inzwischen für Bereiche unten. Das Foyer war nicht mehr nutzbar, das war also verboten, das zu nutzen. Wir hatten oben im Dachgeschoss Nutzungsuntersagungen, sodass die Scheune im Prinzip nicht mehr richtig existieren konnte. Nur noch der Saal bespielt werden konnte und dadurch einfach auch nicht mehr kostendeckend gearbeitet werden konnte.
3: Der Umbau sollte deshalb mehr können, als nur alte Schäden beseitigen. Die neue Scheune sollte funktionaler werden. Für Publikum, Künstler und die Menschen, die hier arbeiten.
2: Also erstmal glaube ich, dass wir grundsätzlich bessere Arbeitsbedingungen haben, sowohl für die KünstlerInnen, die hier auftreten. Es hat sich ja ein bisschen was an der Struktur des Hauses geändert, eben vor allem die Arbeitsbereiche, die Laufwege, größere Lagerflächen. Genau, die Barrierefreiheit hat sich deutlich verbessert.
3: Doch wer ein altes Gebäude umbaut, weiß oft erst nach dem Öffnen von Wänden und Decken, was wirklich dahinter steckt. Auch bei der Scheune sorgte der Bestand immer wieder für Überraschungen. Jens Lerch spricht hier beispielsweise von den Wänden.
4: Die wollten wir erhalten, aber als wir dann im Prinzip Putz runtergenommen haben und geguckt haben, ob die Mörtelkapazitäten reichen und so weiter, mussten wir feststellen, das funktioniert nicht. Also mussten wir die Wand mit abbrechen, war nicht so gedacht. Als wir den Belag von der Decke, die Decke ist ja erhalten geblieben hier komplett, runtergenommen haben, waren die Stahlträger schief. Das heißt, wir kamen mit den Deckenaufbauten nicht mehr hin.
3: Jetzt sind Staub, Schutt und Baustellenlärm Geschichte. Und mit den neuen Räumen entstehen Möglichkeiten, die es hier lange nicht mehr gab.
2: Da geht es auf jeden Fall weiter. Wir haben ja wieder eine kleine Szenefläche dazu bekommen. Die hatten wir vor 2015 schon mal, ist dann eben aus Bauaufsichtsgründen und so weiter gesperrt worden. Da freuen wir uns sehr, weil das natürlich eine wirtschaftliche Herausforderung auch ist, Nachwuchsförderung und so einen großen Saal zu bespielen, das ist dann schwierig. Sprich, wir haben jetzt eine Szenefläche wieder dazu bekommen, die das ermöglicht mit dem kleinen Saal.
3: Am 18. September beginnt für die Scheune ein neues Kapitel. Nach langer Bauzeit soll sie dann wieder das sein, was sie lange war. Ein fester Treffpunkt mitten in der Dresdner Neustadt.

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3: Dass wir diese Saison ein bisschen weiter in die Playoffs kommen und vielleicht sogar in die DL2 auch hochsteigen können.
4: Die Erwartungen der Fans reichen von einem guten Abend bis zum ganz großen Traum. Die KSW Eisfighters selbst formulieren ihr Ziel für die neue Saison etwas vorsichtiger.
5: Für mich, mein Ziel ist ganz klar, ich will, dass wir die Jungspieler entwickeln, das Trainerteam, und dass wir einen besseren Tabellenplatz einnehmen als letztes Jahr, das war der 7. Und das ist mein Ziel.
4: Hinter dem Saisonstart steckt ein deutlicher personeller Neustart. 10 Abgänge, 11 Neuzugänge. Geschäftsführer und sportlicher Leiter André Schilbach hat den Kader gemeinsam mit dem neuen Trainerteam ausgerichtet.
5: Wir haben unseren Stamm behalten, den wir behalten wollten. Die hatten auch Verträge gehabt, langfristige Verträge, und haben die mit jungen Spielern ergänzt, aber auch mit Importspielern aus dem Ausland, mit Qualität oder mit Spielern aus der DL2.
4: Das erste Zwischenzeugnis fällt sportlich bereits gut aus. 6 Siege aus 7 Vorbereitungsspielen. Für den neuen Headcoach Hakan Ahlund ist allerdings entscheidender, wo seine Mannschaft sich noch entwickeln muss.
6: Ich konzentriere mich nicht so sehr auf die Ergebnisse, sondern eher darauf, wie wir spielen und wie wir uns da draußen auf dem Eis verhalten. Und ich finde, die Jungs haben die ersten 4 Wochen ganz gut gemeistert.
4: Auch auf den Rängen geht es nicht nur um Siege und Tabellenplätze. Für viele Fans zählt vor allem, wie die Mannschaft als Gruppe auftritt.
7: Ich glaube, dass wir als Mannschaft vielleicht auch mehr zusammenwachsen. Das war Ende der Saison ein bisschen schwierig, hatte ich das Gefühl.
8: Es ist eine Familie und das ist wichtig. Wir sind alle auf Augenhöhe. Die Spieler, also die komplette Mannschaft und die Fans.
9: Die Mannschaft ist der Spieler.
8: Ja, und eigentlich, dass die Mannschaft komplett gesund bleibt und so. Und dass wir eine geile Saison und eine gesunde Saison haben.
4: Wie eng Mannschaft und Fans zusammengehören, zeigte sich auch bei der großen Saisoneröffnung am vergangenen Sonntag rund um den Annona Eisdom. Hüpfburg, Kinderfahrradparcours und Überschlagsimulator sorgten bereits Stunden vor dem letzten Testspiel für Betrieb auf dem Vorplatz. Wo es sportlich hingegen bei der Mannschaft noch hakt, lässt sich bereits konkreter benennen. Geschäftsführer und sportlicher Leiter André Schilbach sieht vor allem in 2 Bereichen noch Optimierungspotenzial.
5: Also das Team ist, sage ich mal, ein tolles Team, was ich da sehe. Es ist eine Einheit, sie sind dynamisch, sie sind schnell, sie haben Herz für den Standort hier und für unsere Stadt zu spielen. Und das ist ganz wichtig. Wo wir noch dran arbeiten müssen, habe ich heute wieder gesehen, an der Passqualität im Training, aber auch im Powerplay haben wir noch Baustellen und die müssen wir Step by Step abstellen.
4: Passspiel, Powerplay, Abstimmung, die Baustellen sind bekannt. Für Ahlund entscheidet sich die Saison aber nicht nur an einzelnen taktischen Details.
6: Zunächst einmal möchte ich eine Mannschaft sehen, die immer hart arbeitet. Zu 100%, wie wir es immer sagen. Und die niemals aufgibt. Und dann möchte ich auch eine Mannschaft sehen, die besser spielt als letztes Jahr. Natürlich ist es eine andere Art von Mannschaft. Für mich geht es also um die Playoffs. Und wenn man die Playoffs erreicht hat, kann alles passieren.
4: Die Vorbereitung macht Hoffnung. Ob aus dem jüngeren Kader aber tatsächlich eine bessere Mannschaft geworden ist, beantwortet ab Freitag nicht mehr ein Testspiel, sondern die Liga.

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4: Nachrichten. In einem Mehrfamilienhaus im Dresdner Regierungsviertel hat am Donnerstagabend eine Küche im 7. Obergeschoss gebrannt. Eine 73 Jahre alte Bewohnerin kam zur Behandlung ins Krankenhaus. Ihre Wohnung ist derzeit unbewohnbar. Die Brandursache wird noch untersucht. In Leipzig sind die deutschen Waldtage eröffnet worden. Bis Sonntag geht es unter dem Motto Wald und Wirtschaft um Naturschutz, Erholung und nachhaltige Forstwirtschaft. Gezeigt wird auch, wie Wälder an Hitze und Trockenheit angepasst werden können. In Sachsen arbeitet jeder achte sozialversicherungspflichtig Beschäftigte im Handwerk. Damit liegt der Freistaat deutlich über dem deutschen Durchschnitt. Besonders hoch ist der Anteil in ländlichen Regionen. Insgesamt gibt es rund 191.700 Handwerkerinnen und Handwerker. So die Regionaldirektion Sachsen der Bundesagentur für Arbeit.

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1: Herr Dr. Ufer, Herr Pauls, mit Ihnen beiden habe ich zwei echte Experten, was unsere sächsische Sprache, unseren sächsischen Dialekt geht, an meiner Seite. Sie beide setzen sich gemeinsam seit mehreren Jahren für die Pflege und den Erhalt der sächsischen Sprache bzw. des Dialektes ein. Herr Ufer, Sie kennt man als Autor und Journalist vor allen Dingen durch Ihre Werke. Eins davon haben Sie mitgebracht. Stellen Sie es doch gerne mal kurz vor.
2: Deutschland, deine Sachsen, eine respektlose Liebeserklärung. Aber das ist natürlich nicht nur von mir geschrieben, sondern gemeinsam mit Tom Pauls haben wir das vor einigen Jahren verfasst. Und das ist, also wir sagen, das ist fast schon eine Art Bibel des sächsischen Dialekts und überhaupt zur sächsischen Geschichte. Wird sehr, sehr gerne gelesen, ist beim Aufbau Verlag letztens erschienen und die freuen sich immer, weil es jedes Jahr neue Auflagen gibt und viele Menschen in ganz Deutschland dieses Buch lesen. Oder habe ich was Falsches gesagt?
3: Nee, hast du richtig gesagt. Ja, wir haben viele Reaktionen gekriegt, als es auch damals erschienen ist, auch in Ost, West, Süd, Nord. Und weil natürlich die Leute sehr neugierig sind, auch wie ist der Sachse denn nun eigentlich einzuschätzen? Wo kommt er her? Wo will er hin? Wie denkt er? Was sind seine ganz großen Träume? Und so weiter.
2: Ja. Und die Frage ist, kann man ihn überhaupt einschätzen?
1: Eine sehr spannende Frage. Ja, Herr Pauls, Sie kennt man auch vor allen Dingen durch Ihre Kabarettrolle, die sächsische Witwe Ilse Behnert. Jetzt ist die Frage, was sagen Sie denn dazu, was macht das mit Ihnen, dass der sächsische Dialekt angeblich der am wenigsten gern gehörte sein soll? Und woher kommt das Ihrer Meinung nach? Beziehungsweise ist das überhaupt richtig? Ist das ein Fakt, den ich Ihnen hier präsentiere?
3: Es ist ein Fakt, sage ich mal, weil das in Umfragen festgestellt wurde. Da gibt es ja jedes Jahr den beliebtesten, unbeliebtesten und so weiter. Aber für uns, und da spreche ich für Peter auf jeden Fall mit, weil er ja ein Mann der ersten Stunde war. Wir haben das damals in der Zeitung gelesen, dass Sächsisch der unbeliebteste Dialekt unter allen deutschen Mundarten wäre. Und für uns war es eine Initialzündung und insbesondere ein Ansporn, zu sagen, Leute, es ist nicht so. Und wir müssen, das ist ja ein Pauschalurteil, warum ist es so? Wollen wir uns das bieten lassen? Denn unbeliebte Dinge sterben ja aus. Und wir wollten aber unseren schönen Dialekt nicht aussterben lassen, sondern wollen ihn häschen und pflegen. Und so ist damals auch die Idee entstanden, eine Jury zu gründen, die den sächsischen Dialekt hegt und pflegt und insbesondere den und das schönste sächsische Wort des Jahres zu wählen. Das war der Ursprung unseres Wettbewerbs. Und jetzt mittlerweile ist es ja ein Festival draus geworden. Ja. Das Gogelmusch Festival. Es wird also immer größer und immer beliebter. Und da sind wir ganz stolz drauf.
2: Du hast ja damals sogar gesagt, wir haben eine Art Widerstandsgruppe gegründet.
3: Ja, klar.
2: Also um wirklich zu sagen, dieser Dialekt ist so wunderbar. Und diese Umfragen sind so blöd. Also ich bin sowieso für die Abschaffung von Umfragen, auch von Wahlumfragen. Bin ich, warum? Ja, wird gewählt und dann weiß man, wie es ausgegangen ist. Und genauso ist es hier. Es geht immer besser aus, als man denkt.
3: Jawohl.
1: Einen weiteren Fakt, den würde ich Ihnen auch gerne noch präsentieren bzw. erfragen. Herr Ufer, Sie haben sich als Autor bzw. Journalist ganz intensiv mit der sächsischen Geschichte auch beschäftigt im Rahmen Ihrer Recherchen. Wo kommt denn jetzt unser Dialekt überhaupt her und was macht ihn vielleicht auch rein vom Geschichtlichen her zu mehr als nur dem Bauerntrampel-Dialekt?
2: Das wäre jetzt wirklich eine lange Geschichte. Also da würde ich jetzt durchaus erstmal einen Vorlesungssaal in der Technischen Universität mieten. Aber um es kurz zu machen, eine Einwanderungssprache. Also es besteht aus ganz vielen Dingen. Ursprünglich haben wir mal hier in diesem Gebiet, wo wir wohnen, Slawen gewohnt. Also das ist der eine Grund, also das Slawische, wenn man jetzt zum Beispiel eben bestimmte Begriffe mit Itz am Ende hört oder auch Hunzsche, was im Leipziger Raum ist, zum Beispiel, da merkt man sozusagen diese Begrifflichkeiten, die aus dem Slawischen kommen. Dann hat man natürlich das Mitteldeutsche, dann hat man viele Einwanderer gehabt in Sachsen, die hierher gelaufen sind, die Franken zum Beispiel, deshalb ist gerade im Vogtland oder sowas das auch sehr fränkisch geprägt. Dann hat man die Oberlausitz, wo auch viele schlesische, auch slawische Begriffe sind. Dann waren die Franzosen hier, die Wörter mitgebracht haben. Dann natürlich wurde auch das Königshaus hat Französisch gesprochen. Latein spielt auch eine Rolle. Dann haben zum Beispiel ganz viele Juden in Sachsen gelebt, insbesondere im Leipziger Raum. Also sind auch vieles aus dem Jiddischen in der Sprache. Also es ist, könnte man fast sagen, ein Konglomerat aus ganz vielen verschiedenen Sprachen. Und daraus hat sich eigentlich dieses wunderbare Sächsische auch mit diesem schönen Klang gebildet. Und wir haben ganz auch spezielle Vokabeln, die wir benutzen. Und um es nochmal zu sagen, es ist eine Einwanderungssprache.
1: Ja, und es ist ja auch eine Form von Heimatverbundenheit, dass man, egal wie eloquent man sich ausdrückt, mit seinem Sächsisch auch immer irgendwo wiedererkannt wird. Ja, Herr Pauls.
2: Also im Übrigen, vielleicht darf ich es nochmal hinzufügen.
1: Ja, bitte immer.
2: Das ist ja das Schöne an der sächsischen Sprache, überhaupt am Dialekt. Man nimmt die Heimat mit, ja, in der Gusche, egal wo man ist in der Welt, ob in Japan oder in Washington oder sonst wo. Man wird vor allen Dingen dort, ja. Ja, und dann erkennt man sich auch. Dann hören auch andere, ah, kommen Sie runter.
1: Richtig, da können wir als Sachsen meiner Meinung nach sehr stolz drauf sein. Jetzt befinden wir uns hier in Ihrem gemeinsamen Tom-Pauls-Theater. Herr Pauls, nehmen Sie das auch wahr von der Besucherdichte, dass vielleicht nicht nur mehr die ältere Generation hier reinströmt, sondern auch wieder die jüngeren? Wie sieht's da aus?
3: Ja, da hat sich einiges getan. Am Anfang waren wirklich also viele, viele alte Leute da, insbesondere natürlich die Figur Ilse Benner sehen wollen und so weiter, weil die denen aus dem Herzen spricht. Und sie kennen immer noch jemanden, die Tante Inge oder der Onkel Heinz oder meine Oma hat so gesprochen und so weiter. Das war, ist deshalb eine Identitätsfigur gewesen und ist es auch noch. Aber wir stellen fest, dass sich wirklich das Publikum verändert und gerade ganz junge Leute, auch Kinder, den Sächsisch-Dialekt wieder so gerne sprechen und hören. Letztens kam ich hier lang und gesagt, kann ich bitte Autogramm kriegen? Ich sage, du weißt doch gar nicht mehr, ich bin so ein kleiner Knopf. Doch, Sie sind doch der dumme Balz und so.
1: Also, was denken Sie, womit hängt das zusammen, dass die Jüngeren im Gegensatz zu 2011, Theatergründung, jetzt mittlerweile wieder mehr sich mit dem Dialekt identifizieren können?
2: Also gibt es ganz, ganz viele Gründe. Ich glaube, ein Grund ist, dass natürlich die Welt ist so groß und so unübersichtlich und so globalisiert, dass es man seine Wurzeln braucht. Also um nicht die Orientierung komplett zu verlieren, ist dieses Heimatgefühl wichtig. Ohne Heimattümelei. Also das ausdrücklich haben wir auch immer gesagt bei unserem Google-Mosch-Dialektival, dass wir sagen, wir wollen die Sprache wirklich fördern, wir wollen sie erleben, wir wollen sie erlebbar machen, aber wir wollen Heimat zeigen, wo wir herkommen, aber niemals irgendwelche Heimattümelei. Und dieses Gefühl von Heimat, das widerspiegelt sich. Das geht nicht verloren.
1: Und mit der neuen Generation, da sind wir auch schon bei der Überleitung angekommen zu unserem aktuellen Aufhänger. Sie suchen das sächsische Wort des Jahres. Ganz Deutschland sucht jetzt wieder das Jugendwort des Jahres 2026.
2: Da sind wir raus.
1: Heute nicht. Heute nicht. Heute habe ich Ihnen von 10 zur Auswahl stehenden Wörtern 3 mitgebracht. Und mich würde mal interessieren, ob Sie einerseits wissen, was damit gemeint sein könnte und ob es vielleicht auch ein sächsisches Äquivalent gibt.
2: Bitte?
1: Nummer 1. Die Redaktion hat gewählt das Wort Crash-Out.
3: Das ist ja Englisch. Das ist ja Englisch.
2: Ist das ein Jugendwort? Crash-Out. Ist Crash, also da ist irgendwas kaputt
3: gegangen. Ja, was kaputt ist, ja.
2: Und es ist raus.
3: Ist raus, ja. Crash-Out. Also, wir finden das ja nicht so toll, aber vielleicht sowas wie außen vor. Außen vor. Und ich würde sagen, du bist raus.
2: Ja, du bist raus.
3: Da bist du raus.
2: Da bist du raus.
1: Da bist du raus. Gar nicht mal so schlecht kombiniert. Es bedeutet die Fassung verlieren. Ich gehe Crash Out, ich raste aus, ich verliere die Fassung.
3: Schwer wahnsinnig. Ja, aber das ist Jugendwort. Ich finde es unfair. Es müsste schon Deutsch sein.
1: Eigentlich?
3: Ja, also weil...
2: Ja, Jugendliche sprechen halt. Ne,
3: ja gut, okay, aber Jugendwort des Jahres in Deutschland gewählt, müsste schon was Neues
2: also
3: sein.
2: Unsere Jugendwörter waren ja zum Beispiel bärisch, Urst, Fisch,
3: Fetzig.
2: Ja, ja. Aber lange.
3: Ja, aber... Ja.
1: Könnte sich mal wieder mehr durchsetzen, meiner Meinung nach. Aber da machen wir doch direkt einfach mit einem deutschen Jugendwort weiter. Oh. Und zwar Schere.
2: Ah, das kenne ich aus Norwegen. Die Scheren, wenn du dort durchs Wasser gehst und kommst auf so eine Insel, da sind Scheren. Aber das war
3: werden aber gemein. Die werden, glaube ich, mit Ä geschrieben.
2: Ja, aber nicht gesprochen.
3: Nee, aber eine Schere ist ja die Schere auf Deutsch. Mhm. Und da könnte es vielleicht sein, es ist vorbei. Wie sowas wie Schnitt, Cut.
2: Ach so, abgeschlossen.
3: Ja. Oder die Schere geht ja auseinander.
2: Ach so.
3: In der Mitte ist er noch zusammen.
2: Die Kluft.
3: Und oben, ja genau.
2: Mal sehen.
1: auch gar nicht so schlecht. Es bedeutet aber tatsächlich, sorry, meine Schuld, Schuldbekenntnis zeigen. Wird vor allen Dingen in der Gamer- bzw. Internetsprache verwendet, wenn man einen Fehler gemacht hat und den eingesteht, sagt man ja. Schere.
3: Okay, das verstehe ich. Da kann man sagen, also auf Englisch, Cut. Aus. Schluss. Sorry.
2: Ich würde es nicht sagen, sorry. Aber
3: ich auch nicht.
2: Mir leuchtet es auch
3: nicht. Das ist auch viel zu lange. Schere. Es muss so gehen, eigentlich.
2: Ja. Schere erinnert mich an Meister Nadel.
3: Ja. Schnippel die Schnabbel die Schere.
1: Wie gesteht denn der Sachse seine Schuld ein?
2: Ja, das macht er schon bevor überhaupt was.
3: Ja,
2: genau. Also der Sachse entschuldigt sich ja schon.
3: Sie, genau, wenn Frau, Sie werden entschuldigen, fängt der Satz an. Der will bloß wissen, wie spät es ist oder wo die Straße. Sie werden entschuldigen. Und dann nimmt er es auch schon zurück. Zum Bahnhof geht's hier manchmal nicht. Also das ist genau. Natürlich, also er impliziert schon,
2: dass
3: er was falsch macht. Ja. Genau.
2: Also die devote Haltung schickt er schon vorneweg.
1: Geschickt gemacht vom Sachsen, würde ich sagen. Dann würde ich sagen, beschließen wir die Raterunde mit dem letzten Wort und das ist wieder Englisch. Peak.
2: Da geht's hoch. Peak Kommunismus kenne ich.
3: Ja, genau. Oder beim Kartenspiel.
2: Ja.
3: Peak ist wahrscheinlich das Höchste, ne?
1: Sehr gut, das ist genau richtig. Höhepunkt. Wenn jemand seinen Peak hat, dann hat er alles erreicht. Wie könnte das der Sachse sagen?
2: Fertsch.
3: Nee. Bumpfortschöne.
2: Es gibt ja
3: der Franzose sagt, wenn es der allerhöchste Augenblick sagt, er, Moment suprême. Mhm. Das klingt natürlich super. Ja, aber der Sachse sagt, Bumpfortschöne.
2: Darüber geht nichts.
3: Darüber hinaus geht nichts.

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1: Ganz im Ernst, die Künstler, die bei uns auf der Bühne stehen, tun das aus Überzeugung. Nie, weil sie eine große Gage kriegen, sondern weil sie mittun wollen.
2: Mittun bei etwas ganz Großem. Am 10. Oktober steigt im Dresdner Schauspielhaus die 18. Hope Gala. Initiatorin Viola Klein sammelt damit Spenden für das Hilfsprojekt Hope Cape Town in Südafrika.
1: Also unser Projekt ist in Kapstadt, in den Townships von Kapstadt angesiedelt. Und wir freuen uns, dass dieses Projekt, dieser Campus sich so entwickelt hat. Und Bildung steht im Mittelpunkt. Bildung bedeutet, dass Kinder an Dingen teilhaben können, wo sie sonst eben keine Chance haben.
2: Dabei konnten die Spenden der letzten Jahre schon einiges bewirken.
1: Inzwischen sind wir gewachsen, haben über 40 Mitarbeiter vor Ort, sind in dem Township Delft und haben einen eigenen Campus. Das heißt, wir haben Bildungsmöglichkeiten, wir haben eine Klinik, wir haben ein Zentrum frühkindlicher Bildung und Erziehung und wir beginnen mit der Ausbildung von Jugendlichen, jungen Erwachsenen für verschiedene Berufe.
2: Hinter dem Benefizabend steckt monatelange Planung. Michaela Gornickel von Paar X Marketing und Events organisiert die Gala seit 16 Jahren.
3: Das Anspruchsvolle an der Organisation dieser Gala ist, wirklich jedes Jahr aufs Neue ein Programm zusammenzustellen, was die Gäste überrascht, worauf die Gäste sich freuen. Wir haben 80% Wiederholungstäter, sodass man auch wirklich dann immer neue Ideen einbringen muss.
2: Einer dieser Ideen involviert dieses Jahr auch junge Musikerinnen und Musiker aus Dresden.
1: Ich denke, das macht schon Sinn, wenn man sich in Dresden umguckt. Die vielfältige Landschaft, wo Kinder überall Musik lernen können, singen, Instrumente und so weiter. Und über eigene Kontakte zu dieser Musikschule sind wir dann draufgekommen und die kreieren extra einen Chor nur für uns.
2: Zu dem sogenannten Youth of Hope Chor gehören Linda, Felix, Jesaja und Flora. Die musikalische Leitung übernimmt Gesangslehrerin Ella Wappler. Die Kinder wissen schon jetzt, worauf sie an dem Abend am meisten hinfiebern.
4: Ich finde es ganz besonders toll, dass wir mit dem Janis zusammen singen, weil ich mag besonders seine Stimme, seinen fröhlichen Charakter und wie er sich auf der Bühne präsentiert.
5: Ich spiele hier an der Musikschule Gitarre, habe auch schon auf einigen kleinen Konzerten mitgemacht und freue mich auch jetzt wieder in einem Chor zu sein.
6: Ich habe hier in der Musikschule schon Geige und Akustikgitarre gelernt und war hier auch schon in einem anderen Auswahlchor dabei und freue mich jetzt, dass es nochmal so ein großes Event gibt.
7: Ich freue mich auch vor allem natürlich auf den Auftritt und aber auch noch auf die weiteren Proben, die Zusammenarbeit mit dem Chor.
2: Während die Kinder proben, müssen bis zum Galaabend zahlreiche Abläufe im Schauspielhaus aufeinander abgestimmt werden.
3: Wer reist wann an? In welchem Hotel sind die Künstler untergebracht? Wann sind die Probenzeiten? Da geht es halt um die Organisation einmal auf der Bühne, aber auch im gesamten Schauspielhaus, was so die ganzen Abläufe sind, Aufbau. Und Tombola ist auch immer ein zentrales Thema. Also die letzten Wochen sind wir auch noch damit beschäftigt, Preise für die hochwertige Tombola ranzuschaffen, was jedes Jahr eine neue Herausforderung wird.
2: Auf der Bühne trifft der Nachwuchs schließlich auf erfahrene Künstler. Einer von ihnen ist Sänger Dirk Michaelis, der zum dritten Mal bei der Hope Gala dabei ist.
8: Ich bin immer wieder überrascht, wie hochmotiviert der Nachwuchs, darf ich euch mal so sagen. Ich habe ja manchmal schon das Gefühl, dass ich ja eigentlich voller Ehrfurcht verstummen sollte. So gut sind die jungen Menschen und es macht sehr, sehr viel Spaß, mit ihnen Musik zu machen.
2: Am Ende dient das gesamte Programm einem Zweck, möglichst viel Unterstützung für Hope Cape Town zu sammeln. Seit der ersten Dresdner Gala wurden fast 2,9 Millionen Euro nach Südafrika überwiesen.
1: Am allermeisten freue ich mich natürlich, wenn die Spendensumme genauso hoch ist wie im letzten Jahr. Im letzten Jahr waren es über 200.000 Euro. Und da höre ich aber schon wieder den Pfarrer im Hintergrund, den Stefan Hippler, der zu mir sagt, Viola, egal was da reinkommt, alles ist wichtig und wird uns helfen.
2: Die 18. Hope Gala findet dann am 10. Oktober im Schauspielhaus Dresden statt. Das Programm reicht in diesem Jahr von Klassik bis Rock, gemeinsam für die Projekte von Hope Cape Town.
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12: In einem Mehrfamilienhaus im Dresdner Regierungsviertel hat am Donnerstagabend eine Küche im 7. Obergeschoss gebrannt. Eine 73 Jahre alte Bewohnerin kam zur Behandlung ins Krankenhaus. Ihre Wohnung ist derzeit unbewohnbar. Die Brandursache wird noch untersucht. In Leipzig sind die deutschen Waldtage eröffnet worden. Bis Sonntag geht es unter dem Motto Wald und Wirtschaft um Naturschutz, Erholung und nachhaltige Forstwirtschaft. Gezeigt wird auch, wie Wälder an Hitze und Trockenheit angepasst werden können. In Sachsen arbeitet jeder achte sozialversicherungspflichtig Beschäftigte im Handwerk. Damit liegt der Freistaat deutlich über dem deutschen Durchschnitt. Besonders hoch ist der Anteil in ländlichen Regionen. Insgesamt gibt es rund 191.700 Handwerkerinnen und Handwerker. So die Regionaldirektion Sachsen der Bundesagentur für Arbeit.

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1: Die Scheune ist im Herzen weiterhin die Scheune geblieben, auch wenn sich der Körper verändert hat.
2: Und wie sich dieser Körper verändert hat, ist nach 4 Jahren Baustelle deutlich zu sehen. Jetzt öffnet die Scheune in der Dresdner Neustadt wieder ihre Türen. Saniert, erweitert und modern ausgestattet. Dazu Romy Jenig, Geschäftsführerin der Scheune e.V.
1: Die spielt hoffentlich die gleiche Rolle wie vorher auch schon. Wir sind ja im Herzen der Neustadt einfach geografisch gelegen, ein spannender Ort zu sein, vor allem immer ansprechbar zu sein für Initiativen, für Leute, die einfach Lust haben, was auszuprobieren, was zu machen oder einfach eine schöne Veranstaltung erleben wollen, einen schönen Abend oder auch gut essen gehen möchten.
2: Damit die Scheune diese Rolle überhaupt wieder erfüllen kann, war ein umfangreicher Umbau nötig. Projektleiter Jens Lerch erklärt, warum der alte Zustand einen normalen Betrieb zunehmend unmöglich machte.
3: Also wir hatten hier Nutzungsuntersagungen inzwischen für Bereiche unten. Das Foyer war nicht mehr nutzbar, das war also verboten, das zu nutzen. Wir hatten oben im Dachgeschoss Nutzungsuntersagungen, sodass die Scheune im Prinzip nicht mehr richtig existieren konnte. Nur noch der Saal bespielt werden konnte und dadurch einfach auch nicht mehr kostendeckend gearbeitet werden konnte.
2: Der Umbau sollte deshalb mehr können, als nur alte Schäden beseitigen. Die neue Scheune sollte funktionaler werden. Für Publikum, Künstler und die Menschen, die hier arbeiten.
1: Also erstmal glaube ich, dass wir grundsätzlich bessere Arbeitsbedingungen haben, sowohl für die KünstlerInnen, die hier auftreten. Es hat sich ja ein bisschen was an der Struktur des Hauses geändert, eben vor allem die Arbeitsbereiche, die Laufwege, größere Lagerflächen. Genau, die Barrierefreiheit hat sich deutlich verbessert.
2: Doch wer ein altes Gebäude umbaut, weiß oft erst nach dem Öffnen von Wänden und Decken, was wirklich dahinter steckt. Auch bei der Scheune sorgte der Bestand immer wieder für Überraschungen. Jens Lerch spricht hier beispielsweise von den Wänden.
3: Die wollten wir erhalten, aber als wir dann im Prinzip Putz runtergenommen haben und geguckt haben, ob die Mörtelkapazitäten reichen und so weiter, mussten wir feststellen, das funktioniert nicht. Also mussten wir die Wand mit abbrechen, war nicht so gedacht. Als wir den Belag von der Decke, die Decke ist ja erhalten geblieben hier komplett, runtergenommen haben, waren die Stahlträger schief. Das heißt, wir kamen mit den Deckenaufbauten nicht mehr hin.
2: Jetzt sind Staub, Schutt und Baustellenlärm Geschichte. Und mit den neuen Räumen entstehen Möglichkeiten, die es hier lange nicht mehr gab.
1: Da geht es auf jeden Fall weiter. Wir haben ja wieder eine kleine Szenefläche dazu bekommen. Die hatten wir vor 2015 schon mal, ist dann eben aus Bauaufsichtsgründen und so weiter gesperrt worden. Da freuen wir uns sehr, weil das natürlich eine wirtschaftliche Herausforderung auch ist, Nachwuchsförderung und so einen großen Saal zu bespielen, das ist dann schwierig. Sprich, wir haben jetzt eine Szenefläche wieder dazu bekommen, die das ermöglicht mit dem kleinen Saal.
2: Am 18. September beginnt für die Scheune ein neues Kapitel. Nach langer Bauzeit soll sie dann wieder das sein, was sie lange war. Ein fester Treffpunkt mitten in der Dresdner Neustadt.

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1: So weit vorne zu spielen wie möglich und ordentliche Playoff-Spiele.
2: Spaß, Treffen mit Freunden und geile Spiele.
3: Dass wir diese Saison ein bisschen weiter in die Playoffs kommen und vielleicht sogar in die DL2 hochsteigen können.
4: Die Erwartungen der Fans reichen von einem guten Abend bis zum ganz großen Traum. Die KSW Icefighters selbst formulieren ihr Ziel für die neue Saison etwas vorsichtiger.
5: Für mich, mein Ziel ist ganz klar, ich will, dass wir die Jungspieler entwickeln, das Trainerteam, und dass wir einen besseren Tabellenplatz einnehmen als letztes Jahr, das war der 7. Und das ist mein Ziel.
4: Hinter dem Saisonstart steckt ein deutlicher personeller Neustart. 10 Abgänge, 11 Neuzugänge. Geschäftsführer und sportlicher Leiter André Schilbach hat den Kader gemeinsam mit dem neuen Trainerteam ausgerichtet.
5: Wir haben unseren Stamm behalten, den wir behalten wollten. Die hatten auch Verträge gehabt, langfristige Verträge, und haben die mit jungen Spielern ergänzt, aber auch mit Importspielern aus dem Ausland, mit Qualität oder mit Spielern aus der DL2.
4: Das erste Zwischenzeugnis fällt sportlich bereits gut aus. 6 Siege aus 7 Vorbereitungsspielen. Für den neuen Headcoach Hakan Ahlund ist allerdings entscheidender, wo seine Mannschaft sich noch entwickeln muss.
6: Ich konzentriere mich nicht so sehr auf die Ergebnisse, sondern eher darauf, wie wir spielen und wie wir uns da draußen auf dem Eis verhalten. Und ich finde, die Jungs haben die ersten 4 Wochen ganz gut gemeistert.
4: Auch auf den Rängen geht es nicht nur um Siege und Tabellenplätze. Für viele Fans zählt vor allem, wie die Mannschaft als Gruppe auftritt.
7: Ich glaube, dass wir als Mannschaft vielleicht auch mehr zusammenwachsen. Das war Ende der Saison ein bisschen schwierig, hatte ich das Gefühl.
8: Es ist eine Familie und das ist wichtig. Wir sind alle auf Augenhöhe. Die Spieler, also die komplette Mannschaft und die Fans.
9: Die Mannschaft ist der Spieler.
8: Ja, und eigentlich, dass die Mannschaft komplett gesund bleibt und so. Und dass wir eine geile Saison und eine gesunde Saison haben.
4: Wie eng Mannschaft und Fans zusammengehören, zeigte sich auch bei der großen Saisoneröffnung am vergangenen Sonntag rund um den Annoner Eisdom. Hüpfburg, Kinderfahrradparcours und Überschlagsimulator sorgten bereits Stunden vor dem letzten Testspiel für Betrieb auf dem Vorplatz. Wo es sportlich hingegen bei der Mannschaft noch hakt, lässt sich bereits konkreter benennen. Geschäftsführer und sportlicher Leiter André Schilbach sieht vor allem in 2 Bereichen noch Optimierungspotenzial.
5: Also das Team ist, sage ich mal, ein tolles Team, was ich da sehe. Es ist eine Einheit, sie sind dynamisch, sie sind schnell, sie haben Herz für den Standort hier und für unsere Stadt zu spielen. Und das ist ganz wichtig. Wo wir noch dran arbeiten müssen, habe ich heute wieder gesehen, an der Passqualität im Training, aber auch im Powerplay haben wir noch Baustellen.

0: und die müssen wir Step by Step abstellen.
1: Passspiel, Powerplay, Abstimmung, die Baustellen sind bekannt. Für Alund entscheidet sich die Saison aber nicht nur an einzelnen taktischen Details.
2: Zunächst einmal möchte ich eine Mannschaft sehen, die immer hart arbeitet. Zu 100%, wie wir es immer sagen. Und die niemals aufgibt. Und dann möchte ich auch eine Mannschaft sehen, die besser spielt als letztes Jahr. Natürlich ist es eine andere Art von Mannschaft. Für mich geht es also um die Playoffs. Und wenn man die Playoffs erreicht hat, kann alles passieren.
1: Die Vorbereitung macht Hoffnung. Ob aus dem jüngeren Kader aber tatsächlich eine bessere Mannschaft geworden ist, beantwortet ab Freitag nicht mehr ein Testspiel, sondern die Liga.

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4: Nachrichten. In einem Mehrfamilienhaus in Dresdner Regierungsviertel hat am Donnerstagabend eine Küche im 7. Obergeschoss gebrannt. Eine 73 Jahre alte Bewohnerin kam zur Behandlung ins Krankenhaus. Ihre Wohnung ist derzeit unbewohnbar. Die Brandursache wird noch untersucht. In Leipzig sind die Deutschen Waldtage eröffnet worden. Bis Sonntag geht es unter dem Motto Wald und Wirtschaft um Naturschutz, Erholung und nachhaltige Forstwirtschaft. Gezeigt wird auch, wie Wälder an Hitze und Trockenheit angepasst werden können. In Sachsen arbeitet jeder achte sozialversicherungspflichtig Beschäftigte im Handwerk. Damit liegt der Freistaat deutlich über dem deutschen Durchschnitt. Besonders hoch ist der Anteil in ländlichen Regionen. Insgesamt gibt es rund 191.700 Handwerkerinnen und Handwerker. So die Regionaldirektion Sachsen der Bundesagentur für Arbeit.
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1: Herr Dr. Ufer, Herr Pauls, mit Ihnen beiden habe ich zwei echte Experten, was unsere sächsische Sprache, unseren sächsischen Dialekt geht, an meiner Seite. Sie beide setzen sich gemeinsam seit mehreren Jahren für die Pflege und den Erhalt der sächsischen Sprache bzw. des Dialektes ein. Herr Ufer, Sie kennt man als Autor und Journalist vor allen Dingen durch Ihre Werke. Eins davon haben Sie mitgebracht. Stellen Sie es doch gerne mal kurz vor.
2: Deutschland, deine Sachsen, eine respektlose Liebeserklärung. Aber das ist natürlich nicht nur von mir geschrieben, sondern gemeinsam mit Tom Pauls haben wir das vor einigen Jahren verfasst. Und wir sagen, das ist fast schon eine Art Bibel des sächsischen Dialekts und überhaupt zur sächsischen Geschichte. Wird sehr, sehr gerne gelesen, ist beim Aufbau Verlag letztens erschienen und die freuen sich immer, weil es jedes Jahr neue Auflagen gibt und viele Menschen in ganz Deutschland dieses Buch lesen. Oder habe ich was Falsches gesagt?
3: Nee, hast du richtig gesagt. Ja, wir haben viele Reaktionen gekriegt, als es auch damals erschienen ist, auch in Ost, West, Süd, Nord. Und weil natürlich die Leute sehr neugierig sind, auch wie ist der Sachse denn nun eigentlich einzuschätzen? Wo kommt er her? Wo will er hin? Wie denkt er? Was sind seine ganz großen Träume? Und so weiter.
2: Ja. Die Frage ist, kann man ihn überhaupt einschätzen?
1: Eine sehr spannende Frage. Ja, Herr Paul, Sie kennt man auch vor allen Dingen durch Ihre Kabarettrolle, die sächsische Witwe Ilse Behnert. Jetzt ist die Frage, was sagen Sie denn dazu, was macht das mit Ihnen, dass der sächsische Dialekt angeblich der am wenigsten gern gehörte sein soll? Und woher kommt das Ihrer Meinung nach? Beziehungsweise ist das überhaupt richtig? Ist das ein Fakt, den ich Ihnen hier präsentiere?
3: Es ist ein Fakt, sage ich mal, weil das in Umfragen festgestellt wurde. Da gibt es ja jedes Jahr den beliebtesten, unbeliebtesten und so weiter. Aber für uns, und da spreche ich für den Peter auf jeden Fall mit, weil er ja ein Mann der ersten Stunde war. Wir haben das damals in der Zeitung gelesen, dass Sächsisch der unbeliebteste Dialekt unter allen deutschen Mundarten wäre. Und für uns war es eine Initialzündung und insbesondere ein Ansporn, zu sagen, Leute, es ist nicht so. Und wir müssen, das ist ja ein Pauschalurteil, warum ist es so? Wollen wir uns das bieten lassen? Denn unbeliebte Dinge sterben ja aus. Und wir wollten aber unseren schönen Dialekt nicht aussterben lassen, sondern wollen ihn häschen und pflegen. Und so ist damals auch die Idee entstanden, eine Jury zu gründen, die den sächsischen Dialekt hegt und pflegt und insbesondere den und das schönste sächsische Wort des Jahres zu wählen. Das war der Ursprung unseres Wettbewerbs. Und jetzt mittlerweile ist es ja ein Festival draus geworden. Ja. Das Gogelmusch-Festival. Es wird also immer größer und immer beliebter. Und da sind wir ganz stolz drauf.
2: Du hast ja damals sogar gesagt, wir haben eine Art Widerstandsgruppe gegründet.
3: Ja, klar.
2: Um wirklich zu sagen, dieser Dialekt ist so wunderbar. Und diese Umfragen sind so blöd. Also ich bin sowieso für die Abschaffung von Umfragen, auch von Wahlumfragen. Warum? Ja, wird gewählt und dann weiß man, wie es ausgegangen ist. Und genauso ist es hier. Es geht immer besser aus, als man denkt.
3: Jawohl.
1: Einen weiteren Fakt, den würde ich Ihnen auch gerne noch präsentieren bzw. erfragen. Herr Ufer, Sie haben sich als Autor bzw. Journalist ganz intensiv mit der sächsischen Geschichte auch beschäftigt im Rahmen Ihrer Recherchen. Wo kommt denn jetzt unser Dialekt überhaupt her und was macht ihn vielleicht auch rein vom Geschichtlichen her zu mehr als nur dem Bauerntrampel-Dialekt?
2: Das wäre jetzt wirklich eine lange Geschichte. Also da würde ich jetzt durchaus erstmal einen Vorlesungssaal in der Technischen Universität mieten. Aber um es kurz zu machen, in Wahrheit ist es eine Einwanderungssprache. Also es besteht aus ganz vielen Dingen. Ursprünglich haben wir mal hier in diesem Gebiet, wo wir wohnen, Slawen gewohnt. Also das ist der eine Grund, also das Slawische, wenn man jetzt zum Beispiel eben bestimmte Begriffe mit Itz am Ende hört oder auch Hunzsche, was im Leipziger Raum ist, zum Beispiel, da merkt man sozusagen diese Begrifflichkeiten, die aus dem Slawischen kommen. Dann hat man natürlich das Mitteldeutsche, dann hat man viele Einwanderer gehabt in Sachsen, die hierher gelaufen sind, die Franken zum Beispiel, deshalb ist gerade im Vogtland oder sowas das auch sehr fränkisch geprägt. Dann hat man die Oberlausitz, wo auch viele schlesische, auch slawische Begriffe sind. Dann waren die Franzosen hier, die Wörter mitgebracht haben. Dann natürlich wurde auch das Königshaus hat Französisch gesprochen. Latein spielt auch eine Rolle. Dann haben zum Beispiel ganz viele Juden in Sachsen gelebt, insbesondere im Leipziger Raum. Also sind auch vieles aus dem Jiddischen in der Sprache. Also es ist, könnte man fast sagen, ein Konglomerat aus ganz vielen verschiedenen Sprachen. Und daraus hat sich eigentlich dieses wunderbare Sächsische auch mit diesem schönen Klang gebildet. Und wir haben ganz auch spezielle Vokabeln, die wir benutzen. Und um es nochmal zu sagen, es ist eine Einwanderungssprache.
1: Ja, und es ist ja auch eine Form von Heimatverbundenheit, dass man, egal wie eloquent man sich ausdrückt, mit seinem Sächsisch auch immer irgendwo wiedererkannt wird. Ja, Herr Pauls.
2: Also im Übrigen, vielleicht darf ich es nochmal hinzufügen.
1: Ja, bitte immer.
2: Das ist ja das Schöne an der sächsischen Sprache, überhaupt am Dialekt. Man nimmt die Heimat mit, ja, in der Gusche, egal wo man ist in der Welt, ob in Japan oder in Washington oder sonst wo. Man wird vor allen Dingen dort, ja. Ja, und dann erkennt man sich auch. Dann hören auch andere, ah, kommen Sie runter.
1: Richtig, da können wir als Sachsen meiner Meinung nach sehr stolz drauf sein. Jetzt befinden wir uns hier in Ihrem gemeinsamen Tom-Pauls-Theater. Herr Pauls, nehmen Sie das auch wahr von der Besucherdichte, dass vielleicht nicht nur mehr die ältere Generation hier reinströmt, sondern auch wieder die jüngeren? Wie sieht's da aus?
3: Ja, da hat sich einiges getan. Am Anfang waren wirklich also viele, viele alte Leute da, insbesondere natürlich die Figur Ilse Bennert sehen wollen und so weiter, weil die denen aus dem Herzen spricht. Und sie kennen immer noch jemanden, die Tante Inge oder der Onkel Heinz oder meine Oma hat so gesprochen und so weiter. Das war, ist deshalb eine Identitätsfigur gewesen und ist es auch noch. Aber wir stellen fest, dass sich wirklich das Publikum verändert und gerade ganz junge Leute, auch Kinder, den sächsischen Dialekt wieder so gerne sprechen und hören. Letztens kam ich hier lang und gesagt, kann ich bitte Autogramm kriegen? Ich sage, du weißt doch gar nicht mehr, ich bin so ein kleiner Knopf. Doch, sie sind doch der dumme Balz und so.
1: Also, was denken Sie, womit hängt das zusammen, dass die Jüngeren im Gegensatz zu 2011, Theatergründung, jetzt mittlerweile wieder mehr sich mit dem Dialekt identifizieren können?
2: Also gibt es ganz, ganz viele Gründe. Ich glaube, ein Grund ist, dass natürlich die Welt ist so groß und so unübersichtlich und so globalisiert, dass es man seine Wurzeln braucht. Also um nicht die Orientierung komplett zu verlieren, ist dieses Heimatgefühl wichtig. Ohne Heimattümelei. Also das ausdrücklich haben wir auch immer gesagt bei unserem Google-Mosch-Dialektival, dass wir sagen, wir wollen die Sprache wirklich fördern, wir wollen sie erleben, wir wollen sie erlebbar machen, aber wir wollen Heimat zeigen, wo wir herkommen, aber niemals irgendwelche Heimattümelei. Und dieses Gefühl von Heimat, das widerspiegelt sich. Das geht nicht verloren.
1: Und mit der neuen Generation, da sind wir auch schon bei der Überleitung angekommen zu unserem aktuellen Aufhänger. Sie suchen das sächsische Wort des Jahres. Ganz Deutschland sucht jetzt wieder das Jugendwort des Jahres 2026.
2: Da sind wir raus.
1: Heute nicht. Heute nicht. Heute habe ich Ihnen von 10 zur Auswahl stehenden Wörtern 3 mitgebracht. Und mich würde mal interessieren, ob Sie einerseits wissen, was damit gemeint sein könnte und ob es vielleicht auch ein sächsisches Äquivalent gibt.
2: Bitte?
1: Nummer 1, die Redaktion hat gewählt das Wort Crash Out.
3: Das ist ja Englisch.
2: Das
3: ist ja Englisch.
2: Ist das ein Jugendwort?
3: Crash
2: ist Crash, also da ist irgendwas kaputt.
3: Ja, was kaputt ist, ja.
2: Und es ist raus.
3: Ist raus, ja. Crash Out, also wir finden das ja nicht so toll, aber vielleicht sowas wie außen vor. Außen vor. Und ich würde sagen, du bist raus.
2: Ja, du bist raus.
3: Du bist raus.
2: Du bist raus.
3: Würden wir sagen.
1: Da bist du raus. Gar nicht mal so schlecht kombiniert. Es bedeutet die Fassung verlieren. Ich gehe Crash Out, ich raste aus, ich verliere die Fassung.
3: Schwer wahnsinnig. Ja, aber das ist Jugendwort. Ich finde es unfair. Es müsste schon Deutsch sein.
1: Eigentlich?
3: Ja, also weil...
2: Ja, Jugendliche sprechen halt...
3: Ja gut, okay, aber Jugendwort des Jahres in Deutschland gewählt, müsste schon was Neues
2: also
3: sein.
2: Unsere Jugendwörter waren ja zum Beispiel bärisch, Urst, Fisch,
3: Fetzig.
2: Fetzig,
3: ja,
2: aber ist lange her.
3: Ja, aber... Ja.
1: Könnte sich mal wieder mehr durchsetzen, meiner Meinung nach. Aber da machen wir doch direkt einfach mit einem deutschen Jugendwort weiter. Oh. Und zwar Schere.
2: Ah, das kenne ich aus Norwegen. Die Scheren, wenn du dort durchs Wasser gehst und kommst auf so eine Insel, da sind Scheren. Aber das
3: ist was. Die werden, glaube ich, mit Ä geschrieben.
2: Ja, aber nicht gesprochen.
3: Nee, aber eine Schere ist ja die Schere auf Deutsch. Mhm. Und da könnte es vielleicht sein, es ist vorbei. Wie sowas wie Schnitt, Cut.
2: Ach so, abgeschlossen.
3: Ja. Oder die Schere geht ja auseinander.
2: Ach so.
3: In der Mitte ist sie noch zusammen.
2: Die Kluft.
3: Und oben, ja, genau.
2: Mal sehen.
1: Auch gar nicht so schlecht. Es bedeutet aber tatsächlich, sorry, meine Schuld, Schuldbekenntnis zeigen. Wird vor allen Dingen in der Gamer- bzw. Internetsprache verwendet, wenn man einen Fehler gemacht hat und den eingesteht, sagt man ja. Schere.
3: Okay, das verstehe ich. Da kann man auch sagen, also auf Englisch, Cut. Aus. Schluss. Sorry.
4: Ich würde es nicht sagen, sorry. Aber
3: ich auch nicht.
4: Mir leuchtet es auch
3: nicht. Das ist so lange. Das ist auch viel zu lange. Schere. Das muss so gehen, eigentlich.
4: Ja. Schere erinnert mich an Meister Nadel.
3: Ja. Schnippel die Schnappel die Schere.
1: Wie gesteht denn der Sachse seine Schuld ein?
4: Ja, das macht er schon bevor er überhaupt was.
3: Ja,
4: genau. Also der Sachse entschuldigt sich ja schon.
3: Genau, wenn Frau, Sie werden entschuldigen, fängt der Satz an. Der will bloß wissen, wie spät es ist oder wo die Straße. Sie werden entschuldigen. Und dann nimmt das auch schon zurück. Zum Bahnhof geht's hier manchmal nicht. Also das ist genau. Natürlich, also er impliziert schon,
4: dass
3: er was falsch macht. Ja. Genau.
4: Also die devote Haltung schickt er schon vorneweg.
1: Geschickt gemacht vom Sachsen, würde ich sagen. Dann würde ich sagen, beschließen wir die Raterunde mit dem letzten Wort und das ist wieder Englisch. Peak.
4: Da geht's hoch.
3: Peak Kommunismus kenne ich.
4: Ja, genau. Oder beim Kartenspiel.
3: Oder beim Kartenspiel, ja. Peak ist wahrscheinlich das Höchste, ne?
1: Sehr gut, das ist genau richtig. Höhepunkt. Wenn jemand seinen Peak hat, dann hat er alles erreicht. Wie könnte das der Sachse sagen?
4: Fertsch.
3: Nee. Bumfortschön. Ja, nee.
4: Genau. Es gibt ja
3: der Franzose sagt, wenn es der allerhöchste Augenblick sagt, der Moment suprême. Mhm. Das klingt natürlich super. Ja, aber der Sachse sagt, Bumfortschön.
4: Darüber geht nicht.
3: Darüber hinaus geht nicht.

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2: Herr Dr. Ufer, Herr Pauls, mit Ihnen beiden habe ich zwei echte Experten, was unsere sächsische Sprache, unseren sächsischen Dialekt geht, an meiner Seite. Sie beide setzen sich gemeinsam seit mehreren Jahren für die Pflege und den Erhalt der sächsischen Sprache bzw. des Dialektes ein. Herr Ufer, Sie kennt man als Autor und Journalist vor allen Dingen durch Ihre Werke. Eins davon haben Sie mitgebracht. Stellen Sie es doch gerne mal kurz vor.
3: Deutschland, deine Sachsen, eine respektlose Liebeserklärung. Aber das ist natürlich nicht nur von mir geschrieben, sondern gemeinsam mit Tom Pauls haben wir das vor einigen Jahren verfasst. Und wir sagen, das ist fast schon eine Art Bibel des sächsischen Dialekts und überhaupt zur sächsischen Geschichte. Wird sehr, sehr gerne gelesen, ist beim Aufbau Verlag letztens erschienen und die freuen sich immer, weil es jedes Jahr neue Auflagen gibt und viele Menschen in ganz Deutschland dieses Buch lesen. Oder habe ich was Falsches gesagt?
4: Nee, hast du richtig gesagt. Ja, wir haben viele Reaktionen gekriegt, als es auch damals erschienen ist, auch in Ost, West, Süd, Nord. Und weil natürlich die Leute sehr neugierig sind, auch wie ist der Sachse denn nun eigentlich einzuschätzen? Wo kommt er her? Wo will er hin? Wie denkt er? Was sind seine ganz großen Träume? Und so weiter.
3: Ja. Die Frage ist, kann man ihn überhaupt einschätzen?
2: Eine sehr spannende Frage. Ja, Herr Pauls, Sie kennt man auch vor allen Dingen durch Ihre Kabarettrolle, die sächsische Witwe Ilse Behnert. Jetzt ist die Frage, was sagen Sie denn dazu, was macht das mit Ihnen, dass der sächsische Dialekt angeblich der am wenigsten gern gehörte sein soll? Und woher kommt das Ihrer Meinung nach? Beziehungsweise ist das überhaupt richtig? Ist das ein Fakt, den ich Ihnen hier präsentiere?
4: Es ist ein Fakt, sage ich mal, weil das in Umfragen festgestellt wurde. Da gibt es ja jedes Jahr den beliebtesten, unbeliebtesten und so weiter. Aber für uns, und da spreche ich für Peter auf jeden Fall mit, weil er ja ein Mann der ersten Stunde war. Wir haben das damals in der Zeitung gelesen, dass Sächsisch der unbeliebteste Dialekt unter allen deutschen Mundarten wäre. Und für uns war es eine Initialzündung und insbesondere ein Ansporn, zu sagen, Leute, es ist nicht so. Und wir müssen, das ist ja ein Pauschalurteil, warum ist es so? Wollen wir uns das bieten lassen? Denn unbeliebte Dinge sterben ja aus. Und wir wollten aber unseren schönen Dialekt nicht aussterben lassen, sondern wollen ihn häschen und pflegen. Und so ist damals auch die Idee entstanden, eine Jury zu gründen, die den sächsischen Dialekt hegt und pflegt und insbesondere den und das schönste sächsische Wort des Jahres zu wählen. Das war der Ursprung unseres Wettbewerbs. Und jetzt mittlerweile ist es ja ein Festival draus geworden. Ja. Das Gogelmusch-Festival. Es wird also immer größer und immer beliebter. Und da sind wir ganz stolz drauf.
3: Ja, du hast ja damals sogar gesagt, wir haben eine Art Widerstandsgruppe gegründet.
4: Ja, klar.
3: Um wirklich zu sagen, dieser Dialekt ist so wunderbar. Und diese Umfragen sind so blöd. Also ich bin sowieso für die Abschaffung von Umfragen, auch von Wahlumfragen. Warum? Ja, wird gewählt und dann weiß man, wie es ausgegangen ist. Und genauso ist es hier. Es geht immer besser aus, als man denkt.
4: Jawohl.
2: Einen weiteren Fakt, den würde ich Ihnen auch gerne noch präsentieren bzw. erfragen. Herr Ufer, Sie haben sich als Autor bzw. Journalist ganz intensiv mit der sächsischen Geschichte auch beschäftigt im Rahmen Ihrer Recherchen. Wo kommt denn jetzt unser Dialekt überhaupt her und was macht ihn vielleicht auch rein vom Geschichtlichen her zu mehr als nur dem Bauerntrampel-Dialekt?
3: Das wäre jetzt wirklich eine lange Geschichte. Also da würde ich jetzt durchaus erstmal einen Vorlesungssaal in der Technischen Universität mieten. Aber um es kurz zu machen, in Wahrheit ist es eine Einwanderungssprache. Also es besteht aus ganz vielen Dingen. Ursprünglich haben wir mal hier in diesem Gebiet, wo wir wohnen, Slawen gewohnt. Also das ist der eine Grund, also das Slawische, wenn man jetzt zum Beispiel eben bestimmte Begriffe mit Itz am Ende hört oder auch Hunzsche, was im Leipziger Raum ist, zum Beispiel, da merkt man sozusagen diese Begrifflichkeiten, die aus dem Slawischen kommen. Dann hat man natürlich das Mitteldeutsche, dann hat man viele Einwanderer gehabt in Sachsen, die hierher gelaufen sind, die Franken zum Beispiel, deshalb ist gerade im Vogtland oder sowas das auch sehr fränkisch geprägt. Dann hat man die Oberlausitz, wo auch viele schlesische, auch slawische Begriffe sind. Dann waren die Franzosen hier, die Wörter mitgebracht haben. Dann natürlich wurde auch das Königshaus hat Französisch gesprochen. Latein spielt auch eine Rolle. Dann haben zum Beispiel ganz viele Juden in Sachsen gelebt, insbesondere im Leipziger Raum. Also sind auch vieles aus dem Jiddischen in der Sprache. Also es ist, könnte man fast sagen, ein Konglomerat aus ganz vielen verschiedenen Sprachen. Und daraus hat sich eigentlich dieses wunderbare Sächsische auch mit diesem schönen Klang gebildet. Und wir haben ganz auch spezielle Vokabeln, die wir benutzen. Und um es nochmal zu sagen, es ist eine Einwanderungssprache.
2: Ja, und es ist ja auch eine Form von Heimatverbundenheit, dass man, egal wie eloquent man sich ausdrückt, mit seinem Sächsisch auch immer irgendwo wiedererkannt wird. Ja, Herr Pauls.
3: Also im Übrigen, vielleicht darf ich es nochmal hinzufügen.
2: Ja, bitte immer.
3: Das ist ja das Schöne an der sächsischen Sprache, überhaupt am Dialekt. Man nimmt die Heimat mit, ja. In der Gusche, egal wo man ist in der Welt, ob in Japan oder in Washington oder sonst wo. Man wird vor allen Dingen dort, ja. Ja, und dann erkennt man sich auch. Dann hören auch andere, kommen Sie runter.
2: Richtig, da können wir als Sachsen meiner Meinung nach sehr stolz drauf sein. Jetzt befinden wir uns hier in Ihrem gemeinsamen Tom-Pauls-Theater. Herr Pauls, nehmen Sie das auch wahr von der Besucherdichte, dass vielleicht nicht nur mehr die ältere Generation hier reinströmt, sondern auch wieder die Jüngeren? Wie sieht's da aus?
4: Ja, da hat sich einiges getan. Am Anfang waren wirklich also viele, viele alte Leute da, insbesondere natürlich die Figur Ilse Bennert sehen wollen und so weiter, weil die denen aus dem Herzen spricht. Und sie kennen immer noch jemanden, die Tante Inge oder der Onkel Heinz oder meine Oma hat so gesprochen und so weiter. Das war, ist deshalb eine Identitätsfigur gewesen und ist es auch noch. Aber wir stellen fest, dass sich wirklich das Publikum verändert und gerade ganz junge Leute, auch Kinder, den sächsischen Dialekt wieder so gerne sprechen und hören. Letztens kam ich hier lang und gesagt, kann ich bitte Autogramm kriegen? Ich sage, du weißt doch gar nicht mehr, ich bin so ein kleiner Knopf. Doch, sie sind doch der Dummbalz und so.
2: Also, was denken Sie, womit hängt das zusammen, dass die Jüngeren im Gegensatz zu 2011, Theatergründung, jetzt mittlerweile wieder mehr sich mit dem Dialekt identifizieren können?
3: Also gibt es ganz, ganz viele Gründe. Ich glaube, ein Grund ist, dass natürlich die Welt ist so groß und so unübersichtlich und so globalisiert, dass es man seine Wurzeln braucht. Also um nicht die Orientierung komplett zu verlieren, ist dieses Heimatgefühl wichtig. Ohne Heimattümelei. Also das ausdrücklich haben wir auch immer gesagt bei unserem Gugelmoos-Dialektival, dass wir sagen, wir wollen die Sprache wirklich fördern, wir wollen sie erleben, wir wollen sie erlebbar machen, aber wir wollen Heimat zeigen, wo wir herkommen, aber niemals irgendwelche Heimattümelei. Und dieses Gefühl von Heimat, das widerspiegelt sich. Das geht nicht verloren.
2: Und mit der neuen Generation, da sind wir auch schon bei der Überleitung angekommen zu unserem aktuellen Aufhänger. Sie suchen das sächsische Wort des Jahres. Ganz Deutschland sucht jetzt wieder das Jugendwort des Jahres 2026.
3: Da sind wir raus.
2: Heute nicht. Heute nicht. Heute habe ich Ihnen von 10 zur Auswahl stehenden Wörtern 3 mitgebracht. Und mich würde mal interessieren, ob Sie einerseits wissen, was damit gemeint sein könnte und ob es vielleicht auch ein sächsisches Äquivalent gibt.
3: Bitte?
2: Nummer 1, die Redaktion hat gewählt das Wort Crash Out.
4: Das ist ja Englisch.
3: Das
4: ist ja Englisch.
3: Ist das ein Jugendwort? Crash Out. Crash, also da ist irgendwas kaputt.
4: Ja, was kaputt ist, ja.
3: Und es ist raus.
4: Aus raus, ja. Crash Out, also wir finden das ja nicht so toll, aber vielleicht sowas wie außen vor. Außen vor. Und ich würde sagen, du bist raus.
3: Ja, du bist raus.
4: Du bist raus.
3: Du bist raus.
2: Da bist du raus. Gar nicht mal so schlecht kombiniert. Es bedeutet, die Fassung verlieren. Ich gehe Crash Out, ich raste aus, ich verliere die Fassung.
4: Schwer wahnsinnig. Ja, aber das ist Jugendwort. Ich finde es unfair. Es müsste schon Deutsch sein.
2: Eigentlich?
4: Ja, also weil...
3: Ja, Jugendliche sprechen halt.
4: Ja, gut, okay, aber Jugendwort des Jahres in Deutschland gewählt, müsste schon was Neues sein.
3: Unsere Jugendwörter waren ja zum Beispiel bärisch, Urst, Fisch,
4: Fetzig.
3: Fetzig,
4: ja,
3: aber ist lange her.
4: Ja, aber... Ja.
2: Könnte sich mal wieder mehr durchsetzen, meiner Meinung nach. Aber da machen wir doch direkt einfach mit einem deutschen Jugendwort weiter. Und zwar Schere.
3: Ah, das kenne ich aus Norwegen. Die Scheren, wenn du dort durchs Wasser gehst und kommst auf so eine Insel, da sind Scheren. Aber das
4: die werden, glaube ich, mit Ä geschrieben.
3: Ja, aber nicht gesprochen.
4: Nee, aber eine Schere ist ja die Schere auf Deutsch. Mhm. Und da könnte es vielleicht sein, es ist vorbei. Wie sowas wie Schnitt, Cut.
3: Ach so, abgeschlossen.
4: Ja. Oder die Schere geht ja auseinander.
3: Ah, so.
4: In der Mitte ist er noch zusammen.
3: Die Kluft.
4: Und oben, ja, genau.
3: Mal sehen.
2: Auch gar nicht so schlecht. Es bedeutet aber tatsächlich, sorry, meine Schuld, Schuldbekenntnis zeigen. Wird vor allen Dingen in der Gamer- bzw. Internetsprache verwendet, wenn man einen Fehler gemacht hat und den eingesteht, sagt man ja. Schere.
4: Okay, das verstehe ich. Da kann man auch sagen. Also auf Englisch, Cut. Aus. Schluss. Sorry.
3: Ich würde es nicht sagen, sorry. Aber
4: ich auch nicht.
3: Mir leuchtet es auch
4: nicht. Das ist so lange. Das ist auch viel zu lange. Schere. Es muss so, gehen, eigentlich.
3: Ja. Schere erinnert mich an Meister Nadel.
4: Ja. Schnippel die Schnappel die Schere.
2: Wie gesteht denn der Sachse seine Schuld ein?
3: Ja, das macht er schon bevor er überhaupt was.
4: Ja,
3: genau. Also der Sachse entschuldigt sich ja schon.
4: Genau, wenn Frau, Sie werden entschuldigen, fängt der Satz an. Der will bloß wissen, wie spät es ist oder wo die Straße. Sie werden entschuldigen. Und dann nimmt das auch schon zurück. Zum Bahnhof geht's hier manchmal nicht. Also das ist genau. Natürlich, also er impliziert schon,
3: dass er
4: was falsch macht. Ja. Genau.
3: Also die devote Haltung schickt er schon vorneweg.
2: Geschickt gemacht vom Sachsen, würde ich sagen. Dann würde ich sagen, beschließen wir die Raterunde mit dem letzten Wort und das ist wieder Englisch. Peak.
3: Da geht's hoch. Peak Kommunismus kenne ich.
4: Ja, genau. Oder beim Kartenspiel.
3: Ja.
4: Peak ist wahrscheinlich das Höchste, ne?
2: Sehr gut, das ist genau richtig. Höhepunkt. Wenn jemand seinen Peak hat, dann hat er alles erreicht. Wie könnte das der Sachse sagen?
3: Fertsch.
4: Nee. Bumpfertsche, nee.
3: Es gibt ja
4: der Franzose sagt, wenn es der allerhöchste Augenblick sagt, der Moment suprême. Mhm. Das klingt natürlich super. Aber der Sachse sagt, Bumpfertsche, nee.
3: Darüber geht nichts.
4: Darüber hinaus geht nichts.

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11: Nachrichten. In einem Mehrfamilienhaus im Dresdner Regierungsviertel hat am Donnerstagabend eine Küche im 7. Obergeschoss gebrannt. Eine 73 Jahre alte Bewohnerin kam zur Behandlung ins Krankenhaus. Ihre Wohnung ist derzeit unbewohnbar. Die Brandursache wird noch untersucht. In Leipzig sind die deutschen Waldtage eröffnet worden. Bis Sonntag geht es unter dem Motto Wald und Wirtschaft um Naturschutz, Erholung und nachhaltige Forstwirtschaft. Gezeigt wird auch, wie Wälder an Hitze und Trockenheit angepasst werden können. In Sachsen arbeitet jeder 8. sozialversicherungspflichtig Beschäftigte im Handwerk. Damit liegt der Freistaat deutlich über dem deutschen Durchschnitt. Besonders hoch ist der Anteil in ländlichen Regionen. Insgesamt gibt es rund 191.700 Handwerkerinnen und Handwerker. So die Regionaldirektion Sachsen der Bundesagentur für Arbeit.

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2: Natürlich ist es für uns alle frustrierend, aktuell an die Tankstelle zu fahren. Und wenn man kurz nach 12 fährt und es sind wieder 3 Cent mehr dazugekommen als am Tag vorher, ist das natürlich sehr, sehr ärgerlich.
3: Sachsen zählt derzeit zu den teuersten Bundesländern beim Tanken. Haupttreiber sind laut Wirtschaftsministerium die angespannte Lage im Nahen Osten und gestiegene Rohölpreise. Im Landtag hat das BSW deshalb eine aktuelle Debatte angestoßen über staatliche Abgaben, Mineralölkonzerne und die Frage, wie Autofahrer entlastet werden können. Ralf Böhme vom BSW sieht vor allem den Staat in der Pflicht.
4: Die erste Ursache ist ja ganz klar der Staat, der sozusagen mit mehr als der Hälfte Abgaben am Benzin- und Dieselpreis beteiligt ist und insofern auch jetzt verpflichtet ist, die Entlastung herbeizuführen.
3: Auch der fraktionslose Abgeordnete Matthias Berger richtet den Blick auf die staatliche Belastung von Benzin und Diesel.
5: Da erwarte ich eigentlich eine schnelle Reaktion der Politik. Durch die ganze Besteuerung ergeben sich diese exorbitanten Preise. Letztendlich ist es der Staat, der hier völlig künstlich eigentlich die Preise hochgefahren hat und eigentlich, dass es perfide partizipiert, unser Staat, daran, dass die Preise oben sind. Und ich glaube, wirtschaftlich ist die Luft so dünn mittlerweile, dass man sich eben so schwer tut, das mal abzusenken.
3: Ina Klemm von der CDU setzt einen anderen Schwerpunkt. Sie fragt, ob staatliche Entlastungen am Ende tatsächlich vollständig bei den Autofahrern ankommen.
2: Wir haben Anfang Mai bis Juni gesehen, was uns die 17 Cent gebracht haben, die wir quasi als Spritpreisbremse eingeschoben haben. Leider ist davon eben nicht alles an der Tapfsäule tatsächlich angekommen, sondern beim Diesel waren es zum Teil nur 12 Cent, was verschwindend wenig ist. Und ehrlicherweise haben wir die Befürchtung, dass eine erneute Spritpreisbremse oder das Streichen der CO2-Bepreisung oder was auch immer zu ähnlichen Effekten führen würden. Deswegen müssen wir die Ursachen bekämpfen, wir müssen dort transparent werden und unser Bundeskartellamt muss endlich in die Pötte kommen, um dort entsprechend in den Mineralölkonzernen zu kontrollieren, dass wirklich nur die Preise weitergegeben werden, die tatsächlich notwendig sind.
3: Noch stärkere Eingriffe gegenüber den Mineralölkonzernen fordert Susanne Schaber von den Linken.
6: Es wird ja jeden Tag eine neue Sau durchs Dorf getrieben mit irgendwelchen Ideen, die überhaupt nicht nachhaltig sind. Wir sagen, es hätte gleich eine Übergewinnsteuer angesetzt werden müssen, um Preise auch deckeln zu können und das muss auch kontrolliert werden. Diese hilflosen Versuche der Bundesregierung, hier die Mineralölkonzern-Lobby zu schützen, sind einfach absurd und unwürdig. Übergewinnsteuer, einen Preisdeckel und das eine Kontrolle, die wirklich bissig ist und dafür sorgt, dass sich daran gehalten werden, würden dafür sorgen, dass die Benzinpreise so im Limit bleiben, dass sich das die Menschen auch noch leisten können.
3: Mike Monczek von der AfD zieht vor allem den Vergleich mit den Nachbarländern Polen und Tschechien. Für ihn liegt ein wesentlicher Grund für die Preisunterschiede bei Steuern und Abgaben.
7: Wir gucken uns die Nachbarn an, wir gucken uns Polen an, wir gucken uns die Tschechen an. Was ja mit einer Werbung an den Tankstellen ist, die da lautet, aus der gleichen Raffinerie. Meistens ist es aus Schwedt. Und trotzdem kostet der Benzin, der Diesel hier um Vielfaches mehr, bis zum Euro mehr, wie in unseren Nachbarländern. Und das ist eine reine steuerliche Abzocke. Es ist eine Tankabzocke, es ist eine Steuerabzocke.
3: Viele der entscheidenden Maßnahmen können allerdings nicht in Sachsen beschlossen werden. Darauf verweist Juliane Feil von der SPD.
8: Es braucht dringend Antworten, auch wenn die natürlich eigentlich an anderer Stelle gegeben werden müssen und nicht hier im Sächsischen Landtag.
3: Entscheidend ist aus Sicht der SPD deshalb, was der Bund jetzt beschließt.
8: Das Thema der Absenkung der Energiesteuer und des Aussetzens der CO2-Steuer, weil das eben einfach ganz konkrete Dinge sind. Das sind die Hebel, die wir haben. Die haben wir auch schon umgesetzt. Sie müssen jetzt halt letzten Endes kommen. Und natürlich sind wir es genauso leid wie viele andere, dass die Bundesregierung es sich da gerade so unglaublich schwer macht, da wirklich auch mal eine Entscheidung zu treffen, die tatsächlich bei den Menschen ankommt.
3: Die entscheidenden Beschlüsse müssen nun auf Bundesebene fallen. Für die Autofahrer bleibt vorerst nur die Hoffnung auf Entlastung.

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0: Wenn sich der Körper verändert hat.
1: Und wie sich dieser Körper verändert hat, ist nach 4 Jahren Baustelle deutlich zu sehen. Jetzt öffnet die Scheune in der Dresdner Neustadt wieder ihre Türen. Saniert, erweitert und modern ausgestattet. Dazu Romy Jenig, Geschäftsführerin der Scheune e.V.
0: Die spielt hoffentlich die gleiche Rolle wie vorher auch schon. Wir sind ja im Herzen der Neustadt einfach geografisch gelegen, ein spannender Ort zu sein, vor allem immer ansprechbar zu sein für Initiativen, für Leute, die einfach Lust haben, was auszuprobieren, was zu machen oder einfach eine schöne Veranstaltung erleben wollen, einen schönen Abend oder auch gut essen gehen möchten.
1: Damit die Scheune diese Rolle überhaupt wieder erfüllen kann, war ein umfangreicher Umbau nötig. Projektleiter Jens Lerch erklärt, warum der alte Zustand einen normalen Betrieb zunehmend unmöglich machte.
2: Also wir hatten hier Nutzungsuntersagungen inzwischen für Bereiche unten. Das Foyer war nicht mehr nutzbar, das war also verboten, das zu nutzen. Wir hatten oben im Dachgeschoss Nutzungsuntersagungen, sodass die Scheune im Prinzip nicht mehr richtig existieren konnte. Nur noch der Saal bespielt werden konnte und dadurch einfach auch nicht mehr kostendeckend gearbeitet werden konnte.
1: Der Umbau sollte deshalb mehr können, als nur alte Schäden beseitigen. Die neue Scheune sollte funktionaler werden. Für Publikum, Künstler und die Menschen, die hier arbeiten.
0: Also erstmal glaube ich, dass wir grundsätzlich bessere Arbeitsbedingungen haben, sowohl für die KünstlerInnen, die hier auftreten. Es hat sich ja ein bisschen was an der Struktur des Hauses geändert, eben vor allem die Arbeitsbereiche, die Laufwege, größere Lagerflächen. Genau, die Barrierefreiheit hat sich deutlich verbessert.
1: Doch wer ein altes Gebäude umbaut, weiß oft erst nach dem Öffnen von Wänden und Decken, was wirklich dahinter steckt. Auch bei der Scheune sorgte der Bestand immer wieder für Überraschungen. Jens Lerch spricht hier beispielsweise von den Wänden.
2: Die wollten wir erhalten, aber als wir dann im Prinzip Putz runtergenommen haben und geguckt haben, ob die Mörtelkapazitäten reichen und so weiter, mussten wir feststellen, das funktioniert nicht. Also mussten wir die Wand mit abbrechen, war nicht so gedacht. Als wir den Belag von der Decke, die Decke ist ja erhalten geblieben hier komplett, runtergenommen haben, waren die Stahlträger schief. Das heißt, wir kamen mit den Deckenaufbauten nicht mehr hin.
1: Jetzt sind Staub, Schutt und Baustellenlärm Geschichte. Und mit den neuen Räumen entstehen Möglichkeiten, die es hier lange nicht mehr gab.
0: Da geht's auf jeden Fall weiter. Wir haben ja wieder eine kleine Szenefläche dazu bekommen. Die hatten wir vor 2015 schon mal, ist dann eben aus Bauaufsichtsgründen und so weiter gesperrt worden. Da freuen wir uns sehr, weil das natürlich eine wirtschaftliche Herausforderung auch ist, Nachwuchsförderung und so einen großen Saal zu bespielen, das ist dann schwierig. Sprich, wir haben jetzt eine Szenefläche wieder dazu bekommen, die das ermöglicht mit dem kleinen Saal.
1: Am 18. September beginnt für die Scheune ein neues Kapitel. Nach langer Bauzeit soll sie dann wieder das sein, was sie lange war. Ein fester Treffpunkt mitten in der Dresdner Neustadt.

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4: Nachrichten. In Sachsen leben rund 104.000 Menschen mit einer diagnostizierten Demenzerkrankung. Bei den über 40-Jährigen liegt der Freistaat mit einer Quote von etwa 4% bundesweit an der Spitze. Dabei sei Demenz keine reine Altersfrage. Auch in jüngeren Lebensjahren können Betroffene diese Diagnose erhalten, wie das sächsische Gesundheitsministerium mitteilte. Daher bietet die Aktionswoche der Demenz vom 19. bis 27. September in Sachsen eine breite Palette von etwa 400 Veranstaltungen. RB Leipzig muss mehrere Wochen auf Stürmer Marc Guiu verzichten. Der Neuzugang vom FC Chelsea hat sich im Training eine Verletzung der linken hinteren Oberschenkelmuskulatur zugezogen. Es ist bereits der zweite längerfristige Ausfall binnen einer Woche. In der Stadtkirche Augustusburg ist für rund 1,3 Millionen Euro eine neue Orgel Klangwelt entstanden. Die historische Orgel wurde erweitert und mit 5 zusätzlichen Orgelwerken verbunden. Dazu kommen besondere Klänge wie ein Vulkanbass, ein Marimbaphon und 8 Vogelstimmen.

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2: Wenn man im öffentlichen Raum guckt, haben wir uns ja tatsächlich einen öffentlichen Raum geschaffen, der teilweise gar nicht mehr für unsere Bedürfnisse funktioniert. Also wir haben Toiletten oder es fehlen Toiletten im öffentlichen Raum. Das trifft alle, das trifft nicht nur Frauen, das trifft Senioren, das trifft Kinder.
3: Toiletten, Sitzmöglichkeiten, Schatten oder sichere Wege. Hinter dem sperrigen Begriff der geschlechtergerechten Stadtplanung stecken ziemlich alltägliche Fragen. Aber braucht Leipzig dafür tatsächlich eine eigene Perspektive?
2: Wir verstehen tatsächlich unter der geschlechtergerechten Stadtplanung eine Stadtplanung für alle. Also es hat ja auch der Titel ganz schön gesagt, Stadt für alle. Es ist ja so, wir haben ganz unterschiedliche Altersgruppen, wir haben vulnerable Gruppen und wenn eine Stadt quasi so aufgebaut ist, für die vulnerabelste Gruppe funktioniert, funktioniert sie für alle.
3: Sagt Marleen Försterling vom Amt für Wohnungsbau und Stadterneuerung. Wie konkret dieser Anspruch wird, zeigt ausgerechnet ein Grundbedürfnis: der Gang zur Toilette. Eine Online-Befragung der O-Trend Group vom Juni zeigt, 85% der Befragten sehen bei öffentlichen Toiletten den dringendsten Verbesserungsbedarf im Leipziger Stadtraum. Försterling erinnert daran, dass öffentliche Toiletten früher selbstverständlicher zum Stadtraum gehörten. In Leipzig wurde 2025 ein gesamtstädtisches Toilettenkonzept beschlossen. Doch selbst bei einem Bedarf, der nahezu alle betrifft, sind Planung, Finanzierung und Umsetzung aufwendig. Und die Toilette ist längst nicht die einzige Frage, die Planer im öffentlichen Raum lösen müssen.
2: Das ist eigentlich Alltag. Also es hat mich jetzt nicht überrascht. Es ist halt immer wieder dieses Thema Beleuchtung, was sehr oft aufkommt. Aber das ist auch ein ganz schönes Beispiel, in was für einem Zwiespalt man sich mit dieser gendergerechten Stadtplanung bewegt. Es ist halt so, wir müssen ganz viele verschiedene Interessen auch immer abwägen. Wir haben das Thema Denkmalschutz, wir haben aber auch das Thema Lichtverschmutzung, was ja immer wieder eine Rolle spielt.
3: Wie eine solche Abwägung aussehen kann, zeigt Försterling am Bahnhof Plagwitz. Dort schalten sich nach ihren Angaben solarbetriebene Lampen bei Bedarf ein und danach wieder aus. Eine technische Lösung, die allerdings ebenfalls gewartet werden muss. Denn auch Folgekosten entscheiden darüber, was eine Kommune dauerhaft umsetzen kann.
2: Und man muss wissen, die Stadt Leipzig hat auch sehr viele Konzepte. Ja. Und in den Konzepten stehen sehr viele kluge Sachen drin, was das Thema Barrierefreiheit angeht, Klimaanpassung. Und das läuft aber nicht unter dem Begriff, aber man kann das alles darunter subsumieren unter dem Bereich gendergerechte Stadtplanung. Wenn ich eine gute Klimaanpassung mache, hilft es natürlich allen, wenn ich verschattete Plätze habe.
3: Der Anspruch muss sich am Ende allerdings nicht auf dem Papier, sondern im Alltag bewähren. Försterling macht das an einem ganz einfachen Beispiel fest.
2: Wie wir vorhin schon gesagt, wir haben das Thema Stadt für alle. Also wenn sie für den vulnerabelsten Menschen funktioniert, dann funktioniert das natürlich auch für alle anderen. Also habe ich eine gute Beleuchtung, habe ich geschnittenes Pflaster, dann kann ich auch, wenn ich ein gebrochenes Bein habe, Sie haben jetzt ein gebrochenes Bein, dann freuen Sie sich, dass es nicht so hubelig ist auf dem Fußweg, sondern man kann ein Pflaster schneiden, damit wird es gerader. Das funktioniert dann aber auch für die Senioren und es funktioniert für die Mutter mit Kinderwagen. Ja. Und natürlich, eine Stadt soll für alle funktionieren.
3: Eine Stadt, die für alle funktioniert. Der Anspruch klingt selbstverständlich. Ob er gelingt, entscheidet sich aber an vielen kleinen Details. Am Licht auf dem Heimweg, an einer Toilette unterwegs oder daran, welche Bedürfnisse bei einer Planung überhaupt mitgedacht werden. Genau dort beginnt geschlechtergerechte Stadtplanung.

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1: Da müssen auch die, die viel Geld haben, sich solidarisch dran beteiligen.
2: Bei der 34. Landtagssitzung reichte die Linke zur Aktuellen Stunde einen Antrag zum Thema Pflegekassen vor der Pleite. Großverdiener müssen endlich gerecht beitragen ein. Fraktionsvorsitzende Susanne Schaper über den Antrag.
1: Wir müssen die Pflegeversicherung so umstrukturieren, dass wirklich alle einzahlen und dieser Weg in eine private Vorsorge sozusagen nur ein Ultima Ratio ist und die gesetzlichen Pflegekassen finanziell so ausgestattet sind und dass auch hier am Ende Geld zur Verfügung steht, um den, die gepflegt werden müssen, ihre Leistung so zur Verfügung stellen, dass es dann auch noch machbar ist und dass es dann nicht heißt, oh, ist kein Geld mehr da, leider kannst du nicht gepflegt werden.
2: Zustimmung gab es von Simone Lang von der SPD und Franziska Schubert von den Grünen.
3: Ich finde es richtig, weil ich glaube, dass alle, die bis 4.000 Euro verdienen, also was ich jetzt, Busfahrer, Krankenschwestern und so weiter, die werden zur Kasse gebeten und alle, die drüber sind, die müssen dort keine Anteile zahlen. Und ich finde, wer halt mehr leisten kann, der sollte auch mehr leisten.
4: Das ist sicherlich ein Baustein, den die Linke heute hier einbringt, aber da gehören noch weitere dazu. Zum Beispiel müssen wir ja daran denken, dass während der Corona-Pandemie ganz viel finanziert worden ist aus den Pflegekassen, das bis heute nicht vollständig zurückgeführt wurde. Ich würde dazu raten, dass wir einmal die fremdverwendeten Mittel aus der Pflegekasse einmal zurückführen. Dann haben wir da mehr Luft. Ich rate auch dazu, mehr Steuern zu nehmen und die ordentlicher zu verteilen. Also Leute, die mehr verdienen, starke Schultern können auch mehr tragen, da dazu zu holen.
2: Auch der neue Vorsitzende der BSW-Fraktion, Ronny Kupke, findet in einigen Punkten Zustimmung.
5: Wir wollen ja auch eine Art Bürgerversicherung oder eine Pflegevollversicherung, wo alle einzahlen und natürlich auch Spitzenverdiener, dass sie sich neben die Private flüchten können. Aber mit so ein bisschen Karikatur an Beitragsbemessungsgrenze ist es halt nicht getan. Also wir brauchen, ich sag mal, eine verlässliche Finanzierung, die auf breite Basis gestellt werden muss. Und da gehören alle mit rein, ne? Selbst wir Politiker gehören da mit rein, ne? Und Spitzenverdiener natürlich genauso.
2: Kritik kam jedoch von Jessica Steiner von der CDU und Katja Dietz von der AfD.
6: Ja, ich finde sie sehr einseitig, weil das löst das Problem, was wir haben, nicht. Es ist nicht nur ein Einnahmenproblem, sondern natürlich auch ein Problem der Demografie. Da kommen sehr viele Pflegebedürftige auf sehr wenig Pflegende oder Menschen, die das auch erwirtschaften, was die Pflegekasse braucht an Geldern. Insofern kann das nur ein Baustein sein und wir brauchen grundlegende Strukturreformen im deutschen Pflegesystem. Wir haben momentan den größten Pflegedienst Deutschlands, das sind die pflegenden Angehörigen. Und die haben momentan Probleme, durch ein sehr kompliziertes System auch zu navigieren, sich zurechtzufinden. Da müssen wir viel eher ansetzen, Prävention stärken, Unterstützungsformate stärken und aber auch

0: auch zusehen, dass hinten, wenn es wirklich nicht mehr zu Hause geht, wenn die Pflegekosten im Heim auflaufen, dass das noch bezahlbar bleibt. Insofern ist eine andere Gewichtung, aber auch eine Verstärkung der Prävention essentiell.
1: Wir müssen das strukturelle Problem lösen. Das heißt, wir müssen schauen, wo haben wir zu hohe Kosten, wo geben wir zu viel aus. Welche Versicherungsfremdenleistungen gehören nicht in die Pflegekasse? Die müssen erstmal zurückgeführt werden. Es ist konzipiert gewesen als eine Teilversicherung. Das muss man immer bedenken. Und dort sollten wir überlegen, bleiben wir dabei? Wollen wir dabei bleiben? Wollen wir das System komplett verändern? Wollen wir es von, oder müssen wir es von einem Umlagesystem zu einem, ja, zu einem vielleicht kapitalgedeckten System?
2: Dass die Finanzierung der Pflegekassen gesichert werden muss, daran sind sich die Fraktionen weitgehend einig. Bei der konkreten Lösung gehen ihre Positionen jedoch auseinander.

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11: Nachrichten. In Sachsen leben rund 104.000 Menschen mit einer diagnostizierten Demenzerkrankung. Bei den über 40-Jährigen liegt der Freistaat mit einer Quote von etwa 4% bundesweit an der Spitze. Dabei sei Demenz keine reine Altersfrage. Auch in jüngeren Lebensjahren können Betroffene diese Diagnose erhalten, wie das sächsische Gesundheitsministerium mitteilte. Daher bietet die Aktionswoche der Demenz vom 19. bis 27. September in Sachsen eine breite Palette von etwa 400 Veranstaltungen. RB Leipzig muss mehrere Wochen auf Stürmer Marc Guiu verzichten. Der Neuzugang vom FC Chelsea hat sich im Training eine Verletzung der linken hinteren Oberschenkelmuskulatur zugezogen. Es ist bereits der zweite längerfristige Ausfall binnen einer Woche. In der Stadtkirche Augustusburg ist für rund 1,3 Millionen Euro eine neue Orgel Klangwelt entstanden. Die historische Orgel wurde erweitert und mit 5 zusätzlichen Orgelwerken verbunden. Dazu kommen besondere Klänge wie ein Vulkanbass, ein Marimbaphon und 8 Vogelstimmen.

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2: Und ja, die geben ihr Handy freiwillig ab.
3: Freiwillig das Smartphone abgeben und das an einem Gymnasium? Ungewöhnlich? Vielleicht. Aber am DPFA Regenbogengymnasium in Augustusburg ist so einiges ein bisschen anders als an anderen Schulen. Hier gibt es zum Beispiel Hühner auf dem Schulhof und die wurden nicht etwa fertig angeschafft. Die Schülerinnen und Schüler haben sie selbst aus Eiern ausgebrütet. Ein paar Meter weiter das grüne Klassenzimmer. Auch daran haben die Jugendlichen selbst mitgebaut. Dazu kommen Kräuter und Duftbeete. Was hier wächst, kann später auch selbst verwendet werden. Hühner füttern, Pflanzen pflegen, Verantwortung übernehmen. Zusätzlich zu Mathe, Deutsch und Englisch. Wie das funktionieren kann, weiß Schulleiterin Tanja Mehnert.
2: Die Hühner gerade, das war ganz besonders. Da ist ein Kollege auf mich zugekommen und hat gesagt, ich würde gern Hühner halten. Und mein erster Gedanke war, okay, Hühner, Ferien, wie machen wir das? Und es ist dann tatsächlich ein Konzept entstanden. Wir haben die tiergestützte Pädagogik hier. Das hat sich wirklich so entwickelt, dass die Schüler auch Verantwortung übernehmen. Und wir haben tatsächlich auch eine Mama, die uns sehr da unterstützt. Also ja, es ist ein ganzheitliches Konzept, wo eben wirklich Schüler, Eltern und natürlich auch mein hervorragendes Team alle schön zusammenarbeiten.
3: Am Freitag bekam die Schule Besuch aus Dresden. Sachsens Ministerpräsident Michael Kretschmer war nach Augustusburg gekommen. Schülerinnen, Schüler und Lehrkräfte führten ihn durch ihr Gymnasium und zeigten, was sie hier ausprobieren. Für die Verantwortlichen der DPFA ist der Besuch auch eine Gelegenheit, auf die Rolle freier Schulen zu schauen. Geschäftsführerin Katrin Liebold hatte den Ministerpräsidenten eingeladen. Sie sieht gerade in der Möglichkeit, neue Konzepte auszuprobieren, eine besondere Aufgabe freier Schulen.
4: Freie Schulen sollen entwickelt werden als Innovationsmotor, einfach Dinge zu erproben, das ist der Plan, um dann auch gemeinsam sich auszutauschen, auch mit dem staatlichen Schulbereich und dann die Dinge so umzusetzen. Und im Laufe der Zeit haben sich natürlich sehr viele freie Schulen in Sachsen gebildet, über 400. Und das ist natürlich jetzt, wenn man auf die demografische Entwicklung schaut, ist schon ein Thema. Und da bleiben wir und wollen wir im Austausch sein. Deswegen war mir heute auch so wichtig, dass der Ministerpräsident herkommt, sich das anschaut, was wir leisten können auch und wie wir natürlich dem sächsischen Bildungssystem auch dienen können. Ich muss es einfach mal so sagen, weil nichts anderes ist unser Anspruch.
3: Doch wer bei Hühnern, Kräuterbeeten und grünem Klassenzimmer an Schule von gestern denkt, liegt daneben. Denn ein paar Schritte weiter wird gewischt, gestreamt und digital gearbeitet. Zwei Welten, die auf den ersten Blick kaum zusammenpassen. Für Tanja Mehnert ist genau diese Mischung aber entscheidend.
2: Das Thema KI ist ja aktuell ganz, ganz groß, wo man wirklich sagen muss, die Schüler müssen lernen, damit umzugehen. Und ja, die Hühner sind vielleicht auch ein bisschen ein Ausgleich. Und nicht nur die Hühner, sondern eben auch dieser Raum. Ne? Wir haben ja unser grünes Klassenzimmer hier, das muss natürlich auch gepflegt werden. Und auch da gibt es Dienste, wo eben Schüler auch aktiv werden können. Und ich glaube, das ist ein guter Ausgleich zwischen dem einen Digitalen und das, was ja immer mehr im Vordergrund tritt. Ne? Und wir ständig ja eigentlich online sind, E-Mails bekommen, WhatsApp, was auch immer, Insta, ne, ist ja ein ganz großes Feld. Und dann eben auch mal der Ausgleich, einfach mal ja, den Schulhof mal mit zu pflegen, Unkraut zu jäten.
3: Beim anschließenden Gespräch geht der Blick über Augustusburg hinaus. Schülerinnen und Schüler, Lehrkräfte und Ministerpräsident diskutieren darüber, wie Schule künftig aussehen soll. Dabei geht es um Lehrpläne, aber auch um die Frage, welche Fähigkeiten junge Menschen später tatsächlich brauchen. Kretschmer nimmt aus dem Rundgang vor allem einen Eindruck mit.
5: Bildung ist das Wichtigste, was wir haben. Und wir investieren als Freistaat Sachsen wirklich mit ganzer Kraft da rein. Aber es geht nur gemeinsam. Schüler, Eltern, Lehrer und der Staat und die Kommunen. Wir gemeinsam tragen das System und man sieht dann immer wieder bei den Besuchen vor Ort, was da alles passiert. Eine Lebensbildung, junge Leute, die wirklich ein Rüstzeug für ihr Leben bekommen, das ist schön zu erleben.
3: Doch wie viel Platz bleibt für solche Ansätze, wenn gleichzeitig ein voller Lehrplan abgearbeitet werden muss? Auch diese Frage landete in der Gesprächsrunde beim Ministerpräsidenten. Michael Kretschmer verweist auf Veränderungen, die der Freistaat bei den Lehrplänen anstrebt.
5: Das ist ein ganz wichtiges Fundament. Die Grundlagen müssen gelegt werden. Und bei der Schule muss es genauso sein. Bildungsland 2030 ist unser Konzept für Lehrpläne, die mehr auf das Jetzt und auf die Zukunft abstellen. die ein Stück weit entschlacken, die aber die wesentlichen Dinge weiterhin halten. Wir werden weiter Noten haben, wir werden weiter Kopfnoten haben. Wir wollen dieses anwendungsbereite Wissen und wir brauchen eine solide Basis für junge Menschen, die dann im Beruf oder im Studium ihren Weg gehen können.
3: Mehr Freiraum bedeutet hier allerdings nicht, dass jeder macht, was er will. Vieles funktioniert nur, weil Schüler, Lehrer und Eltern gemeinsam mitziehen und Ideen müssen nicht zwangsläufig aus dem Lehrerzimmer kommen. Auch Vorschläge der Jugendlichen sollen eine Chance bekommen. Vielleicht liegt genau darin auch die Erklärung für die Sache mit dem freiwillig abgegebenen Handys.
2: Da gehört ganz, ganz viel, ja, Authentizität dazu, ganz viel Herzblut, Engagement, das kann man auch nicht lernen, das hat man einfach oder hat es nicht. Und genau das ist das, was meine Kollegen natürlich auch vorleben, was ich auch lebe. Und wenn eben neue Ideen auch von den Schülern kommen, dann ist es nicht so, dass ich sage, nein, das geht nicht, sondern wir überlegen erstmal, was können wir denn machen, wie können wir es vielleicht umsetzen.
3: In Augustusburg versucht man, beides miteinander zu verbinden. Jugendliche sollen lernen, mit künstlicher Intelligenz umzugehen und gleichzeitig Verantwortung für ganz reale Aufgaben übernehmen. Digital arbeiten und trotzdem mit den Händen anpacken, Wissen erwerben und eigene Ideen einbringen. Und manchmal gehört zur Schule der Zukunft dann eben auch etwas, das zunächst ziemlich altmodisch klingt. Ein Huhn füttern.

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1: Wenn man im öffentlichen Raum guckt, haben wir uns ja tatsächlich einen öffentlichen Raum geschaffen, der teilweise gar nicht mehr für unsere Bedürfnisse funktioniert. Also wir haben Toiletten oder es fehlen Toiletten im öffentlichen Raum. Das trifft alle. Das trifft nicht nur Frauen, das trifft Senioren, das trifft Kinder.
2: Toiletten, Sitzmöglichkeiten, Schatten oder sichere Wege. Hinter dem sperrigen Begriff der geschlechtergerechten Stadtplanung stecken ziemlich alltägliche Fragen. Aber braucht Leipzig dafür tatsächlich eine eigene Perspektive?
1: Wir verstehen tatsächlich unter der geschlechtergerechten Stadtplanung eine Stadtplanung für alle. Also es hat ja auch der Titel ganz schön gesagt, Stadt für alle. Es ist ja so, wir haben ganz unterschiedliche Altersgruppen, wir haben vulnerable Gruppen und wenn eine Stadt quasi so aufgebaut ist, für die vulnerabelste Gruppe funktioniert, funktioniert sie für alle.
2: Sagt Marleen Försterling vom Amt für Wohnungsbau und Stadterneuerung. Wie konkret dieser Anspruch wird, zeigt ausgerechnet ein Grundbedürfnis. Der Gang zur Toilette. Eine Online-Befragung der

0: Das ist eigentlich Alltag. Also es hat mich jetzt nicht überrascht. Es ist halt immer wieder dieses Thema Beleuchtung, was sehr oft aufkommt. Aber das ist auch ein ganz schönes Beispiel, in was für einem Zwiespalt man sich mit dieser gendergerechten Stadtplanung bewegt. Es ist halt so, wir müssen ganz viele verschiedene Interessen auch immer abwägen. Wir haben das Thema Denkmalschutz, wir haben aber auch das Thema Lichtverschmutzung, was ja immer wieder eine Rolle spielt.
1: Wie eine solche Abwägung aussehen kann, zeigt Fürsterling am Bahnhof Plagwitz. Dort schalten sich nach ihren Angaben solarbetriebene Lampen bei Bedarf ein und danach wieder aus. Eine technische Lösung, die allerdings ebenfalls gewartet werden muss. Denn auch Folgekosten entscheiden darüber, was eine Kommune dauerhaft umsetzen kann.
0: Und man muss wissen, die Stadt Leipzig hat auch sehr viele Konzepte. Ja. Und in den Konzepten stehen sehr viele kluge Sachen drin, was das Thema Barrierefreiheit angeht, Klimaanpassung. Und das läuft aber nicht unter dem Begriff, aber man kann das alles darunter subsumieren unter dem Bereich gendergerechte Stadtplanung. Wenn ich eine gute Klimaanpassung mache, hilft es natürlich allen, ne, wenn ich verschattete Plätze habe.
1: Der Anspruch muss sich am Ende allerdings nicht auf dem Papier, sondern im Alltag bewähren. Fürsterling macht das an einem ganz einfachen Beispiel fest.
0: Wie wir vorhin schon gesagt, wir haben das Thema Stadt für alle. Also wenn sie für den vulnerabelsten Menschen funktioniert, dann funktioniert das natürlich auch für alle anderen. Ne? Also habe ich eine gute Beleuchtung, habe ich geschnittenes Pflaster, dann kann ich auch, wenn ich ein gebrochenes Bein habe, Sie haben jetzt ein gebrochenes Bein, dann freuen Sie sich, dass es nicht so hupplig ist auf dem Fußweg, sondern man kann ein Pflaster schneiden, damit wird es gerade. Das funktioniert dann aber auch für die Senioren und es funktioniert für die Mutter mit Kinderwagen. Ja. Und natürlich, eine Stadt soll für alle funktionieren.
1: Eine Stadt, die für alle funktioniert. Der Anspruch klingt selbstverständlich. Ob er gelingt, entscheidet sich aber an vielen kleinen Details. Am Licht auf dem Heimweg, an einer Toilette unterwegs oder daran, welche Bedürfnisse bei einer Planung überhaupt mitgedacht werden. Genau dort beginnt geschlechtergerechte Stadtplanung.

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4: Nachrichten. In Sachsen leben rund 104.000 Menschen mit einer diagnostizierten Demenzerkrankung. Bei den über 40-Jährigen liegt der Freistaat mit einer Quote von etwa 4% bundesweit an der Spitze. Dabei sei Demenz keine reine Altersfrage. Auch in jüngeren Lebensjahren können Betroffene diese Diagnose erhalten, wie das sächsische Gesundheitsministerium mitteilte. Daher bietet die Aktionswoche der Demenz vom 19. bis 27. September in Sachsen eine breite Palette von etwa 400 Veranstaltungen. RB Leipzig muss mehrere Wochen auf Stürmer Marc Guiu verzichten. Der Neuzugang vom FC Chelsea hat sich im Training eine Verletzung der linken hinteren Oberschenkelmuskulatur zugezogen. Es ist bereits der zweite längerfristige Ausfall binnen einer Woche. In der Stadtkirche Augustusburg ist für rund 1,3 Millionen Euro eine neue Orgel Klangwelt entstanden. Die historische Orgel wurde erweitert und mit 5 zusätzlichen Orgelwerken verbunden. Dazu kommen besondere Klänge wie ein Vulkanbass, ein Marimbaphon und 8 Vogelstimmen.

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1: Eine Saison der Superlative liegt hinter den Damen des MFBC Leipzig. Gut einen Monat nach dem historischen Erfolg im Euro-Floorball-Cup steht trotzdem wieder alles auf Start. Denn die Titel aus der vergangenen Saison zählen jetzt nichts mehr und plötzlich ist der MFBC nicht nur Titelverteidiger, sondern auch die Mannschaft, die alle schlagen wollen. Doch wie satt ist dieses Team nach dem historischen Triple? Viel Zeit, den Erfolg zu genießen, bleibt nicht. Der Blick beim Mitteldeutschen Floorball-Club geht längst wieder nach vorn. Bundesliga-Pokal und eine Saison, in der die Leipziger plötzlich noch mehr die Gejagten sind. Anne-Marie Mietz gehört zu den erfahrensten Spielerinnen der Leipziger. Für sie beginnt bereits die 20. Saison. Druck kennt sie also genauso wie die Rolle des Gejagten. Doch aus der Ruhe bringt sie beides nicht.
2: Ich finde, mit Druck kann man mal ein bisschen besser spielen, weil man einfach dann gefordert ist, man kann sich fokussieren und deswegen schadet ein bisschen Druck nicht. Aber natürlich muss man gut damit umgehen. Ich glaube, wir in der Gemeinschaft schaffen das ganz gut und deswegen kann es jetzt auch losgehen, ja.
1: Von Erfolgsmüdigkeit also wenig zu spüren. Dabei ist die Ausgangslage vor dieser Saison eine besondere. Meisterschaft und Pokal hat der MFBC zuletzt zweimal in Folge gewonnen. Dazu kam jetzt noch der internationale Titel. Für Trainer Svensson Hoppe heißt das, neue Ziele finden, obwohl eigentlich schon fast alles erreicht ist.
3: Ja, es war natürlich eine kleine Herausforderung, aber die Mädels sind absolut bereit, haben mir gar nicht das Zeichen da gegeben, dass sie irgendwie müde sind, erfolgsmüde. Und wir setzen uns die eigenen Meilensteine. Klar, wir wollen wieder die Titelverteidigung anstreben, aber auch mit dem nächsten Pokalsieg könnten wir als Verein der erfolgreichste Pokalverein werden zum Beispiel. Und auch das Double dreimal in Folge zu holen, wäre natürlich ein gutes Ziel für uns. Und so setzen wir uns die eigenen Meilensteine, um uns dann auch täglich zu motivieren.
1: Damit das gelingt, braucht es mehr als nur Erfahrung aus dem vergangenen Erfolgen. Für Anne-Marie Mietz liegt eine der großen Stärken des Teams gerade in der Mischung aus jungen Spielerinnen, die sich beweisen wollen, und Routiniers, die solche Situationen längst kennen.
2: Wir haben viele junge Spielerinnen, die hungrig sind, die Floorball spielen wollen und auch natürlich einige ältere Spielerinnen, ich zum Beispiel, und habe da schon viel Erfahrung. Und ich denke, das zusammen ist halt eine gute Kombination und das macht es, glaube ich, aus, ja, dass wir halt auch erfolgreich sind.
1: Und darauf wird in Leipzig weiter aufgebaut. Beim letzten Training vor dem Saisonstart geht es bereits konkret um den ersten Gegner. Spielsituationen werden simuliert, das Training wird aufgezeichnet und später individuell ausgewertet.
3: Gerade offensiv haben wir da noch sehr viel Potenzial gehabt letzte Saison. Wir wissen, dass wir eine sehr, sehr gute Defensive haben, waren jetzt 2 Jahre in Folge die beste Defensive der Liga. Und gerade das gibt uns Möglichkeiten, im offensiven Konterspiel noch mehr herauszuholen. Und darauf lag der Fokus in der Vorbereitung.
1: Viel Zeit zum Reinkommen bleibt dem Trippelsieger ohnehin nicht, denn mit Bonn wartet direkt zum Auftakt einer der ärgsten Konkurrenten der vergangenen Jahre, wie Svensson Hoppe erklärt.
3: Ich schätze Bonn als ein Top-3-Team ein, vielleicht sogar den besten Gegner der Saison. Und das wird für uns ein schöner Gradmesser zu Beginn der Saison, zu schauen, wo wir stehen tatsächlich. Denn nach so einer 10-, 11-, 12-wöchigen Vorbereitung ist es nicht ganz einfach, immer zu wissen, wo man im Bundesliga-Vergleich steht. Aber das werden wir jetzt Sonntag direkt erfahren.
1: Dass der MFBC Titel gewinnen kann, muss diese Mannschaft niemand mehr beweisen. Die spannende Frage ist, ob sie auch nach der erfolgreichsten Saison der Vereinsgeschichte noch einmal den gleichen Hunger entwickeln. Der Druck ist größer geworden, die Konkurrenz wartet und die nächsten Ziele sind längst gesetzt. Doch satt wirkt hier noch niemand.

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2: Die kurzen Wege, die Fahrradwege, das viele Grün hier genießen kann.
3: Und dass es schwierig ist, eine gute Wohnung zu finden. Es ist auch für mein Umfeld schwierig, gute Wohnungen zu finden.
4: Dass wir hier so zusammen sein können, dass wir in Freundschaft verbunden sind, dass wir uns austauschen können.
5: Viel Grün, eine bezahlbare Wohnung, Menschen, auf die man sich verlassen kann. Was braucht es für ein gutes Leben? Genau diese Frage stellt sich auch das Festival Gutes Leben Leipzig. Zum zweiten Mal kommen dafür Initiativen und Menschen an unterschiedlichen Orten der Stadt zusammen. Beim Festivalauftakt im Leipziger Hauptbahnhof geht es laut Mitorganisatorin Viktoria Machulskaya darum, was Lebensqualität ausmacht und wo es im Alltag noch hakt.
6: Es gibt keine allgemeingültige Antwort auf, hey, was ist das gute Leben? Sondern der Gedanke auch von dem Festival ist, wir wollen darüber sprechen. Wir wollen zeigen, wie das gute Leben aktuell in Leipzig schon gelebt wird und wie es auch in Zukunft aussehen kann.
5: Bei den Leipzigerinnen und Leipzigern führt die Frage schnell zu konkreten Themen.
7: Ein gutes Leben macht für mich aus, wenn alle Kreaturen, alle Menschen, alle Tiere auf der Welt ein gutes Leben haben. Sprich also keinen Hunger und keine Kälte spüren. Also ich insbesondere will ich die Tiere nicht ausnehmen. Ne? Das ist mir ganz wichtig. Ja. Ja, also der Traum wäre, alle haben alles. Ne?
8: Ich finde, das größte Problem ist in unserer Gesellschaft ist die Konzentration von Macht und Geld in wenigen Leuten, die halt die meiste Handlungsmöglichkeiten haben und dass die halt vieles bestimmen, wie wir zu leben, wie wir leben können, ja, und wie wir funktionieren müssen.
2: Ein gutes Leben ist für mich, dass ich mit meiner Verwandtschaft, mit meinen Kindern und Enkeln, dass ich mit Freunden zusammen hier in Leipzig praktisch zu Hause bin und dass ich die Vorzüge der Stadt, das heißt die kurzen Wege, die Fahrradwege, das viele Grün hier genießen kann.
5: Besonders häufig geht es dabei ums Wohnen.
3: Persönlich würde ich sagen, wir sind wenn Ressourcen. Oder eben, dass es schwierig ist, eine gute Wohnung zu finden. Dass es auch für mein Umfeld schwierig ist, gute Wohnungen zu finden, solche Sachen.
8: Dass man halt ruhiges Wohnumfeld hat, sauberes ruhiges Wohnumfeld hat, ist ja heute auch nicht immer gegeben. Viele können sich nicht raussuchen, wo sie wohnen. Wenn man überhaupt eine Wohnung findet.
5: Auch das Festival sammelt Antworten. Bei ersten Zwischenergebnissen fällt laut Machulskaya vor allem auf,
6: die meisten sagen in Leipzig, hey, wir wohnen gut, wir sind zufrieden. Aber bei der Frage, wie schaut das denn mit der Wohnsituation in Leipzig aus, waren nur 45% damit zufrieden.
5: Dieser Gegensatz findet sich auch in den Daten der Stadt wieder. Die grundsätzliche Zufriedenheit mit Leipzig schließt konkrete Probleme in einzelnen Lebensbereichen nicht aus. In der kommunalen Bürgerumfrage von 2025 nannten 51% Wohnen als eines der größten Probleme Leipzigs. Bei den unter 25-Jährigen waren es sogar 69%. Die Frage ist aber nicht nur, was sich die Menschen wünschen, sondern auch, was die Stadt selbst verändern kann. Umweltbürgermeister Heiko Rosenthal sieht beim Wohnen durchaus Möglichkeiten.
9: Wir sind mit einem eigenen Wohnungsunternehmen am Start. Wir haben sehr intensive Kontakte zu Genossenschaften. Wir können über Regularien der Kommune ein Stück weit auch Einfluss nehmen auf die Mietgestaltung. Insofern haben wir da eine große

0: Wirkmächtigkeit als Stadt. Und wir sind natürlich generell in allen Bereichen des Lebens als Stadtverwaltung auch verantwortlich. Wir sagen immer von der Wiege bis zur Bahre. Und insofern gibt es viele Punkte, wo wir als Stadtverwaltung gutes Leben in unserer Stadt mit beeinflussen und organisieren.
1: Beim Blick auf Leipzig gibt es aber auch Dinge, die bei den Befragten immer wieder positiv auftauchen.
2: Hier, die Menschen sind offener in Leipzig und was es sehr schön ist, ist im Grunde, dass viele Grün, was sich durch die Stadt zieht. Man kann wunderbar mit dem Fahrrad unterwegs sein, man braucht kein Auto eigentlich, um sich von A nach B zu bewegen.
3: Ich bin beeindruckt eigentlich von Leipzig über diese zusammenhängenden großen Grünflächen. Ansonsten finde ich in Leipzig ein schönes Lebensgefühl. Es gibt da viele gute Restaurants, auch viele vegane Restaurants.
1: Doch gutes Leben endet nicht bei Wohnungen, Radwegen oder Grünanlagen. In mehreren Gesprächen taucht ein weiterer Punkt immer wieder auf. Familie, Freunde und das Gefühl, nicht allein durch schwierige Zeiten zu müssen.
4: Und dass man natürlich, was das Wichtigste ist, ein funktionierendes soziales Umfeld hat, was einem wohlgesonnen ist, was heutzutage auch nicht die Regel ist, nicht vorhanden. Und ich finde es selber sehr schwierig, sich Kontakte aufzubauen.
5: Die erste Priorität hat irgendwo meine Zufriedenheit, aber dann ganz schnell auch die Zufriedenheit von meinen Freunden und von meiner Familie, weil es mich einfach auch sehr belastet, wenn es denen nicht gut geht, was die für Rückschläge vielleicht auch haben, wie das Studium läuft, ob das funktioniert oder ob es da einfach immer Rückschläge gibt. Und das ist mir eigentlich relativ wichtig, dass es dann allen irgendwie gut geht und dass es bei allen immer wieder besser wird, vor allem auf und man da so ein bisschen zusammen durchsteht.
1: Am Ende zeigt sich, ein gutes Leben in Leipzig entscheidet sich nicht an einem einzigen Punkt, sondern daran, wie gut Alltag, Stadt und Gemeinschaft zusammenpassen.

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0: Einen wunderschönen guten Abend und willkommen zu Ihrem Sachsen aktuell am Freitag. Heute haben wir diese Themen für Sie. Sachsens Pflegekassen unter Druck. Außerdem 20.000 Schüler entdecken das Handwerk. Und wie sieht die Schule der Zukunft aus? Mit diesem Überblick begrüße ich Sie noch einmal herzlich zu Ihrem Sachsen aktuell am Freitag, dem 18. September 2026. Schön, dass Sie auch heute wieder mit dabei sind. Wir starten heute wieder im Sächsischen Landtag, denn die Finanzierung der Pflegekassen, die sorgt weiter für Streit. Im Sächsischen Landtag wurde darüber diskutiert, wie das System künftig stabiler aufgestellt werden kann. Die Kollegen berichten.
1: Da müssen auch die, die viel Geld haben, sich solidarisch dran beteiligen.
2: Bei der 34. Landtagssitzung reichte Die Linke zur Aktuellen Stunde einen Antrag zum Thema Pflegekassen vor der Pleite. Großverdiener müssen endlich gerecht beitragen ein. Fraktionsvorsitzende Susanne Schaper über den Antrag.
1: Wir müssen die Pflegeversicherung so umstrukturieren, dass wirklich alle einzahlen und dieser Weg in eine private Vorsorge sozusagen nur ein Ultima Ratio ist und die gesetzlichen Pflegekassen finanziell so ausgestattet sind und dass auch hier am Ende Geld zur Verfügung steht, um den, die gepflegt werden müssen, ihre Leistung so zur Verfügung stellen, dass es dann auch noch machbar ist und dass es dann nicht heißt, oh, ist kein Geld mehr da, leider kannst du nicht gepflegt werden.
2: Zustimmung gab es von Simone Lang von der SPD und Franziska Schubert von den Grünen.
3: Ich finde es richtig, weil ich glaube, dass alle, die bis 4.000 Euro verdienen, also was ich jetzt Busfahrer, Krankenschwestern und so weiter, die werden zur Kasse gebeten und alle, die drüber sind, die müssen dort keine Anteile zahlen. Und ich finde, wer halt mehr leisten kann, der sollte auch mehr leisten.
4: Das ist sicherlich ein Baustein, den die Linke heute hier einbringt, aber da gehören noch weitere dazu. Zum Beispiel müssen wir ja daran denken, dass während der Corona-Pandemie ganz viel finanziert worden ist aus den Pflegekassen, das bis heute nicht vollständig zurückgeführt wurde. Ich würde dazu raten, dass wir einmal die fremdverwendeten Mittel aus der Pflegekasse einmal zurückführen. Dann haben wir da mehr Luft. Ich rate auch dazu, mehr Steuern zu nehmen und die ordentlicher zu verteilen. Also Leute, die mehr verdienen, starke Schultern können auch mehr tragen, da dazu zu holen.
2: Auch der neue Vorsitzende der BSW-Fraktion, Ronny Kupke, findet in einigen Punkten Zustimmung.
5: Wir wollen ja auch eine Art Bürgerversicherung oder eine Pflegevollversicherung, wo alle einzahlen und natürlich auch Spitzenverdiener, dass sie sich nicht in die private flüchten können. Aber mit so ein bisschen Karikatur an Beitragsbemessungsgrenze ist es halt nicht getan. Also wir brauchen, ich sag mal, eine verlässliche Finanzierung, die auf breite Basis gestellt werden muss. Und da gehören alle mit rein, ne? Selbst wir Politiker gehören da mit rein, ne? Und Spitzenverdiener natürlich genauso.
2: Kritik kam jedoch von Jessica Steiner von der CDU und Katja Dietz von der AfD.
6: Ja, ich finde sie sehr einseitig, weil das löst das Problem, was wir haben, nicht. Es ist nicht nur ein Einnahmenproblem, sondern natürlich auch ein Problem der Demografie. Da kommen sehr viele Pflegebedürftige auf sehr wenig Pflegende oder Menschen, die das auch erwirtschaften, was die Pflegekasse braucht an Geldern. Insofern kann das nur ein Baustein sein und wir brauchen grundlegende Strukturreformen im deutschen Pflegesystem. Wir haben momentan den größten Pflegedienst Deutschlands, das sind die pflegenden Angehörigen. Und die haben momentan Probleme, durch ein sehr kompliziertes System auch zu navigieren, sich zurechtzufinden. Da müssen wir viel eher ansetzen, Prävention stärken, Unterstützungsformate stärken und aber auch zusehen, dass hinten, wenn es wirklich nicht mehr zu Hause geht, wenn die Pflegekosten im Heim auflaufen, dass das noch bezahlbar bleibt. Insofern ist eine andere Gewichtung, aber auch eine Verstärkung der Prävention essentiell.
7: Wir müssen das strukturelle Problem lösen. Das heißt, wir müssen schauen, wo haben wir zu hohe Kosten, wo geben wir zu viel aus. Welche Versicherungsfremdenleistungen gehören nicht in die Pflegekasse? Die müssen erstmal zurückgeführt werden. Es ist konzipiert gewesen als eine Teilversicherung. Das muss man immer bedenken. Und dort sollten wir überlegen, bleiben wir dabei? Wollen wir dabei bleiben? Wollen wir das System komplett verändern? Wollen wir es von, oder müssen wir es von einem Umlagesystem zu einem, ja, zu einem vielleicht kapitalgedeckten System?
2: Dass die Finanzierung der Pflegekassen gesichert werden muss, darin sind sich die Fraktionen weitgehend einig. Bei der konkreten Lösung gehen ihre Positionen jedoch auseinander.
0: Werfen wir nun einen Blick in die Handwerkskammer Dresden. Dort hieß es anpacken statt nur zuhören. In der Handwerkskammer Dresden können Jugendliche verschiedene Handwerksberufe direkt ausprobieren. Jetzt gab es dabei ein besonderes Jubiläum, denn der 20.000. Teilnehmer der Berufsorientierung wurde begrüßt.
8: 20.000 junge Menschen, 20.000 Mal Zukunft zum Ausprobieren. In den Werkstätten der Handwerkskammer Dresden wird geschraubt, genäht und gebaut. Jetzt begrüßt die Kammer ihren 20.000. Teilnehmer bei der Berufsorientierung. Jörg Dittrich ist Präsident der Handwerkskammer Dresden.
9: Einer der wichtigsten Punkte, dass die Handwerkskammer Ausbildung organisiert, damit berufliche Bildung in unserem Land stattfindet. Sie ist ein Alleinstellungsmerkmal, das Deutschland ja schon fast weltweit hat. Und dazu gehört natürlich Berufsorientierung. Wenn junge Menschen ins Handwerk kommen sollen, dann müssen sie vorher wissen, was das für Berufe sind. Und deswegen ist es ein logischer Schritt, dass wir als Handwerkskammer uns auch mit der Berufsorientierung beschäftigen.
8: Mehr als 1200 Schülerinnen und Schüler schnuppern hier jedes Schuljahr in über 20 Berufsfelder hinein. Wie wichtig dieser Nachwuchs für das Handwerk ist, weiß auch Hauptgeschäftsführer Andreas Bischinski.
10: Wir haben pro Jahr rund 2300 Neueinstellungen von Auszubildenden, also Absolventen der 10. oder 12. Klasse. Das heißt, diese jungen Leute machen sich auf den Weg, eine Ausbildung zu absolvieren, um dann künftig als Fachkraft im Handwerk zur Verfügung zu stehen. Wir haben stabile, sich positiv entwickelnde Zahlen. Das heißt, das Handwerk steht hoch im Kurs. Handwerk ist cool für junge Leute, weil wir die Energiewendeberufe haben, weil wir aber auch Berufe mit Nachhaltigkeit haben und natürlich auch technisch-technologisch anspruchsvolle Themen belegen, die auch beim Thema Digitalisierung etc. ganz vorn liegen.
8: Einer dieser Jugendlichen ist Hans. Der 14-Jährige ist an diesem Tag ein ganz besonderer Teilnehmer. Er ist der 20.000. Schüler, der die Berufsorientierung der Handwerkskammer durchläuft.
11: Das ist ganz cool, ist halt mal was anderes im Gegensatz zum Unterricht, den wir in der Schule haben. So, also Nähen machen wir halt nicht so oft, sage ich mal, und sowas erst recht nicht. Deswegen ist es ganz cool, dass man so ein etwas Eigenes baut, so ein Stuhl. Das ist halt auch was Praktisches, nicht so wie so eine Figur, die halt einfach nur so wie so ein Staubfänger ist, sage ich mal. Und das ist ganz cool.
8: Genau darum geht es. Nicht nur über Berufe reden, sondern selbst Hand anlegen. Auch der 14-jährige Louis testet verschiedene Bereiche.
12: Also die ersten zwei Tage waren wir bei Kosmetik. Da haben wir so verschiedene Sachen gemacht. Zum Beispiel haben wir eine Maske am ersten Tag aufgetragen. Dann haben wir auch unsere Nägel lackiert. Ja, richtig super.
8: Am Ende muss noch niemand wissen, welcher Beruf es einmal werden soll. Entscheidend ist erstmal herauszufinden, was Spaß macht und wo die eigenen Stärken liegen.
0: Weiter geht's in Ihrem Sachsen aktuell. Schön, dass Sie dran geblieben sind. Was müssen junge Menschen heute lernen, um morgen gut vorbereitet zu sein? Und wie können Schulen neben Wissen auch Demokratieverständnis, Eigenverantwortung und praktische Fähigkeiten vermitteln? Darüber hat Sachsens Ministerpräsident Michael Kretschmer heute mit Schülerinnen, Schülern und Lehrkräften am DPFA Regenbogengymnasium in Augustusburg gesprochen. Bei seinem Besuch ging es aber nicht nur um große Zukunftsfragen. Kretschmer ließ sich auch zeigen, wie neue Lernkonzepte schon heute ganz praktisch aussehen können.
13: Und ja, die geben ihr Handy freiwillig ab.
14: Freiwillig das Smartphone abgeben und das an einem Gymnasium? Ungewöhnlich? Vielleicht. Aber am DPFA Regenbogengymnasium in Augustusburg ist so einiges ein bisschen anders als an anderen Schulen. Hier gibt es zum Beispiel Hühner auf dem Schulhof und die wurden nicht etwa fertig angeschafft. Die Schülerinnen und Schüler haben sie selbst aus Eiern ausgebrütet. Ein paar Meter weiter das grüne Klassenzimmer. Auch daran haben die Jugendlichen selbst mitgebaut. Dazu kommen Kräuter und Duftbeete. Was hier wächst, kann später auch selbst verwendet werden. Hühner füttern, Pflanzen pflegen, Verantwortung übernehmen, zusätzlich zu Mathe, Deutsch und Englisch. Wie das funktionieren kann, weiß Schulleiterin Tanja Mehnert.
15: Die Hühner gerade, das war ganz besonders. Da ist ein Kollege auf mich zugekommen und hat gesagt, ich würde gern Hühner halten. Und mein erster Gedanke war, okay, Hühner, Ferien, wie machen wir das? Und es ist dann tatsächlich ein Konzept entstanden. Wir haben die tiergestützte Pädagogik hier. Das hat sich wirklich so entwickelt, dass die Schüler auch Verantwortung übernehmen. Und wir haben tatsächlich auch eine Mama, die uns sehr da unterstützt. Also ja, es ist ein ganzheitliches Konzept, wo eben wirklich Schüler, Eltern und natürlich auch mein hervorragendes Team alle schön zusammenarbeiten.
14: Am Freitag bekam die Schule Besuch aus Dresden. Sachsens Ministerpräsident Michael Kretschmer war nach Augustusburg gekommen. Schülerinnen, Schüler und Lehrkräfte führten ihn durch ihr Gymnasium und zeigten, was sie hier ausprobieren. Für die Verantwortlichen der DPFA ist der Besuch auch eine Gelegenheit, auf die Rolle freier Schulen zu schauen. Geschäftsführerin Katrin Liebold hatte den Ministerpräsidenten eingeladen. Sie sieht gerade in der Möglichkeit, neue Konzepte auszuprobieren, eine besondere Aufgabe freier Schulen.
16: Freie Schulen sollen entwickelt werden als Innovationsmotor, einfach Dinge zu erproben, das ist der Plan, um dann auch gemeinsam sich auszutauschen, auch mit dem staatlichen Schulbereich und dann die Dinge so umzusetzen. Und im Laufe der Zeit haben sich natürlich sehr viele freie Schulen in Sachsen gebildet, über 400. Und das ist natürlich jetzt, wenn man auf die demografische Entwicklung schaut, ist schon ein Thema. Und da bleiben wir und wollen wir im Austausch sein. Deswegen war mir heute auch so wichtig, dass der Ministerpräsident herkommt, sich das anschaut, was wir leisten können auch und wie wir natürlich dem sächsischen Bildungssystem auch dienen können. Ich muss es einfach mal so sagen, weil nichts anderes ist unser Anspruch.
14: Doch wer bei Hühnern, Kräuterbeeten und grünem Klassenzimmer an Schule von gestern denkt, liegt daneben. Denn ein paar Schritte weiter wird gewischt, gestreamt und digital gearbeitet. Zwei Welten, die auf den ersten Blick kaum zusammenpassen. Für Tanja Mehnert ist genau diese Mischung aber entscheidend.
15: Das Thema KI ist ja aktuell ganz, ganz groß, wo man wirklich sagen muss, die Schüler müssen lernen, damit umzugehen. Und ja, die Hühner sind vielleicht auch ein bisschen ein Ausgleich. Und nicht nur die Hühner, sondern eben auch dieser Raum. Ne? Wir haben ja unser grünes Klassenzimmer hier, das muss natürlich auch gepflegt werden. Und auch da gibt es Dienste, wo eben Schüler auch aktiv werden können. Und ich glaube, das ist ein guter Ausgleich zwischen dem einen Digitalen und das, was ja immer mehr im Vordergrund tritt. Ne? Und wir ständig ja eigentlich online sind, E-Mails bekommen, WhatsApp, was auch immer, Insta, ne, ist ja ein ganz großes Feld. Und dann eben auch mal der Ausgleich, einfach mal ja, den Schulhof mal mit zu pflegen, Unkraut zu jäten.
14: Beim anschließenden Gespräch geht der Blick über Augustusburg hinaus. Schülerinnen und Schüler, Lehrkräfte und Ministerpräsident diskutieren darüber, wie Schule künftig aussehen soll. Dabei geht es um Lehrpläne, aber auch um die Frage, welche Fähigkeiten junge Menschen später tatsächlich brauchen. Kretschmer nimmt aus dem Rundgang vor allem einen Eindruck mit.
17: Bildung ist das Wichtigste, was wir haben. Und wir investieren als Freistaat Sachsen wirklich mit ganzer Kraft da rein. Aber es geht nur gemeinsam. Schüler, Eltern, Lehrer und der Staat und die Kommunen. Wir gemeinsam tragen das System und man sieht dann immer wieder bei den Besuchen vor Ort, was da alles passiert. Eine Lebensbildung, junge Leute, die wirklich ein Rüstzeug für ihr Leben bekommen, das ist schön zu erleben.
14: In Augustusburg versucht man, beides miteinander zu verbinden. Jugendliche sollen lernen, mit künstlicher Intelligenz umzugehen und gleichzeitig Verantwortung für ganz reale Aufgaben übernehmen. Digital arbeiten und trotzdem mit den Händen anpacken. Wissen erwerben und eigene Ideen einbringen. Und manchmal gehört zur Schule der Zukunft dann eben auch etwas, das zunächst ziemlich altmodisch klingt. Ein Huhn füttern.
0: Wie gerecht ist eine Stadt eigentlich geplant? Ob öffentliche Toiletten fehlen, Wege schlecht beleuchtet sind oder Sitzmöglichkeiten fehlen, merken viele Menschen erst dann, wenn sie selbst darauf angewiesen sind. In Leipzig wurde deshalb über geschlechtergerechte Stadtplanung diskutiert. Doch wie sieht eine Stadt aus, die tatsächlich für alle funktioniert?
18: Wenn man im öffentlichen Raum guckt, haben wir uns ja tatsächlich einen öffentlichen Raum geschaffen, der teilweise gar nicht mehr für unsere Bedürfnisse funktioniert. Ne? Also wir haben Toiletten oder es fehlen Toiletten im öffentlichen Raum. Das trifft alle. Das trifft nicht nur Frauen, das trifft Senioren, das trifft Kinder.
19: Toiletten, Sitzmöglichkeiten, Schatten oder sichere Wege. Hinter dem sperrigen Begriff der geschlechtergerechten Stadtplanung stecken ziemlich alltägliche Fragen. Aber braucht Leipzig dafür tatsächlich eine eigene Perspektive?
18: Wir verstehen tatsächlich unter der geschlechtergerechten Stadtplanung eine Stadtplanung für alle. Also es hat ja auch der Titel ganz schön gesagt, Stadt für alle. Es ist ja so, wir haben ganz unterschiedliche Altersgruppen, wir haben vulnerable Gruppen und wenn eine Stadt quasi so aufgebaut ist, für die vulnerabelste Gruppe funktioniert, funktioniert sie für alle.
19: Sagt Marlene Försterling vom Amt für Wohnungsbau und Stadterneuerung. Wie konkret dieser Anspruch wird, zeigt ausgerechnet ein Grundbedürfnis: der Gang zur Toilette. Eine Online-Befragung der O-Trend Group vom Juni zeigt, 85% der Befragten sehen bei öffentlichen Toiletten den dringendsten Verbesserungsbedarf im Leipziger Stadtraum. Försterling erinnert daran, dass öffentliche Toiletten früher selbstverständlicher zum Stadtraum gehörten. In Leipzig wurde 2025 ein gesamtstädtisches Toilettenkonzept beschlossen. Doch selbst bei einem Bedarf, der nahezu alle betrifft, sind Planung, Finanzierung und Umsetzung aufwendig. Und die Toilette ist längst nicht die einzige Frage, die Planer im öffentlichen Raum lösen müssen.
18: Das ist eigentlich Alltag. Also es hat mich jetzt nicht überrascht. Es ist halt immer wieder dieses Thema Beleuchtung, was sehr oft aufkommt. Aber das ist auch ein ganz schönes Beispiel, in was für einem Zwiespalt man sich mit dieser gendergerechten Stadtplanung bewegt. Es ist halt so, wir müssen ganz viele verschiedene Interessen auch immer abwägen. Wir haben das Thema Denkmalschutz, wir haben aber auch das Thema Lichtverschmutzung, was ja immer wieder eine Rolle spielt.
19: Wie eine solche Abwägung aussehen kann, zeigt Försterling am Bahnhof Plagwitz. Dort schalten sich nach ihren Angaben solarbetriebene Lampen bei Bedarf ein und danach wieder aus. Eine technische Lösung, die allerdings ebenfalls gewartet werden muss. Denn auch Folgekosten entscheiden darüber, was eine Kommune dauerhaft umsetzen kann.
18: Und man muss wissen, die Stadt Leipzig hat auch sehr viele Konzepte.
20: Ja.
18: Und in den Konzepten stehen sehr viele kluge Sachen drin, was das Thema Barrierefreiheit angeht. Klimaanpassung. Und das läuft aber nicht unter dem Begriff, aber man kann das alles darunter subsumieren unter dem Bereich gendergerechte Stadtplanung. Wenn ich eine gute Klimaanpassung mache, hilft es natürlich allen, ne, wenn ich verschattete Plätze habe.
19: Der Anspruch muss sich am Ende allerdings nicht auf dem Papier, sondern im Alltag bewähren. Försterling macht das an einem ganz einfachen Beispiel fest.
18: Wie wir vorhin schon gesagt, wir haben das Thema Stadt für alle. Also wenn sie für den vulnerabelsten Menschen funktioniert, dann funktioniert das natürlich auch für alle anderen. Ne? Also habe ich eine gute Beleuchtung, habe ich geschnittenes Pflaster, dann kann ich auch, wenn ich ein gebrochenes Bein habe, Sie haben jetzt ein gebrochenes Bein, dann freuen Sie sich, dass es nicht so hupplig ist auf dem Fußweg, sondern man kann ein Pflaster schneiden, damit wird es gerader. Das funktioniert dann aber auch für die Senioren und es funktioniert für die Mutter mit Kinderwagen. Ja. Und natürlich, eine Stadt soll für alle funktionieren.
19: Eine Stadt, die für alle funktioniert. Der Anspruch klingt selbstverständlich. Ob er gelingt, entscheidet sich aber an vielen kleinen Details. Am Licht auf dem Heimweg, an einer Toilette unterwegs oder daran, welche Bedürfnisse bei einer Planung überhaupt mitgedacht werden. Genau dort beginnt geschlechtergerechte Stadtplanung.
0: Und das war Ihr Sachsen aktuell am Freitag. Schön, dass Sie auch heute wieder mit dabei gewesen sind. Wie immer finden Sie weitere unserer Inhalte im Web. Klicken Sie sich rein unter www.sachsen-fernsehen.de. Warten weitere spannende Beiträge und bewegende Geschichten auf Sie. Sie finden uns natürlich auch online auf allen gängigen Social-Media-Plattformen. Und wenn Sie uns hören wollen, machen Sie das jederzeit gern auf unserem Radiosender Sachsen 1. Wir sehen oder hören, je nachdem, wie Sie am Montag wieder mit dabei sind, uns dann nach dem Wochenende. Und bis dahin wünscht das gesamte Team ein wunderbares Wochenende für Sie. Machen Sie es gut. Tschüss.

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4: 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In Sachsen leben rund 104.000 Menschen mit einer diagnostizierten Demenzerkrankung. Bei den über 40-Jährigen liegt der Freistaat mit einer Quote von etwa 4% bundesweit an der Spitze. Dabei sei Demenz keine reine Altersfrage. Auch in jüngeren Lebensjahren können Betroffene diese Diagnose erhalten, wie das sächsische Gesundheitsministerium mitteilte. Daher bietet die Aktionswoche der Demenz vom 19. bis 27. September in Sachsen eine breite Palette von etwa 400 Veranstaltungen. RB Leipzig muss mehrere Wochen auf Stürmer Marc Guiu verzichten. Der Neuzugang vom FC Chelsea hat sich im Training eine Verletzung der linken hinteren Oberschenkelmuskulatur zugezogen. Es ist bereits der zweite längerfristige Ausfall binnen einer Woche. In der Stadtkirche Augustusburg ist für rund 1,3 Millionen Euro eine neue Orgel Klangwelt entstanden. Die historische Orgel wurde erweitert und mit 5 zusätzlichen Orgelwerken verbunden. Dazu kommen besondere Klänge wie ein Vulkanbass, ein Marimbaphon und 8 Vogelstimmen.

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2: Eine Saison der Superlative liegt hinter den Damen des MFBC Leipzig. Gut einen Monat nach dem historischen Erfolg im Euro Floorball Cup steht trotzdem wieder alles auf Start. Denn die Titel aus der vergangenen Saison zählen jetzt nichts mehr und plötzlich ist der MFBC nicht nur Titelverteidiger, sondern auch die Mannschaft, die alle schlagen wollen. Doch wie satt ist dieses Team nach dem historischen Triple? Viel Zeit, den Erfolg zu genießen, bleibt nicht. Der Blick beim Mitteldeutschen Floorballclub geht längst wieder nach vorn. Bundesliga-Pokal und eine Saison, in der die Leipziger plötzlich noch mehr die Gejagten sind. Anne-Marie Mietz gehört zu den erfahrensten Spielerinnen der Leipziger. Für sie beginnt bereits die 20. Saison. Druck kennt sie also genauso wie die Rolle des Gejagten. Doch aus der Ruhe bringt sie beides nicht.
3: Ich finde, mit Druck kann man mal ein bisschen besser spielen, weil man einfach dann gefordert ist, man kann sich fokussieren und deswegen schadet ein bisschen Druck nicht. Aber natürlich muss man gut damit umgehen. Ich glaube, wir in der Gemeinschaft schaffen das ganz gut und deswegen kann es jetzt auch losgehen, ja.
2: Von Erfolgsmüdigkeit also wenig zu spüren. Dabei ist die Ausgangslage vor dieser Saison eine besondere. Meisterschaft und Pokal hat der MFBC zuletzt zweimal in Folge gewonnen. Dazu kam jetzt noch der internationale Titel. Für Trainer Svensson Hoppe heißt das, neue Ziele finden, obwohl eigentlich schon fast alles erreicht ist.
4: Ja, es war natürlich eine kleine Herausforderung, aber die Mädels sind absolut bereit, haben mir gar nicht das Zeichen da gegeben, dass sie irgendwie müde sind, erfolgsmüde. Und wir setzen uns die eigenen Meilensteine. Klar, wir wollen wieder die Titelverteidigung anstreben, aber auch mit dem nächsten Pokalsieg könnten wir als Verein der erfolgreichste Pokalverein werden zum Beispiel. Und auch das Double dreimal in Folge zu holen, wäre natürlich ein gutes Ziel für uns. Und so setzen wir uns die eigenen Meilensteine, um uns dann auch täglich zu motivieren.
2: Damit das gelingt, braucht es mehr als nur Erfahrung aus dem vergangenen Erfolgen. Für Anne-Marie Mietz liegt eine der großen Stärken des Teams gerade in der Mischung aus jungen Spielerinnen, die sich beweisen wollen, und Routiniers, die solche Situationen längst kennen.
3: Wir haben viele junge Spielerinnen, die hungrig sind, die Floorball spielen wollen, und auch natürlich einige ältere Spielerinnen, ich zum Beispiel, und habe da schon viel Erfahrung. Ich denke, das zusammen ist halt eine gute Kombination und das macht es, glaube ich, aus, ja, dass wir halt auch erfolgreich sind.
2: Und darauf wird in Leipzig weiter aufgebaut. Beim letzten Training vor dem Saisonstart geht es bereits konkret um den ersten Gegner. Spielsituationen werden simuliert, das Training wird aufgezeichnet und später individuell ausgewertet.
4: Gerade offensiv haben wir da noch sehr viel Potenzial gehabt letzte Saison. Wir wissen, dass wir eine sehr, sehr gute Defensive haben, waren jetzt 2 Jahre in Folge die beste Defensive der Liga. Und gerade das gibt uns Möglichkeiten, im offensiven Konterspiel noch mehr herauszuholen. Und darauf lag der Fokus in der Vorbereitung.
2: Viel Zeit zum Reinkommen bleibt dem Trippelsieger ohnehin nicht, denn mit Bonn wartet direkt zum Auftakt einer der ärgsten Konkurrenten der vergangenen Jahre, wie Svensson Hoppe erklärt.
4: Ich schätze Bonn als ein Top-3-Team ein, vielleicht sogar den besten Gegner der Saison. Und das wird für uns ein schöner Gradmesser zu Beginn der Saison, zu schauen, wo wir stehen tatsächlich. Denn nach so einer 10-, 11-, 12-wöchigen Vorbereitung ist es nicht ganz einfach, immer zu wissen, wo man im Bundesliga-Vergleich steht. Aber das werden wir jetzt Sonntag direkt erfahren.
2: Dass der MFBC Titel gewinnen kann, muss diese Mannschaft niemand mehr beweisen. Die spannende Frage ist, ob sie auch nach der erfolgreichsten Saison der Vereinsgeschichte noch einmal den gleichen Hunger entwickeln. Der Druck ist größer geworden, die Konkurrenz wartet und die nächsten Ziele sind längst gesetzt. Doch satt wirkt hier noch niemand.

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0: man sich verlassen kann. Was braucht es für ein gutes Leben? Genau diese Frage stellt sich auch das Festival Gutes Leben Leipzig. Zum zweiten Mal kommen dafür Initiativen und Menschen an unterschiedlichen Orten der Stadt zusammen. Beim Festivalauftakt im Leipziger Hauptbahnhof geht es laut Mitorganisatorin Viktoria Machulskaya darum, was Lebensqualität ausmacht und wo es im Alltag noch hakt.
1: Es gibt keine allgemeingültige Antwort auf, hey, was ist das gute Leben? Sondern der Gedanke auch von dem Festival ist, wir wollen darüber sprechen. Wir wollen zeigen, wie das gute Leben aktuell in Leipzig schon gelebt wird und wie es auch in Zukunft aussehen kann.
0: Bei den Leipzigerinnen und Leipzigern führt die Frage schnell zu konkreten Themen.
2: Ein gutes Leben macht für mich aus, wenn alle Kreaturen, alle Menschen, alle Tiere auf der Welt ein gutes Leben haben. Sprich also keinen Hunger und keine Kälte spüren. Also ich insbesondere will ich die Tiere nicht ausnehmen. Ne? Das ist mir ganz wichtig. Ja. Ja, also der Traum wäre, alle haben alles. Ne?
3: Ich finde, das größte Problem ist in unserer Gesellschaft ist die Konzentration von Macht und Geld in wenigen Leuten, die halt die meisten Handlungsmöglichkeiten haben und dass die halt vieles bestimmen, wie wir leben können, ja, und wie wir funktionieren müssen.
4: Ein gutes Leben ist für mich, dass ich mit meiner Verwandtschaft, mit meinen Kindern und Enkeln, dass ich mit Freunden zusammen hier in Leipzig praktisch zu Hause bin und dass ich die Vorzüge der Stadt, das heißt die kurzen Wege, die Fahrradwege, das viele Grün hier genießen kann.
0: Besonders häufig geht es dabei ums Wohnen.
5: Persönlich würde ich sagen, wir sind Sven Ressourcen. Oder eben, dass es schwierig ist, eine gute Wohnung zu finden. Dass es auch für mein Umfeld schwierig ist, gute Wohnungen zu finden, solche Sachen.
3: Dass man halt ruhiges Wohnumfeld hat, sauberes ruhiges Wohnumfeld hat, ist ja heute auch nicht immer gegeben. Viele können sich nicht raussuchen, wo sie wohnen. Wenn man überhaupt eine Wohnung findet.
0: Auch das Festival sammelt Antworten. Bei ersten Zwischenergebnissen fällt laut Machulskaya vor allem auf,
1: die meisten sagen in Leipzig, hey, wir wohnen gut, wir sind zufrieden. Aber bei der Frage, wie schaut das denn mit der Wohnsituation in Leipzig aus, waren nur 45% damit zufrieden.
0: Dieser Gegensatz findet sich auch in den Daten der Stadt wieder. Die grundsätzliche Zufriedenheit mit Leipzig schließt konkrete Probleme in einzelnen Lebensbereichen nicht aus. In der kommunalen Bürgerumfrage von 2025 nannten 51% Wohnen als eines der größten Probleme Leipzigs. Bei den unter 25-Jährigen waren es sogar 69%. Die Frage ist aber nicht nur, was sich die Menschen wünschen, sondern auch, was die Stadt selbst verändern kann. Umweltbürgermeister Heiko Rosenthal sieht beim Wohnen durchaus Möglichkeiten.
6: Wir sind mit einem eigenen Wohnungsunternehmen am Start. Wir haben sehr intensive Kontakte zu Genossenschaften. Wir können über Regularien der Kommune ein Stück weit auch Einfluss nehmen auf die Mietgestaltung. Insofern haben wir da eine große Wirkmächtigkeit als Stadt. Und wir sind natürlich generell in allen Bereichen des Lebens als Stadtverwaltung auch verantwortlich. Wir sagen immer von der Wiege bis zur Bahre. Und insofern gibt es viele Punkte, wo wir als Stadtverwaltung gutes Leben in unserer Stadt mit beeinflussen und organisieren.
0: Beim Blick auf Leipzig gibt es aber auch Dinge, die bei den Befragten immer wieder positiv auftauchen.
4: Hier, die Menschen sind offener in Leipzig und was es sehr schön ist, ist im Grunde, dass viele Grün, was sich durch die Stadt zieht. Man kann wunderbar mit dem Fahrrad unterwegs sein, man braucht kein Auto eigentlich, um sich von A nach B zu bewegen.
2: Ich bin beeindruckt eigentlich von Leipzig über diese zusammenhängenden großen Grünflächen. Ansonsten finde ich, in Leipzig ist ein schönes Lebensgefühl. Es gibt da viele gute Restaurants, auch viele vegane Restaurants.
0: Doch gutes Leben endet nicht bei Wohnungen, Radwegen oder Grünanlagen. In mehreren Gesprächen taucht ein weiterer Punkt immer wieder auf. Familie, Freunde und das Gefühl, nicht allein durch schwierige Zeiten zu müssen.
3: Und dass man natürlich, was wichtig ist, ein funktionierendes soziales Umfeld hat, was einem wohlgesonnen ist, was heutzutage auch nicht die Regel ist, nicht für jeden. Und ich finde es selber sehr schwierig, sich Kontakte aufzubauen.
5: Die erste Priorität hat irgendwo meine Zufriedenheit, aber dann ganz schnell auch die Zufriedenheit von meinen Freunden und von meiner Familie, weil es mich einfach auch sehr belastet, wenn es denen nicht gut geht. was die

0: Rückschläge vielleicht auch haben, wie das Studium läuft, ob das funktioniert oder ob es da einfach immer Rückschläge gibt. Und das ist mir eigentlich relativ wichtig, dass es dann allen irgendwie gut geht und dass es bei allen immer wieder besser wird, vor allem auf und man da so ein bisschen zusammen durchsteht.
1: Am Ende zeigt sich, ein gutes Leben in Leipzig entscheidet sich nicht an einem einzigen Punkt, sondern daran, wie gut Alltag, Stadt und Gemeinschaft zusammenpassen.

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0: 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In Sachsen leben rund 104.000 Menschen mit einer diagnostizierten Demenzerkrankung. Bei den über 40-Jährigen liegt der Freistaat mit einer Quote von etwa 4% bundesweit an der Spitze. Dabei sei Demenz keine reine Altersfrage. Auch in jüngeren Lebensjahren können Betroffene diese Diagnose erhalten, wie das sächsische Gesundheitsministerium mitteilte. Daher bietet die Aktionswoche der Demenz vom 19. bis 27. September in Sachsen eine breite Palette von etwa 400 Veranstaltungen. RB Leipzig muss mehrere Wochen auf Stürmer Marc Guiu verzichten. Der Neuzugang vom FC Chelsea hat sich im Training eine Verletzung der linken hinteren Oberschenkelmuskulatur zugezogen. Es ist bereits der zweite längerfristige Ausfall binnen einer Woche. In der Stadtkirche Augustusburg ist für rund 1,3 Millionen Euro eine neue Orgel Klangwelt entstanden. Die historische Orgel wurde erweitert und mit 5 zusätzlichen Orgelwerken verbunden. Dazu kommen besondere Klänge wie ein Vulkanbass, ein Marimbaphon und 8 Vogelstimmen. 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
9: Wir haben wieder mal einen neuen Gast hier in Dresden bei Sachsenfernsehen im Podcaststudio und das ist niemand Geringeres als Max Kanter. Er ist dieses Jahr zum ersten Mal die Tour de France in Frankreich gefahren und hat sie auch erfolgreich beendet. 4-mal darunter in den Top 10, das Beste war ein 2. Platz. Herzlich willkommen, Max.
10: Danke für die Einladung, ich freue mich hier zu sein und dann quatschen wir mal ein bisschen über die Tour und über meinen Werdegang.
9: Da habe ich richtig große Lust drauf. Ich leite den Zuschauer mal so ein ganz kleines bisschen ein. Du bist beim Team Astana unter Vertrag. Du bist seit 2019 Profi im Radsport. Der Radsport ist ja wirklich eine riesengroße Bubble. Du hast schon das ein oder andere Mal das Team gewechselt. Du warst erst bei Sunweb, dann bei Movistar und jetzt fährst du bei Astana, einem World Tour Team. Du bist gerade erst frisch aus Frankreich zurück. Erzähl mal ganz kurz, wann bist du wiedergekommen?
10: Ich bin am Dienstag nach Hause geflogen. Wir hatten noch einen Tag in Paris verbracht und haben ein bisschen die Stadt angeschaut. Ja, ein bisschen Zeit da genossen und dann sind wir am Dienstag heim und seitdem bin ich zu Hause.
9: Für dich war es die erste Tour de France. Du hast schon 4 World Tours, glaube ich, schon gehabt. Genau, 4 World Tours, da Giro d'Italia und die Vuelta a España. Jetzt zum ersten Mal Tour de France. Wir fangen mal an dem Punkt an, wo du es erfahren hast, dass du mitfahren darfst. Wie war der Moment?
10: Also die finale Entscheidung habe ich so 2 Wochen vorher mitbekommen, aber mein gesamtes Rennprogramm ist eigentlich das ganze Jahr auf die Tour de France abgestimmt gewesen. Also der Plan wurde im Winter gemacht, aber es ist ja dann immer performanceabhängig, ob man dann am Ende fährt oder nicht. Und wie gesagt, die finale Entscheidung war dann 2 Wochen vor der Tour und es war natürlich ein Kindheitstraum, der in Erfüllung geht. Gewisse Aufregung war da, aber dadurch, dass ich mich mental ganz gut darauf vorbereitet habe, war es jetzt nicht so, dass es mich mit Emotionen vorher überflutet hat. Ich habe mich gut darauf vorbereitet gefühlt und habe mich eigentlich mehr darauf gefreut, als dass ich sehr nervös war.
9: In Frankreich seid ihr die absoluten Superstars. Man sieht jeden Tag Hunderttausende bis Millionen Menschen, also es ist nicht übertrieben, wirklich an der Strecke stehen. Es ist absolut absurd, was dort abgeht. Bist du jetzt schon wieder so richtig zu Hause angekommen?
10: Ja, doch, mittlerweile schon. Aber es hat ein bisschen gebraucht, auch die ganzen Gedanken und Einflüsse von der Tour dann halt mit nach Hause zu nehmen. Da brauchte man ein bisschen Abstand, um das alles zu verarbeiten. Aber mittlerweile kann ich sagen, dass ich ganz gut zu Hause angekommen bin.
9: Genau, man wird ja oft nach den Interviews oder nach der Tour gleich als erstes gefragt, wie sind deine Emotionen, wie fandest du die Tour? Da hat man meistens noch nicht so die großen Worte, zumindest das meistens die Standardantwort. Könntest du vielleicht jetzt so die Tour in 2-3 Sätzen vielleicht zusammenfassen?
10: Ja, für mich war es natürlich sehr viele neue Einflüsse, dadurch, dass es meine erste Tour de France war, gab es natürlich, wie eben schon gesagt, relativ viele neue Eindrücke und es war ja auch nicht ganz unerfolgreich und das gibt mir halt auch Selbstvertrauen für die Zukunft und definitiv auch Motivation.
9: Im Profiradsport gibt es 3 Grand Tours. Man hat im Mai, Juni den Giro d'Italia, dann das große Highlight Tour de France und im Herbst dann noch die Vuelta a España. Die anderen beiden Etappen, beziehungsweise die anderen beiden Rundfahrten, bist du auch schon mitgefahren. Die sind jeweils 3 Wochen lang. Auf dem Papier unterscheidet sich das nicht so viel. Es sind überall brutale Höhenmeter. Es ist überall extrem anstrengend. Bei der Vuelta ist es extrem heiß. Der Giro ist für seine schwierigen Berge bekannt. Was macht die Tour de France trotzdem so speziell?
10: Ja, ich glaube generell die Bekanntheit der Tour de France. Man merkt einfach, dass das mediale Interesse auch deutlich höher ist als bei den anderen Rundfahrten. Und generell die Zuschauer machen die Tour de France einfach sehr besonders. Die Atmosphäre am Streckenrand, man merkt halt doch, dass einige Male mehr los ist als bei anderen Rennen. Und das ist für uns Fahrer natürlich extrem schön. Und deswegen ist die Tour de France halt die Tour de France. Ich meine, in Deutschland, die erste Frage, die man meistens bekommt, ist, bist du schon mal die Tour de France gefahren? Und die Antwort jetzt mit Ja zu beantworten, ist ein schönes Gefühl.
9: Das glaube ich, da denkt man doch, man ist richtig angekommen in der ganzen Radsport, also in dem Profi-Radsport-Bereich. Bei der Tour hast du gerade gesagt, es ist so viel, extrem viel los. Wie viel ist Motivation, wenn die Fans einen halben Meter von einem weg in dein Ohr schreien und wie viel ist Genervtheit?
10: Tatsächlich für mich mehr Motivation, aber es sollte immer der gewisse Respekt zu uns Fahrern bleiben, also damit wir halt auch sicher ins Ziel kommen. Ich meine, wir sind 4, 5, 6 Stunden auf dem Rad und wir sind halt auch manchmal dann vielleicht einen Moment unkonzentriert und dann müssen wir halt einfach den gewissen Respektabstand zu den Fans haben und der wird meistens eingehalten und dann gibt es halt doch 1, 2 Mal die Situation, wo es halt dann nicht so ist. Und dann passieren halt Stürze und das müssen wir halt alle versuchen zu vermeiden.
9: Viele haben das Bild von der Tour de France, ich glaube vor 3 oder 4 Jahren gesehen, wo die junge Dame das Schild in die Kamera gehalten hat und dann auch, glaube ich, ein Sturz von 40, 50 Fahrern passiert ist, dieser große Massensturz. Wo würdest du so die Grenze ziehen, wo man sagt, das ist noch Anfall und das ist einfach nur Selbstdarstellung?
10: Ja, ich sehe es halt so, dass man halt immer versuchen sollte, in Richtung der Fahrer zu schauen und nicht mit dem Rücken zu uns, weil gerade wenn wir dann mit 60, 70 Sachen ankommen, sollte man versuchen schon zu schauen, dass man halt uns den Platz geben kann und das ist halt einfach bedingt, dass man halt uns auch sieht. Und ich meine, wir sind ja immer offen für jeden Spaß am Streckenrand, aber wie gesagt, die Sicherheit für uns steht halt im Vordergrund und wenn wir halt das Gefühl haben, dass es manchmal nicht so ist, dann sollte man versuchen, auch den gewissen Respekt uns Fahrern gegenüber zu zeigen.
9: Lass uns mal ein kleines bisschen über deine Tour an sich oder speziell sprechen. Du bist Sprinter. Als Sprinter, früher kennt man sie, Erik Zabel, Kittel, die großen deutschen Sprinterlegenden. Du bist sozusagen der Mann für die letzten Meter. Dein Team arbeitet prinzipiell oft den ganzen Tag für dich und du bist dann der Mann, der das Ganze im besten Fall vollendet. Du hast in diesem Jahr, ich hoffe, ich liege nicht falsch, deinen ersten World-Tour-Sieg geholt mit Nizza.
10: Genau.
9: Bei Paris-Nizza bei der Rundfahrt. Wie war das für dich?
10: Ja, es war natürlich ein wichtiger Schritt in meiner Karriere. Bei uns Sprintern ist es ja auch so, dass wir bis zum letzten Moment nicht wissen, ob wir jetzt die Etappe gewinnen oder nicht. Und dann, dieser Moment, wenn man dann über den Zielstrich fährt und anfängt zu realisieren, okay, ich habe hier gerade ein sehr, sehr wichtiges Rennen gewonnen. Einer der wichtigsten, die im Jahr stattfinden, dann ist es natürlich ein besonderer Moment und im ersten Moment auch ein bisschen überfordernd mit den ganzen Emotionen. Aber man versucht das dann trotzdem irgendwie zu genießen und so viele Emotionen auch für den Rest der Karriere mitzunehmen, weil das sind die Momente, für die wir so hart arbeiten. Und in dem Moment muss man das halt einfach versuchen, so gut wie möglich zu genießen.
9: Paris-Nizza ist prestigeträchtig und dazu gewinnt auf jeden Fall eine große Sache. War das der Punkt, wo du wusstest, okay, Tour de France, wenn jetzt nichts mehr schief geht, sieht gut aus in diesem Jahr?
10: Ja, ich meine, ich bin, das ist einer meiner größten Stärken, dass ich halt sehr konstant bin und bei vielen Rennen meine Leistung abrufen kann. Und natürlich war das dann so ein Moment, wo ich gesagt habe, okay, das war auch nochmal wichtig fürs Team zu sehen, dass es funktioniert, wenn ich in der richtigen Position bin und dann meinen Sprint fahren kann.
9: In der richtigen Position warst du öfter. Gleich relativ am Anfang in Po bist du Zweiter geworden hinter Olaf Koy. Ich saß vorm Fernseher, großartige Etappe. Man freut sich als Zuschauer. Als Zuschauer denkt man sich auch, cool, Zweiter. Aber Zweiter im Radsport ist wirklich der erste Verlierer, so blöd wie es klingt. Weil auf dem Podest stehst du am Ende nicht, oder?
10: Genau, richtig. Bei uns im Radsport zählen eigentlich nur die Etappensiege oder die Siege bei den Eintagesrennen. Und als zweiter Platz ist man immer der erste Verlierer. Deswegen sind wir Sprinter natürlich auch immer im ersten Moment ein bisschen enttäuscht. Was völlig normal ist, aber ja, wie eben schon gesagt, bei uns im Radsport zählen halt die Siege und wenn man dann als Zweiter über den Zielstrich rollt, das ist dann immer ein bisschen undankbar.
9: Diese leichte Enttäuschung hat man in deinem Interview danach logischerweise ein bisschen gesehen, völlig nachvollziehbar. Wenn du jetzt darauf zurückblickst, zweiter Platz bei der Tour de France, ich glaube 4 Top-10-Ergebnisse, wenn ich mich nicht ganz irre. Es gab dieses Jahr ja auch nicht viele Optionen für euch Sprinter, wirklich was zu erreichen. Auch bei der letzten Etappe in Paris, da dachte ich, wo du am Ende noch rausgeschert bist, dachte ich, 50 Meter länger noch den Zielstrich und dann hättest du auch Paris am Ende noch gewinnen können. Also es hat wirklich nur ein Hauch gefehlt. Bist du zufrieden mit der Tour?
10: Ja, im Großen und Ganzen bin ich zufrieden, aber das i-Tüpfelchen hat am Ende mit dem Etappensieg gefehlt. Aber das kann ja noch werden.
9: Wie ist da die Kommunikation im Team? Ich habe vorhin schon mal kurz erwähnt, ein Team fährt dann einen ganzen Tag für dich. Wird dann so ein zweiter Platz im Teambus positiv besprochen oder wird man dann gleich in die Fehleranalyse gehen und sagen, wärst du hier mal ein Stück früher aus dem Windschatten rausgekommen, dann hätte es geklappt oder ist dann trotzdem am Ende ein kleines Glas Champagner drin?
10: Es ist so, dass man versucht dann immer das erstmal die Moral mitzunehmen und das positive Gefühl. Ich meine, für uns war es ja auch nicht ganz klar, ob wir jetzt so ein starkes Lead dort am Ende beim Rennen haben oder bei der Tour, wo wir wirklich die Finals kontrollieren können und das hat natürlich dem gesamten Team einen Push gegeben, auch gerade nach den ersten Etappen, die halt ein bisschen unglücklich für uns gelaufen sind. Im Mannschaftszeitfahren sind wir unglücklich gestürzt, mussten auf unseren Gesamtklassementsfahrer warten. Das war natürlich dann auch für das gesamte Team ein Ausrufezeichen und ein bisschen das positive Gefühl zurückzubekommen für die restlichen Etappen. Und natürlich ist unser Ziel, einen Etappensieg zu holen, wie eben schon gesagt, aber man muss dann versuchen, einfach das Positive mitzunehmen und zurückzublicken und die Fehler zu analysieren. Und in dem Moment muss man halt einfach sagen, dass das Leadout extrem stark an den Tag war. Ich war in einer super Position. Olaf Koy war halt einfach extrem schlau, hat es sehr schlau gemacht, hat mich halt im richtigen Moment ausgeguckt und tritt dann halt diesen Moment früher an. Und wenn man jetzt zurückblickt, sagt man, okay, vielleicht hätte ich 20 Meter früher antreten sollen, aber ich habe auch nochmal im Nachhinein auf die Marker geguckt und habe halt gesehen, ich habe bei 220 angetreten, wo man halt sagt, okay, das ist jetzt auch nicht viel zu spät.
9: Man sieht auch so ein bisschen an deinen Armen zum Teil, der Job als Sprinter ist nie leicht und es geht auch ordentlich zur Sache als Sprinter. Man sieht immer, bei den Positionskämpfen werden immer Ellenbogen ausgefahren. Ich war in Anführungszeichen, vielleicht klingt es ein bisschen komisch, überrascht, wie gut du dich durchsetzen konntest. Und ich fand es extrem gut, wie du dich positionstechnisch durchgesetzt hast, weil man hat ja auch die letzten Jahre gesehen, so ein Philipsen, wenn der mal einen Ellenbogen ausfährt, dann werden die meisten Radfahrer erstmal ordentlich zur Seite gedrückt. Wenn dir jemand zu nahe kam, kam dein Ellenbogen und da hat sich gar nichts mehr bewegt. Neben dem Durchsetzungsvermögen, was würdest du sagen, braucht ein Sprinter?
10: Ja, das richtige Gefühl, im richtigen Moment loszufahren. Ich glaube, das Timing ist extrem wichtig. Und wie eben schon gesagt, auch die richtigen Anfahrer vor sich. Also man muss wirklich frisch genug heutzutage in die Sprints reinkommen, dass man dann auch noch seinen Sprint fahren kann. Aber wie eben schon gesagt, auch das gewisse Selbstvertrauen muss da sein, dann in dem Moment, wo die Lücke halt aufgeht, dann loszufahren.
9: Neben dem Sprintetappen geht es bei Tour de France auch leider in Anführungszeichen darum, öfter mal recht hohe Berge hochzufahren. Da habt ihr Sprinter jetzt nichts direkt damit zu tun. Und da gibt es aber immer das schöne Gruppetto. Ich sag mal, zumindest für die Sprinter, die etwas bergfest sind, die befinden sich dann im Gruppetto. Gruppetto ist sozusagen die Gruppe hinter dem Hauptfeld, was sich ein bisschen zurückfallen lässt, was zusammenfährt, um im Zeitlimit am Ende zu bleiben, damit sie die Tour de France sozusagen weitermachen können. Kann man sich das entspannt vorstellen oder ist das ein reiner Kampf?
10: Die Frage ist relativ einfach zu beantworten, wenn ich sage, dass ich teilweise Bestwerte fahren musste, um das richtige Gruppetto zu bekommen. Also da sieht man, wie hoch das Niveau bei der Tour de France ist. Und man will halt am Ende nicht da landen, wo man halt alleine abgehangen ist, weil dann hat man halt richtig große Schwierigkeiten, gerade wenn es dann halt unten mal ins Flache geht zwischen den Bergen. Da braucht man halt einfach die Gruppe, um die Arbeit halt miteinander zu teilen, und wenn man halt dann alleine unterwegs ist, dann wird es halt extrem schwierig, dann noch im Zeitlimit anzukommen.
9: Ihr habt zum Teil Etappen mit bis zu 5000, ich glaube dieses Jahr waren es knapp 6000 Höhenmeter, die eine Etappe, wo es den, nicht Mont Ventoux oder der andere, Mont Ventoux sind die Frauen gefahren.
10: Alpe d'Huez.
9: Wo es in diesem Jahr zweimal die Alpe d'Huez hochging. Nach 3 Wochen sieht man die Interviews, wenn man sie vergleicht, am Anfang von der Tour und am Ende von der Tour. Wie viel Kilo, wenn man das sagen kann, hast du vielleicht während der Tour verloren, oder ist das gar nicht so schlimm, weil man sieht an euren Gesichtern, die sind gezeichnet nach der Tour?
10: Ja, also das Ziel ist ja eigentlich, gerade mit unseren Ernährungsberatern, dass wir kein Gewicht während der Tour verlieren. Ich würde mal sagen, dass es halt nicht einfach ist, weil wir extreme Mengen essen müssen, und es gibt halt Tage, wo man einfach ein gewisses Defizit hat, wo man es halt nicht ganz schafft, auf den Kalorienbedarf zu kommen. Aber ich würde sagen, dass ich während der Tour nicht viel an Gewicht verloren habe im Vergleich zum Anfang, vielleicht 200 Gramm. Und das kann halt aber auch Wasser sein, also da muss man halt auch ehrlich sein. Gewicht ist tagesformabhängig, und das kann auch mal zwischen einem Kilo schwanken. Also ich glaube, wir haben da einen ganz guten Job gemacht.
9: Die Frage wurde in vielen Interviews und so auch beantwortet. Ihr esst unglaublich viele tausende Kalorien, 8.000 bis 10.000 sowas an einem Tag. Was ist dein liebstes Essen an einem Tourtag?
10: Das ist immer abhängig davon, auf was man gerade Lust hat tatsächlich. Manchmal hat man Tage, wo man wirklich dieses Verlangen nach was Süßem hat. Und dann hat man Tage, wo man wirklich das Verlangen auf was Salziges hat. Also ist ganz unterschiedlich. Wir haben immer einen Koch dabei, der für uns das Essen kocht, für uns Fahrer. Und der versucht eigentlich immer eine ganz gute Variation reinzubringen, dass wir wirklich ein bisschen Abwechslung haben in unserem Essen. Und ich freue mich natürlich immer auf ein gutes Stück Apfelkuchen.
9: Sehr gut. Kommen wir mal so ein ganz kleines bisschen, beziehungsweise schlagen wir den Bogen mal zur Tour de France, die vielleicht bald hier stattfinden soll. Die Pläne verdichten sich ein bisschen mehr. Vor einem Jahr hieß es noch 2030, Tour de France kommt nach Ostdeutschland. Dresden war da ganz vorne mit. In letzter Zeit hat sich das Ganze ein bisschen konkretisiert. Und zwar soll 2029 die Tour nach Ostdeutschland kommen, zum großen Thema Wiedervereinigung Ost und West, 40 Jahre. Starten soll das Ganze vermutlich in Berlin, macht doch durchaus Sinn. Die Tour findet ja regelmäßig im Ausland statt, das wäre ungefähr in 3 Jahren. Wie viel würde das für dich bedeuten, eine Tour in Deutschland zu starten, und das auch noch in Ostdeutschland?
10: Ja, persönlich natürlich extrem viel. Es ist ja auch das Gespräch, dass Dresden eventuell ein Teil dieser Tour de France ist. Das wäre natürlich sehr heimatnah für mich. Aber ich bin auch jemand, der gerne in der Gegenwart lebt. Und es wäre ein schönes langfristiges Ziel. Aber man muss jetzt auch mal sehen, ob das Ganze überhaupt nach Deutschland kommt. Das ist ja von vielen Faktoren abhängig. Aber man kann nur so gut wie möglich Werbung dafür machen. Und es wäre natürlich auch extrem schön für die Region, in die Welt zu zeigen, wie schön Sachsen und wie schön auch gerade Dresden und die Sächsische Schweiz ist.
9: Du hast jetzt ein bisschen was von der Tour mitbekommen. Es gibt auch viele Skeptiker. Die Tour in Düsseldorf hat echt viel Geld gekostet. Damals waren es 25 bis 30 Millionen. Hier spricht man jetzt sogar von knapp 100 Millionen, wenn man die mehreren Tage zusammenzählt. Kannst du den Leuten vielleicht so ein bisschen Angst nehmen, wie viel Gutes so eine Tour vielleicht auch Positives bringt?
10: Ja, ich meine, was man halt definitiv sagen kann, ist, dass man eine Bühne hat, die in die Welt rausgetragen wird. Ich meine, wenn man schaut, wie viele verschiedene Länder die Tour de France schauen, ich glaube, das ist sehr, sehr schwierig, diese Reichweite in einem anderen Weg zu haben. Und auch wenn man sieht, wie viele Leute auch gewissermaßen dann in die Start- und Zielorte kommen und die Restaurants voll machen, die Cafés voll machen. Es wird eigentlich darum gesorgt, dass der Müll so gut wie möglich beseitigt wird. Also davor muss man eigentlich keine Angst haben. Und generell muss man halt sagen, wie ich eben schon meinte, es wäre natürlich eine extreme Werbung für die Welt.
9: Ostdeutschland hat ja auch eine sehr große Radsporttradition. Jan Ullrich kommt aus Leipzig, ist so das Aushängeschild im deutschen Radsport gewesen, auch mit der Doping-Vergangenheit immer noch eine sehr große Fanbase und heute auch wieder groß vertreten. Gleichzeitig ist das natürlich bei Weitem nicht so präsent wie Fußball hier zum Beispiel. Was denkst du, könnte die Tour dafür einen positiven Impact haben, gerade auch die jüngere Generation?
10: Ja, natürlich, wie du eben schon gesagt hast, die jüngere Generation zu motivieren, aufs Rad zu steigen. Ich habe das Gefühl, dass der Radsport gerade in Deutschland wieder ein bisschen boomt. Ich sehe persönlich immer mehr Leute, die aufs Rennrad steigen und das ist natürlich extrem schön zu sehen. Ich glaube, das ist ein wunderschöner Sport. Man kann extrem viel sehen an unterschiedlichen Orten. Die Kosten halten sich im Rahmen. Ich meine, man muss ja auch nicht immer das teuerste Material haben. Gerade wenn man einsteigt, kann man ja auch mit was Billigerem anfangen, sag ich mal.
9: Das wäre auch mal eine kurze Zwischenfrage. Man sieht jetzt ganz viele Rennradfahrer, sagen wir mal, mit zwischen 30 und 40, die anfangen mit Rennrad fahren. Was sozusagen ein Einsteiger-Rennrad, was darf das kosten?
10: Ach, ganz unterschiedlich. Ganz unterschiedlich, was man damit machen will. Also, ich meine, es gibt ja auch unterschiedliche Terrains. Ich meine, man kann ja auch Gravelräder benutzen oder Mountainbikes. Das ist immer abhängig davon, für was man das Rad benutzen will. Aber so pauschal zu sagen, okay, wie viel muss ein Rennrad kosten, meiner Meinung nach macht das keinen Sinn, weil man muss halt immer gucken, okay, wie viel nutze ich das wirklich und für welche Zwecke.
9: In dem Podcast hier will ich den Leuten auch immer so ein bisschen die Sportart an sich ein bisschen näher bringen, das Thema Radsport an sich. Du hast gerade schon gesagt, Radsport hat wieder so einen kleinen Aufwind bekommen durch diese Doping-Vergangenheit in den 2000er Jahren, 90er, 2000er ist das Ganze, muss ich bei mir eher auch ähnlich sagen, ich war auch großer Tour de France-Fan, dann kam das große Doping-Ding und ich habe erst vor 4-5 Jahren wieder angefangen, das Ganze zu schauen. Es kommt auf jeden Fall wieder. Ja. Wie würdest du denn sagen, sind aktuell in Deutschland so die Strukturen, wenn man Radprofi werden will? Ich habe zum Beispiel mit dem Jörn Wenzel, dem Bob-Olympiasieger, neulich gesprochen, wie man zum Bob-Anschieber wird, ist ja jetzt auch nicht so das Typische. Aber wie wird man zum Radprofi?
10: Ja, also der klassische Weg ist eigentlich, dass man halt anfängt in einem Verein, Mitglied wird und dann versucht erstmal die lokalen Rennen zu fahren, die es gibt. Was gerade so ein bisschen das Problem in Deutschland ist, ist, man merkt, dass die lokalen Rennen immer weniger werden. Ich hoffe, das ändert sich in Zukunft wieder, weil die sind extrem wichtig. Man muss Leute dazu animieren, gerade freiwillige Leute, diese Rennen wieder anfangen zu organisieren. Und dann ist es so, dass man, wenn man das halt irgendwann professioneller machen will, für mich eigentlich der beste Schritt ist, dann wirklich an eine Sportschule zu gehen, um einfach den Sport und die Schule zu vereinen, weil man sollte die Schule währenddessen nicht vernachlässigen. Gerade auf dem Weg zum Profi hin ist es extrem wichtig, auch zu wissen, dass man ein zweites Standbein hat, um einfach ja, halt das Risiko zu minimieren, dass man halt irgendwie dann am Ende in die falsche Bahn läuft.
9: Man sieht ja jetzt auch immer mehr im Profiradsport, dass es Quereinsteiger gibt. Florian Lipowitz ist so ein schönes Beispiel. Der kommt vom Biathlon, ist jetzt in den Radsport reingewechselt. Würdest du sagen, es gibt ein Alter, wo man sagt, da kann man vielleicht nicht mehr wechseln? Sollte man sich schon bis 24 auf jeden Fall sicher sein? Oder würdest du sagen, wenn man Profisportler ist, könnte man auch am Beispiel Skibergsteiger zum Beispiel, auch extrem starke Ausdauer, könnte man da auch immer noch wechseln?
10: Ja, ich meine, wenn es irgendwie nah zum Radsport ist und man vorher schon auf einem Rennrad mal gesessen hat, dann kann man den Schritt immer noch wagen. Aber es wird natürlich immer schwieriger. Ich meine, gerade mit dem Bike-Handling, das lernt man halt wirklich in den ersten Jahren, auch wenn man dann in unterschiedlichen Terrains unterwegs ist. Und das wird halt immer schwieriger zu erlernen, weil umso älter man wird. Aber ich würde so mal sagen, dass das Alter ab der U23 sollte man halt wirklich sich entscheiden, was man dann machen will. Ich glaube, das gilt für mehrere Sportarten. Und davor kann man halt wirklich auch versuchen, mal andere Sportarten auszuprobieren und ja, den Weg zu finden. Aber gerade wenn man dann aus der U23 raus ist, wird es extrem schwierig, noch einen Profivertrag zu bekommen.
9: Du hast gerade schon vom Bike-Handling gesprochen. Wenn man jetzt in seinem Trainingsgruppe ist, beziehungsweise alleine trainiert, ist es ja oft so, dass man wirklich niemand groß um sich rum hat. In Trainingsgruppen ist es ja auch oft so, dass die meistens nicht größer als 5 bis 10 Leute sind. Korrigiere mich, wenn ich da falsch liege. Im Hauptfeld, man sieht, da geht es immer extrem eng zu. Ihr seid zum Teil bis zu 100 Leute in so einer Gruppe, manchmal Straßen nur 4-5 Meter breit, dann in 8. Reihe nebeneinander, die Ellenbogen berühren sich und trotzdem das Ganze bei 60 km/h. Wie fühlt sich das an? Wie gefährlich ist das?
10: Ja, erstmal muss man sagen, wir versuchen uns ja immer ein bisschen auf die Rennen vorzubereiten, gerade wenn es ins Sprintfinale geht zum Beispiel, versuchen wir halt vorher über eine App anzugucken, wie sieht das Finale genau aus, wo sind die Kreisverkehre, wo geht's links, wo geht's rechts, und dann ist es halt so, dass man halt teilweise ab einer gewissen Position auch manchmal blind in eine Kurve reinfährt und nicht genau weiß, okay, was kommt da jetzt genau auf mich zu. Aber generell muss man sagen, sind wir ja wirklich nah aneinander und das ist halt auch ein bisschen Erfahrung, wie wohl man sich damit fühlt. Also es gibt Fahrer, die kommen damit besser klar, und es gibt tatsächlich auch Fahrer, die fühlen sich unwohler und fahren dann halt eher weiter hinten im Feld, gerade bei Sprintfinals. Aber ja, das Positionenfahren lernt man halt, wie eben schon genannt, am besten einfach, wenn man versucht, auch mal in anderen Terrains als nur auf der Straße unterwegs zu sein.
9: Was bist du eher für ein Typ? Jemand, der sich gern ins Getümmel reinstürzt, oder jemand, der sich lieber aus dem Gröbsten raushält?
10: Ja, als Sprinter muss man ein Typ sein, der sich da ins Getümmel reinstürzt, weil ansonsten hat man heutzutage keine Chance mehr. Ab und zu ist es halt tatsächlich so, da fährt man auf eine Kurve zu und es geht halt darum, so spät wie möglich zu bremsen, und da muss man halt auch einfach, ja, das richtige Gefühl dafür haben.
9: Denkst du, so Sprintertypen wie Cavendish, haben die heute noch eine Chance oder wird es bloß noch über die Watt entschieden?
10: Ich denke, Sprintertypen wie Cavendish hätten auf jeden Fall eine Chance. Ich meine, es ist jetzt gar nicht so lange her, dass er seine letzte Tour-Etappe gewonnen hat. Aber es wird natürlich für die reinen Sprinter, sag ich mal, wie Marcel Kittel, gerade in der Grand Tour nicht einfacher, dadurch, dass wir teilweise die Berge nochmal deutlich schneller hochfahren als früher. Deswegen sieht man ja auch, dass dieser reine Sprinter-Typ gar nicht mehr so präsent ist in der World Tour, gerade bei den Grand Tours.
9: Ja, so ein Wout van Aert ist ja so ein ganz typischer, der alles kann, kommt über die größten Berge mit drüber. Noch so ein, zwei Sachen zu dir, zu deiner Person. Du bist in Cottbus groß geworden und bist dann hierher gezogen, erst Freital, dann Pirna. Wie kamst du der Entscheidung?
10: Ja, tatsächlich wollte ich was haben, wo ich immer noch nah an Cottbus dran bin, aber Berge zum Trainieren habe. Und da hat sich halt die Region extrem gut angeboten. Natürlich weiß man es halt auch erstmal am Anfang direkt nicht, ob das jetzt funktioniert oder nicht. Aber ich habe den Schritt damals gewagt und ich muss sagen, das ist die richtige Heimat für mich.
9: Trainierst du dann viel in der Sächsischen Schweiz? Also es gibt ja deutlich schlimmere Orte zum Trainieren. Wie sind da so, hast du so klassische Routen?
10: Pauschal so klassische Routen habe ich jetzt nicht. Ich fahre sehr viel in der Sächsischen Schweiz, fahre auch ab und zu mal auf der anderen Halbseite Richtung Lausitzer Seenland, fahre auch ab und zu mal über die Grenze nach Tschechien rüber, wenn ich mal ein paar längere Berge fahren will. Aber generell ist das Erzgebirge und die Sächsische Schweiz eigentlich so mein Trainingsgebiet. Und ja, ich fahre gerne nach Altenberg hoch. Das Müglitztal bietet sich immer super an. versuche auch ein paar Nebenstraßen ein bisschen mehr zu nutzen und nicht gerade die Hauptverkehrsstraßen.
9: So eine Trainingsrunde, kann man das grob sagen, von bis Kilometer sind bei dir von 100 bis 300 so grob, oder?
10: Ja, immer unterschiedlich, was das Ziel in dem Training ist, aber normalerweise bewegt das sich so im Rahmen von 100 bis 200 Kilometern und dann ist halt immer abhängig davon, was wir an dem Tag an Intensität machen.
9: Wie oft passiert es dir, also bei als Radsportler, also Radfahrer ist vielleicht gar nicht so schlimm, da ihr oft einen Helm und Brille auf habt, aber wie oft wirst du so im Alltag jetzt schon erkannt, angesprochen, jetzt auch nach der Tour im Vergleich zu vor der Tour?
10: Ja, es ist jetzt ein paar Mal vorgekommen tatsächlich nach der Tour. Ja, aber es sind meistens dann eher die Radsportkenner, die wirklich ein bisschen mehr in der Thematik drinstecken. Und ja, ich freue mich immer drüber. Ich bin immer ein offener Mensch, also ja, spreche mich gerne an und ich bin immer gerne bereit, kurz zu quatschen.
9: Dann sind wir auch hier mehr oder weniger schon am Ende. Ich bedanke mich erstmal ganz doll, dass du dir die Zeit genommen hast. Für mich ein ganz tolles Erlebnis, mit einem Tour de France-Fahrer hier sitzen zu dürfen. Nach den Olympiasiegern auf jeden Fall ein weiteres Highlight für mich. Dankeschön, ich wünsche dir ganz viel Erfolg. Hast du in diesem Jahr noch große Ziele? Was sind die nächsten Dinge, die bevorstehen?
10: Ja, es sind noch ein paar World-Tour-Rundfahrten auf meinem Plan dieses Jahr in Belgien und China. Genau, und dann ein paar Eintagesrennen in Belgien. Die sind ja auch sehr bekannt normalerweise. Hauptsächlich im Frühjahr, aber es gibt auch im Herbst welche. Und da werde ich dieses Jahr am Start noch stehen.
9: Vielen lieben Dank und ich wünsche dir ganz viel Erfolg dabei.
10: Dankeschön.
9: Perfekt, so. Genau.

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2: Eine Saison der Superlative liegt hinter den Damen des MFBC Leipzig. Gut einen Monat nach dem historischen Erfolg im Euro Floorball Cup steht trotzdem wieder alles auf Start. Denn die Titel aus der vergangenen Saison zählen jetzt nichts mehr und plötzlich ist der MFBC nicht nur Titelverteidiger, sondern auch die Mannschaft, die alle schlagen wollen. Doch wie satt ist dieses Team nach dem historischen Triple? Viel Zeit, den Erfolg zu genießen, bleibt nicht. Der Blick beim Mitteldeutschen Floorballclub geht längst wieder nach vorn. Bundesliga-Pokal und eine Saison, in der die Leipziger plötzlich noch mehr die Gejagten sind. Annemarie Mietz gehört zu den erfahrensten Spielerinnen der Leipziger. Für sie beginnt bereits die 20. Saison. Druck kennt sie also genauso wie die Rolle des Gejagten. Doch aus der Ruhe bringt sie beides nicht.
3: Ich finde, mit Druck kann man mal ein bisschen besser spielen, weil man einfach dann gefordert ist, man kann sich fokussieren und deswegen schadet ein bisschen Druck nicht. Aber natürlich muss man gut damit umgehen. Ich glaube, wir in der Gemeinschaft schaffen das ganz gut und deswegen kann es jetzt auch losgehen, ja.
2: Von Erfolgsmüdigkeit also wenig zu spüren. Dabei ist die Ausgangslage vor dieser Saison eine besondere. Meisterschaft und Pokal hat der MFBC zuletzt zweimal in Folge gewonnen. Dazu kam jetzt noch der internationale Titel. Für Trainer Svensson Hoppe heißt das, neue Ziele finden, obwohl eigentlich schon fast alles erreicht ist.
4: Ja, es war natürlich eine kleine Herausforderung, aber die Mädels sind absolut bereit, haben mir gar nicht das Zeichen da gegeben, dass sie irgendwie müde sind, erfolgsmüde. Und wir setzen uns die eigenen Meilensteine. Klar, wir wollen wieder die Titelverteidigung anstreben, aber auch mit dem nächsten Pokalsieg könnten wir als Verein der erfolgreichste Pokalverein werden zum Beispiel. Und auch das Double dreimal in Folge zu holen, wäre natürlich ein gutes Ziel für uns. Und so setzen wir uns die eigenen Meilensteine, um uns dann auch täglich zu motivieren.
2: Damit das gelingt, braucht es mehr als nur Erfahrung aus dem vergangenen Erfolgen. Für Annemarie Mietz liegt eine der großen Stärken des Teams gerade in der Mischung aus jungen Spielerinnen, die sich beweisen wollen, und Routiniers, die solche Situationen längst kennen.
3: Wir haben viele junge Spielerinnen, die hungrig sind, die Floorball spielen wollen und auch natürlich einige ältere Spielerinnen, ich zum Beispiel, und habe da schon viel Erfahrung. Ich denke, das zusammen ist halt eine gute Kombination und das macht es, glaube ich, aus, ja, dass wir halt auch erfolgreich sind.
2: Und darauf wird in Leipzig weiter aufgebaut. Beim letzten Training vor dem Saisonstart geht es bereits konkret um den ersten Gegner. Spielsituationen werden simuliert, das Training wird aufgezeichnet und später individuell ausgewertet.
4: Gerade offensiv haben wir da noch sehr viel Potenzial gehabt letzte Saison. Wir wissen, dass wir eine sehr, sehr gute Defensive haben, waren jetzt zwei Jahre in Folge die beste Defensive der Liga. Und gerade das gibt uns Möglichkeiten, im offensiven Konterspiel noch mehr herauszuholen. Und darauf lag der Fokus in der Vorbereitung.
2: Viel Zeit zum Reinkommen bleibt dem Trippelsieger ohnehin nicht, denn mit Bonn wartet direkt zum Auftakt einer der ärgsten Konkurrenten der vergangenen Jahre, wie Svensson Hoppe erklärt.
4: Ich schätze Bonn als ein Top-3-Team ein, vielleicht sogar den besten Gegner der Saison. Und das wird für uns ein schöner Gradmesser zu Beginn der Saison, zu schauen, wo wir stehen tatsächlich. Denn nach so einer 10-, 11-, 12-wöchigen Vorbereitung ist es nicht ganz einfach, immer zu wissen, wo man im Bundesliga-Vergleich steht. Aber das werden wir jetzt Sonntag direkt erfahren.
2: Dass der MFBC Titel gewinnen kann, muss diese Mannschaft niemand mehr beweisen. Die spannende Frage ist, ob sie auch nach der erfolgreichsten Saison der Vereinsgeschichte noch einmal den gleichen Hunger entwickeln. Der Druck ist größer geworden, die Konkurrenz wartet und die nächsten Ziele sind längst gesetzt. Doch satt wirkt hier noch niemand.

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4: In Sachsen leben rund 104.000 Menschen mit einer diagnostizierten Demenzerkrankung. Bei den über 40-Jährigen liegt der Freistaat mit einer Quote von etwa 4% bundesweit an der Spitze. Dabei sei Demenz keine reine Altersfrage. Auch in jüngeren Lebensjahren können Betroffene diese Diagnose erhalten, wie das sächsische Gesundheitsministerium mitteilte. Daher bietet die Aktionswoche der Demenz vom 19. bis 27. September in Sachsen eine breite Palette von etwa 400 Veranstaltungen. RB Leipzig muss mehrere Wochen auf Stürmer Marc Guiu verzichten. Der Neuzugang vom FC Chelsea hat sich im Training eine Verletzung der linken hinteren Oberschenkelmuskulatur zugezogen. Es ist bereits der zweite längerfristige Ausfall binnen einer Woche. In der Stadtkirche Augustusburg ist für rund 1,3 Millionen Euro eine neue Orgel Klangwelt entstanden. Die historische Orgel wurde erweitert und mit 5 zusätzlichen Orgelwerken verbunden. Dazu kommen besondere Klänge wie ein Vulkanbass, ein Marimbaphon und 8 Vogelstimmen.

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1: Eine Saison der Superlative liegt hinter den Damen des MFBC Leipzig. Gut einen Monat nach dem historischen Erfolg im Euro-Floorball-Cup steht trotzdem wieder alles auf Start. Denn die Titel aus der vergangenen Saison zählen jetzt nichts mehr und plötzlich ist der MFBC nicht nur Titelverteidiger, sondern auch die Mannschaft, die alle schlagen wollen. Doch wie satt ist dieses Team nach dem historischen Triple? Viel Zeit, den Erfolg zu genießen, bleibt nicht. Der Blick beim mitteldeutschen Floorball-Club geht längst wieder nach vorn. Bundesliga-Pokal und eine Saison, in der die Leipziger plötzlich noch mehr die Gejagten sind. Annemarie Mietz gehört zu den erfahrensten Spielerinnen der Leipziger. Für sie beginnt bereits die 20. Saison. Druck kennt sie also genauso wie die Rolle des Gejagten. Doch aus der Ruhe bringt sie beides nicht.
2: Ich finde, mit Druck kann man mal ein bisschen besser spielen, weil man einfach dann gefordert ist, man kann sich fokussieren und deswegen schadet ein bisschen Druck nicht. Aber natürlich muss man gut damit umgehen. Ich glaube, wir in der Gemeinschaft schaffen das ganz gut und deswegen kann es jetzt auch losgehen, ja.
1: Von Erfolgsmüdigkeit also wenig zu spüren. Dabei ist die Ausgangslage vor dieser Saison eine besondere. Meisterschaft und Pokal hat der MFBC zuletzt zweimal in Folge gewonnen. Dazu kam jetzt noch der internationale Titel. Für Trainer Svensson Hoppe heißt das, neue Ziele finden, obwohl eigentlich schon fast alles erreicht ist.
3: Ja, es war natürlich eine kleine Herausforderung, aber die Mädels sind absolut bereit, haben mir gar nicht das Zeichen da gegeben, dass sie irgendwie müde sind, erfolgsmüde. Und wir setzen uns die eigenen Meilensteine. Klar, wir wollen wieder die Titelverteidigung anstreben, aber auch mit dem nächsten Pokalsieg könnten wir als Verein der erfolgreichste Pokalverein werden zum Beispiel. Und auch das Double dreimal in Folge zu holen, wäre natürlich ein gutes Ziel für uns. Und so setzen wir uns die eigenen Meilensteine, um uns dann auch täglich zu motivieren.
1: Damit das gelingt, braucht es mehr als nur Erfahrung aus dem vergangenen Erfolgen. Für Annemarie Mietz liegt eine der großen Stärken des Teams gerade in der Mischung aus jungen Spielerinnen, die sich beweisen wollen, und Routiniers, die solche Situationen längst kennen.
2: Wir haben viele junge Spielerinnen, die hungrig sind, die Floorball spielen wollen und auch natürlich einige ältere Spielerinnen, ich zum Beispiel, und habe da schon viel Erfahrung. Ich denke, das zusammen ist halt eine gute Kombination und das macht es, glaube ich, aus, ja, dass wir halt auch erfolgreich sind.
1: Und darauf wird in Leipzig weiter aufgebaut. Beim letzten Training vor dem Saisonstart geht es bereits konkret um den ersten Gegner. Spielsituationen werden simuliert, das Training wird aufgezeichnet und später individuell ausgewertet.
3: Gerade offensiv haben wir da noch sehr viel Potenzial gehabt letzte Saison. Wir wissen, dass wir eine sehr, sehr gute Defensive haben, waren jetzt zwei Jahre in Folge die beste Defensive der Liga. Und gerade das gibt uns Möglichkeiten, im offensiven Konterspiel noch mehr herauszuholen. Und darauf lag der Fokus in der Vorbereitung.
1: Viel Zeit zum Reinkommen bleibt dem Trippelsieger ohnehin nicht, denn mit Bonn wartet direkt zum Auftakt einer der ärgsten Konkurrenten der vergangenen Jahre, wie Svensson Hoppe erklärt.
3: Ich schätze Bonn als ein Top-3-Team ein, vielleicht sogar den besten Gegner der Saison. Und das wird für uns ein schöner Gradmesser zu Beginn der Saison, zu schauen, wo wir stehen tatsächlich. Denn nach so einer 10-, 11-, 12-wöchigen Vorbereitung ist es nicht ganz einfach, immer zu wissen, wo man im Bundesliga-Vergleich steht. Aber das werden wir jetzt Sonntag direkt erfahren.
1: Dass der MFBC Titel gewinnen kann, muss diese Mannschaft niemand mehr beweisen. Die spannende Frage ist, ob sie auch nach der erfolgreichsten Saison der Vereinsgeschichte noch einmal den gleichen Hunger entwickeln. Der Druck ist größer geworden, die Konkurrenz wartet und die nächsten Ziele sind längst gesetzt. Doch satt wirkt hier noch niemand.

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1: Die kurzen Wege, die Fahrradwege, das viele Grün hier genießen kann.
2: Und dass es schwierig ist, eine gute Wohnung zu finden. Es ist auch für mein Umfeld schwierig, gute Wohnungen zu finden.
3: Dass wir hier so zusammen sein können, dass wir in Freundschaft verbunden sind, dass wir uns austauschen können.
4: Viel Grün, eine bezahlbare Wohnung, Menschen, auf die man sich verlassen kann. Was braucht es für ein gutes Leben? Genau diese Frage stellt sich auch das Festival Gutes Leben Leipzig. Zum zweiten Mal kommen dafür Initiativen und Menschen an unterschiedlichen Orten der Stadt zusammen. Beim Festivalauftakt im Leipziger Hauptbahnhof geht es laut Mitorganisatorin Viktoria Maschulskaja darum, was Lebensqualität ausmacht und wo es im Alltag noch hakt.
5: Es gibt keine allgemeingültige Antwort auf, hey, was ist das gute Leben? Sondern der Gedanke auch von dem Festival ist, wir wollen darüber sprechen. Wir wollen zeigen, wie das gute Leben aktuell in Leipzig schon gelebt wird und wie es auch in Zukunft aussehen kann.
4: Bei den Leipzigerinnen und Leipzigern führt die Frage schnell zu konkreten Themen.
6: Ein gutes Leben macht für mich aus, wenn alle Kreaturen, alle Menschen, alle Tiere auf der Welt

0: und dass die halt vieles bestimmen, wie wir zu leben, wie wir leben können, ja, und wie wir funktionieren müssen.
1: Ein gutes Leben ist für mich, dass ich mit meiner Verwandtschaft, mit meinen Kindern und Enkeln, dass ich mit Freunden zusammen hier in Leipzig praktisch zu Hause bin und dass ich die Vorzüge der Stadt, das heißt die kurzen Wege, die Fahrradwege, das viele Grün hier genießen kann.
2: Besonders häufig geht es dabei ums Wohnen.
3: Persönlich würde ich sagen, wir sind wenn Ressourcen oder eben, dass es schwierig ist, eine gute Wohnung zu finden. Dass es auch für mein Umfeld schwierig ist, gute Wohnungen zu finden, solche Sachen.
0: Dass man halt ruhiges Wohnumfeld hat, Saarbrücks ruhiges Wohnumfeld hat, ist ja heute auch nicht immer gegeben. Viele können sich nicht raussuchen, wo sie wohnen. Wenn man überhaupt eine Wohnung findet.
2: Auch das Festival sammelt Antworten. Bei ersten Zwischenergebnissen fällt laut Maschulskaja vor allem auf:
4: Die meisten sagen in Leipzig, hey, wir wohnen gut, wir sind zufrieden. Aber bei der Frage, wie schaut das denn mit der Wohnsituation in Leipzig aus, waren nur 45% damit zufrieden.
2: Dieser Gegensatz findet sich auch in den Daten der Stadt wieder. Die grundsätzliche Zufriedenheit mit Leipzig schließt konkrete Probleme in einzelnen Lebensbereichen nicht aus. In der kommunalen Bürgerumfrage von 2025 nannten 51% Wohnen als eines der größten Probleme Leipzigs. Bei den unter 25-Jährigen waren es sogar 69%. Die Frage ist aber nicht nur, was sich die Menschen wünschen, sondern auch, was die Stadt selbst verändern kann. Umweltbürgermeister Heiko Rosenthal sieht beim Wohnen durchaus Möglichkeiten.
5: Wir sind mit einem eigenen Wohnungsunternehmen am Start. Wir haben sehr intensive Kontakte zu Genossenschaften. Wir können über Regularien der Kommune ein Stück weit auch Einfluss nehmen auf die Mietgestaltung. Insofern haben wir da eine große Wirkmächtigkeit als Stadt und wir sind natürlich generell in allen Bereichen des Lebens als Stadtverwaltung auch verantwortlich. Wir sagen immer von der Wiege bis zur Bahre. Und insofern gibt es viele Punkte, wo wir als Stadtverwaltung gutes Leben in unserer Stadt mit beeinflussen und organisieren.
2: Beim Blick auf Leipzig gibt es aber auch Dinge, die bei den Befragten immer wieder positiv auftauchen.
1: Hier die Menschen sind offener in Leipzig und was es sehr schön ist, ist im Grunde, dass viele Grün, was sich durch die Stadt zieht. Man kann wunderbar mit dem Fahrrad unterwegs sein, man braucht kein Auto eigentlich, um sich von A nach B zu bewegen.
6: Ich bin beeindruckt eigentlich von Leipzig über diese zusammenhängenden großen Grünflächen. Ansonsten finde ich in Leipzig ein schönes Lebensgefühl. Es gibt da viele gute Restaurants, auch viele vegane Restaurants.
2: Doch gutes Leben endet nicht bei Wohnungen, Radwegen oder Grünanlagen. In mehreren Gesprächen taucht ein weiterer Punkt immer wieder auf: Familie, Freunde und das Gefühl, nicht allein durch schwierige Zeiten zu müssen.
0: Und dass man natürlich, was wichtigste ist, ein funktionierendes soziales Umfeld hat, was einem wohlgesonnen ist, was heutzutage auch nicht die Regel ist, nicht für jeden. Und ich finde es selber sehr schwierig, sich Kontakte aufzubauen.
7: Die erste Priorität hat irgendwo meine Zufriedenheit, aber dann ganz schnell auch die Zufriedenheit von meinen Freunden und von meiner Familie, weil es mich einfach auch sehr belastet, wenn es denen nicht gut geht, was die für Rückschläge vielleicht auch haben, wie das Studium läuft, ob das funktioniert oder ob es da einfach immer Rückschläge gibt. Und das ist mir eigentlich relativ wichtig, dass es dann allen irgendwie gut geht und dass es bei allen immer wieder besser wird, vor allem auch, und man da so ein bisschen zusammen durchsteht.
2: Am Ende zeigt sich, ein gutes Leben in Leipzig entscheidet sich nicht an einem einzigen Punkt, sondern daran, wie gut Alltag, Stadt und Gemeinschaft zusammenpassen.

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1: Chemnitz grau und langweilig? Von wegen. Wenn es dunkel wird, zeigt sich die Innenstadt aktuell von einer ganz anderen Seite. Fassaden werden zu Leinwänden, Plätze zu Kunstwerken und ein leerstehendes Hotel sogar zur riesigen Spielfläche. Light Our Vision bringt Chemnitz wieder zum Leuchten. Bereits zum vierten Mal verwandelt das Lichtkunstfestival verschiedene Orte der Innenstadt. Insgesamt 8 Stationen können Besucher in diesem Jahr entdecken. Der wohl größte Hingucker? Das Kongresshotel. 97 Meter hoch. Seit Monaten leer und für 3 Abende kaum zu übersehen. Das Berliner Künstlerkollektiv Element V verwandelt eine Fassade des Hochhauses in eine interaktive Spielfläche. Vom Stadthallenpark aus können Besucher selbst zu den Controllern greifen. Spieleklassiker, die an Snake oder Pac-Man erinnern, laufen dann über die Hotelfassade. Nur wenige Schritte weiter wird es deutlich ruhiger. Am Johannesplatz hat der japanische Lichtkünstler Yasuhiro Chida einen 2. Sternenhimmel geschaffen. Sein begehbarer Metallkubus trägt den Namen Brocken 5. Rund 50.000 kleine Öffnungen lassen Lichtpunkte entstehen, ein künstlicher Nachthimmel mitten in der Stadt. Und auch das Rathaus bekommt ein neues Gesicht. Die ungarische Künstlergruppe Lightspray Visual lässt mit Projektionen Farben, Formen und bewegte Bilder über die Fassade wandern. Doch hinter Light Our Vision steckt mehr als schöne Beleuchtung. Von Beginn an geht es den Initiatorinnen und Architektinnen Claudia Lotte Fischer und Linda Hüttner auch um Stadtentwicklung. Welche Orte prägen Chemnitz? Welche werden übersehen und was könnte aus ihnen einmal werden? Genau deshalb steht in diesem Jahr das Kongresshotel besonders im Fokus. Das denkmalgeschützte Gebäude gehört zum Stadthallenensemble, doch seit Anfang des Jahres ist es geschlossen. Wie es mit dem Hochhaus weitergeht, ist bislang offen. Für 3 Abende gehen dort nun zumindest symbolisch die Lichter wieder an und vielleicht zeigt Light Our Vision damit auch, was Lichtkunst kann, einen vertrauten Ort völlig anders aussehen lassen und gleichzeitig den Blick darauf lenken, was mit ihm in Zukunft passieren könnte.

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0: Einen wunderschönen guten Abend und willkommen zu Ihrem Sachsen aktuell am Freitag. Heute haben wir diese Themen für Sie. Sachsens Pflegekassen unter Druck. Außerdem 20.000 Schüler entdecken das Handwerk. Und wie sieht die Schule der Zukunft aus? Mit diesem Überblick begrüße ich Sie noch einmal herzlich zu Ihrem Sachsen aktuell am Freitag, dem 18. September 2026. Schön, dass Sie auch heute wieder mit dabei sind. Wir starten heute wieder im Sächsischen Landtag, denn die Finanzierung der Pflegekassen, die sorgt weiter für Streit. Im Sächsischen Landtag wurde darüber diskutiert, wie das System künftig stabiler aufgestellt werden kann. Die Kollegen berichten.
1: Da müssen auch die, die viel Geld haben, sich solidarisch dran beteiligen.
2: Bei der 34. Landtagssitzung reichte Die Linke zur Aktuellen Stunde einen Antrag zum Thema Pflegekassen vor der Pleite. Großverdiener müssen endlich gerecht beitragen ein. Fraktionsvorsitzende Susanne Schaper über den Antrag.
1: Wir müssen die Pflegeversicherung so umstrukturieren, dass wirklich alle einzahlen und dieser Weg in eine private Vorsorge sozusagen nur ein Ultima Ratio ist und die gesetzlichen Pflegekassen finanziell so ausgestattet sind und dass auch hier am Ende Geld zur Verfügung steht, um den, die gepflegt werden müssen, ihre Leistung so zur Verfügung stellen, dass es dann auch noch machbar ist und dass es dann nicht heißt, oh, ist kein Geld mehr da, leider kannst du nicht gepflegt werden.
2: Zustimmung gab es von Simone Lang von der SPD und Franziska Schubert von den Grünen.
3: Ich finde es richtig, weil ich glaube, dass alle, die bis 4.000 Euro verdienen, also was ich jetzt, Busfahrer, Krankenschwestern und so weiter, die werden zur Kasse gebeten und alle, die drüber sind, die müssen dort keine Anteile zahlen. Und ich finde, wer halt mehr leisten kann, der sollte auch mehr leisten.
4: Das ist sicherlich ein Baustein, den die Linke heute hier einbringt, aber da gehören noch weitere dazu. Zum Beispiel müssen wir ja daran denken, dass während der Corona-Pandemie ganz viel finanziert worden ist aus den Pflegekassen, das bis heute nicht vollständig zurückgeführt wurde. Ich würde dazu raten, dass wir einmal die fremdverwendeten Mittel aus der Pflegekasse einmal zurückführen. Dann haben wir da mehr Luft. Ich rate auch dazu, mehr Steuern zu nehmen und die ordentlicher zu verteilen. Also Leute, die mehr verdienen, starke Schultern können auch mehr tragen, da dazu zu holen.
2: Auch der neue Vorsitzende der BSW-Fraktion, Ronny Kupke, findet in einigen Punkten Zustimmung.
5: Wir wollen ja auch eine Art Bürgerversicherung oder eine Pflegevollversicherung, wo alle einzahlen und natürlich auch Spitzenverdiener, dass die sich nicht in die Private flüchten können. Aber mit so ein bisschen Karikatur an Beitragsbemessungsgrenze ist es halt nicht getan. Also wir brauchen, ich sag mal, eine verlässliche Finanzierung, die auf breite Basis gestellt werden muss. Und da gehören alle mit rein. Ne? Selbst wir Politiker gehören da mit rein. Ne? Und Spitzenverdiener natürlich genauso.
2: Kritik kam jedoch von Jessica Steiner von der CDU und Katja Dietz von der AfD.
6: Ja, ich finde sie sehr einseitig, weil das löst das Problem, was wir haben, nicht. Es ist nicht nur ein Einnahmenproblem, sondern natürlich auch ein Problem der Demografie. Da kommen sehr viele Pflegebedürftige auf sehr wenig Pflegende oder Menschen, die das auch erwirtschaften, was die Pflegekasse braucht an Geldern. Insofern kann das nur ein Baustein sein und wir brauchen grundlegende Strukturreformen im deutschen Pflegesystem. Wir haben momentan den größten Pflegedienst Deutschlands, das sind die pflegenden Angehörigen. Und die haben momentan Probleme, durch ein sehr kompliziertes System auch zu navigieren, sich zurechtzufinden, da müssen wir viel eher ansetzen, Prävention stärken, Unterstützungsformate stärken und aber auch zusehen, dass hinten, wenn es wirklich nicht mehr zu Hause geht, wenn die Pflegekosten im Heim auflaufen, dass das noch bezahlbar bleibt. Insofern ist eine andere Gewichtung, aber auch eine Verstärkung der Prävention essentiell.
7: Wir müssen das strukturelle Problem lösen. Das heißt, wir müssen schauen, wo haben wir zu hohe Kosten, wo geben wir zu viel aus. Welche Versicherungsfremdenleistungen gehören nicht in die Pflegekasse? Die müssen erstmal zurückgeführt werden. Es ist konzipiert gewesen als eine Teilversicherung. Das muss man immer bedenken. Und dort sollten wir überlegen, bleiben wir dabei? Wollen wir dabei bleiben? Wollen wir das System komplett verändern? Wollen wir es von, oder müssen wir es von einem Umlagesystem zu einem, ja, zu einem vielleicht kapitalgedeckten System?
2: Dass die Finanzierung der Pflegekassen gesichert werden muss, darin sind sich die Fraktionen weitgehend einig. Bei der konkreten Lösung gehen ihre Positionen jedoch auseinander.
0: Werfen wir nun einen Blick in die Handwerkskammer Dresden. Dort hieß es anpacken statt nur zuhören. In der Handwerkskammer Dresden können Jugendliche verschiedene Handwerksberufe direkt ausprobieren. Jetzt gab es dabei ein besonderes Jubiläum, denn der 20.000. Teilnehmer der Berufsorientierung wurde begrüßt.
8: 20.000 junge Menschen, 20.000 Mal Zukunft zum Ausprobieren. In den Werkstätten der Handwerkskammer Dresden wird geschraubt, genäht und gebaut. Jetzt begrüßt die Kammer ihren 20.000. Teilnehmer bei der Berufsorientierung. Jörg Dittrich ist Präsident der Handwerkskammer Dresden.
9: Einer der wichtigsten Punkte, dass die Handwerkskammer Ausbildung organisiert, damit berufliche Bildung in unserem Land stattfindet. Sie ist ein Alleinstellungsmerkmal, das Deutschland schon fast weltweit hat. Und dazu gehört natürlich Berufsorientierung. Wenn junge Menschen ins Handwerk kommen sollen, dann müssen sie vorher wissen, was das für Berufe sind. Und deswegen ist es ein logischer Schritt, dass wir als Handwerkskammer uns auch mit einer Berufsorientierung beschäftigen.
8: Mehr als 1200 Schülerinnen und Schüler schnuppern hier jedes Schuljahr in über 20 Berufsfelder hinein. Wie wichtig dieser Nachwuchs für das Handwerk ist, weiß auch Hauptgeschäftsführer Andreas Bischinski.
10: Wir haben pro Jahr rund 2300 Neueinstellungen von Auszubildenden, also Absolventen der 10. oder 12. Klasse. Das heißt, diese jungen Leute machen sich auf den Weg, eine Ausbildung zu absolvieren, um dann künftig als Fachkraft im Handwerk zur Verfügung zu stehen. Wir haben stabile, sich positiv entwickelnde Zahlen. Das heißt, das Handwerk steht hoch im Kurs. Handwerk ist cool für junge Leute, weil wir die Energiewendeberufe haben, weil wir aber auch Berufe mit Nachhaltigkeit haben und natürlich auch technisch-technologisch anspruchsvolle Themen belegen, die auch beim Thema Digitalisierung etc. ganz vorn liegen.
8: Einer dieser Jugendlichen ist Hans. Der 14-Jährige ist an diesem Tag ein ganz besonderer Teilnehmer. Er ist der 20.000. Schüler, der die Berufsorientierung der Handwerkskammer durchläuft.
11: Ist ganz cool, ist halt mal was anderes im Gegensatz zum Unterricht, den wir in der Schule haben. So, also Nähen machen wir halt nicht so oft, sag ich mal, und sowas erst recht nicht. Deswegen ist ganz cool, dass man so ein etwas Eigenes baut, so ein Stuhl. Das ist halt auch was Praktisches, nicht so wie so eine Figur, die halt einfach so wie so ein Staubfänger ist, sag ich mal. Und das ist ganz cool.
8: Genau darum geht es. Nicht nur über Berufe reden, sondern selbst Hand anlegen. Auch der 14-jährige Louis testet verschiedene Bereiche.
12: Also die ersten zwei Tage waren wir bei Kosmetik. Da haben wir so verschiedene Sachen gemacht. Zum Beispiel haben wir eine Maske am ersten Tag aufgetragen. Dann haben wir auch unsere Nägel lackiert. Ja, richtig super.
8: Am Ende muss noch niemand wissen, welcher Beruf es einmal werden soll. Entscheidend ist erstmal herauszufinden, was Spaß macht und wo die eigenen Stärken liegen.
0: Weiter geht's in Ihrem Sachsen aktuell. Schön, dass Sie dran geblieben sind. Was müssen junge Menschen heute lernen, um morgen gut vorbereitet zu sein? Und wie können Schulen neben Wissen auch Demokratieverständnis, Eigenverantwortung und praktische Fähigkeiten vermitteln? Darüber hat Sachsens Ministerpräsident Michael Kretschmer heute mit Schülerinnen, Schülern und Lehrkräften am DPFA Regenbogengymnasium in Augustusburg gesprochen. Bei seinem Besuch ging es aber nicht nur um große Zukunftsfragen. Kretschmer ließ sich auch zeigen, wie neue Lernkonzepte schon heute ganz praktisch aussehen können.
13: Und ja, die geben ihr Handy freiwillig ab.
14: Freiwillig das Smartphone abgeben und das an einem Gymnasium? Ungewöhnlich? Vielleicht. Aber am DPFA Regenbogengymnasium in Augustusburg ist so einiges ein bisschen anders als an anderen Schulen. Hier gibt es zum Beispiel Hühner auf dem Schulhof und die wurden nicht etwa fertig angeschafft. Die Schülerinnen und Schüler haben sie selbst aus Eiern ausgebrütet. Ein paar Meter weiter das grüne Klassenzimmer. Auch daran haben die Jugendlichen selbst mitgebaut. Dazu kommen Kräuter und Duftbeete. Was hier wächst, kann später auch selbst verwendet werden. Hühner füttern, Pflanzen pflegen, Verantwortung übernehmen, zusätzlich zu Mathe, Deutsch und Englisch. Wie das funktionieren kann, weiß Schulleiterin Tanja Mehnert.
15: Die Hühner gerade, das war ganz besonders. Da ist ein Kollege auf mich zugekommen und hat gesagt, ich würde gern Hühner halten. Und mein erster Gedanke war, okay, Hühnerferien, wie machen wir das? Und es ist dann tatsächlich ein Konzept entstanden. Wir haben die tiergestützte Pädagogik hier. Das hat sich wirklich so entwickelt, dass die Schüler auch Verantwortung übernehmen. Und wir haben tatsächlich auch eine Mama, die uns sehr da unterstützt. Also ja, es ist ein ganzheitliches Konzept, wo eben wirklich Schüler, Eltern und natürlich auch mein hervorragendes Team alle schön zusammenarbeiten.
14: Am Freitag bekam die Schule Besuch aus Dresden. Sachsens Ministerpräsident Michael Kretschmer war nach Augustusburg gekommen. Schülerinnen, Schüler und Lehrkräfte führten ihn durch ihr Gymnasium und zeigten, was sie hier ausprobieren. Für die Verantwortlichen der DPFA ist der Besuch auch eine Gelegenheit, auf die Rolle freier Schulen zu schauen. Geschäftsführerin Katrin Liebold hatte den Ministerpräsidenten eingeladen. Sie sieht gerade in der Möglichkeit, neue Konzepte auszuprobieren, eine besondere Aufgabe freier Schulen.
16: Freie Schulen sollen entwickelt werden als Innovationsmotor, einfach Dinge zu erproben, das ist der Plan, um dann auch gemeinsam sich auszutauschen, auch mit dem staatlichen Schulbereich und dann die Dinge so umzusetzen. Und im Laufe der Zeit haben sich natürlich sehr viele freie Schulen in Sachsen gebildet, über 400. Und das ist natürlich jetzt, wenn man auf die demografische Entwicklung schaut, ist schon ein Thema. Und da bleiben wir und wollen wir im Austausch sein. Deswegen war mir heute auch so wichtig, dass der Ministerpräsident herkommt, sich das anschaut, was wir leisten können auch und wie wir natürlich dem sächsischen Bildungssystem auch dienen können. Ich muss es einfach mal so sagen, weil nichts anderes ist unser Anspruch.
14: Doch wer bei Hühnern, Kräuterbeeten und grünem Klassenzimmer an Schule von gestern denkt, liegt daneben. Denn ein paar Schritte weiter wird gewischt, gestreamt und digital gearbeitet. Zwei Welten, die auf den ersten Blick kaum zusammenpassen. Für Tanja Mehnert ist genau diese Mischung aber entscheidend.
15: Das Thema KI ist ja aktuell ganz, ganz groß, wo man wirklich sagen muss, die Schüler müssen lernen, damit umzugehen. Und ja, die Hühner sind vielleicht auch ein bisschen ein Ausgleich. Und nicht nur die Hühner, sondern eben auch dieser Raum. Ne? Wir haben ja unser grünes Klassenzimmer hier, das muss natürlich auch gepflegt werden. Und auch da gibt es Dienste, wo eben Schüler auch aktiv werden können. Und ich glaube, das ist ein guter Ausgleich zwischen dem einen Digitalen und das, was ja immer mehr im Vordergrund tritt. Ne? Und wir ständig ja eigentlich online sind, E-Mails bekommen, WhatsApp, was auch immer, Insta, ne, ist ja ein ganz großes Feld. Und dann eben auch mal der Ausgleich, einfach mal ja, den Schulhof mal mit zu pflegen, Unkraut zu jäten.
14: Beim anschließenden Gespräch geht der Blick über Augustusburg hinaus. Schülerinnen und Schüler, Lehrkräfte und Ministerpräsident diskutieren darüber, wie Schule künftig aussehen soll. Dabei geht es um Lehrpläne, aber auch um die Frage, welche Fähigkeiten junge Menschen später tatsächlich brauchen. Kretschmer nimmt aus dem Rundgang vor allem einen Eindruck mit.
17: Bildung ist das Wichtigste, was wir haben. Und wir investieren als Freistaat Sachsen wirklich mit ganzer Kraft da rein. Aber es geht nur gemeinsam. Schüler, Eltern, Lehrer und der Staat und die Kommunen. Wir gemeinsam tragen das System und man sieht dann immer wieder bei den Besuchen vor Ort, was da alles passiert. Eine Lebensbildung, junge Leute, die wirklich ein Rüstzeug für ihr Leben bekommen, das ist schön zu erleben.
14: In Augustusburg versucht man, beides miteinander zu verbinden. Jugendliche sollen lernen, mit künstlicher Intelligenz umzugehen und gleichzeitig Verantwortung für ganz reale Aufgaben übernehmen. Digital arbeiten und trotzdem mit den Händen anpacken. Wissen erwerben und eigene Ideen einbringen. Und manchmal gehört zur Schule der Zukunft dann eben auch etwas, das zunächst ziemlich altmodisch klingt. Ein Huhn füttern.
0: Wie gerecht ist eine Stadt eigentlich geplant? Ob öffentliche Toiletten fehlen, Wege schlecht beleuchtet sind oder Sitzmöglichkeiten fehlen, merken viele Menschen erst dann, wenn sie selbst darauf angewiesen sind. In Leipzig wurde deshalb über geschlechtergerechte Stadtplanung diskutiert. Doch wie sieht eine Stadt aus, die tatsächlich für alle funktioniert?
18: Wenn man im öffentlichen Raum guckt, haben wir uns ja tatsächlich einen öffentlichen Raum geschaffen, der teilweise gar nicht mehr für unsere Bedürfnisse funktioniert. Ne? Also wir haben Toiletten oder es fehlen Toiletten im öffentlichen Raum. Das trifft alle, das trifft nicht nur Frauen, das trifft Senioren, das trifft Kinder.
19: Toiletten, Sitzmöglichkeiten, Schatten oder sichere Wege. Hinter dem sperrigen Begriff der geschlechtergerechten Stadtplanung stecken ziemlich alltägliche Fragen. Aber braucht Leipzig dafür tatsächlich eine eigene Perspektive?
18: Wir verstehen tatsächlich unter der geschlechtergerechten Stadtplanung eine Stadtplanung für alle. Also es hat ja auch der Titel ganz schön gesagt, Stadt für alle. Es ist ja so, wir haben ganz unterschiedliche Altersgruppen, wir haben vulnerable Gruppen und wenn eine Stadt quasi so aufgebaut ist, für die vulnerabelste Gruppe funktioniert, funktioniert sie für alle.
19: Sagt Marleen Försterling vom Amt für Wohnungsbau und Stadterneuerung. Wie konkret dieser Anspruch wird, zeigt ausgerechnet ein Grundbedürfnis: der Gang zur Toilette. Eine Online-Befragung der O-Trend Group vom Juni zeigt, 85% der Befragten sehen bei öffentlichen Toiletten den dringendsten Verbesserungsbedarf im Leipziger Stadtraum. Försterling erinnert daran, dass öffentliche Toiletten früher selbstverständlicher zum Stadtraum gehörten. In Leipzig wurde 2025 ein gesamtstädtisches Toilettenkonzept beschlossen. Doch selbst bei einem Bedarf, der nahezu alle betrifft, sind Planung, Finanzierung und Umsetzung aufwendig. Und die Toilette ist längst nicht die einzige Frage, die Planer im öffentlichen Raum lösen müssen.
18: Das ist eigentlich Alltag. Also es hat mich jetzt nicht überrascht. Es ist halt immer wieder dieses Thema Beleuchtung, was sehr oft aufkommt. Aber das ist auch ein ganz schönes Beispiel, in was für einem Zwiespalt man sich mit dieser gendergerechten Stadtplanung bewegt. Es ist halt so, wir müssen ganz viele verschiedene Interessen auch immer abwägen. Wir haben das Thema Denkmalschutz, wir haben aber auch das Thema Lichtverschmutzung, was ja immer wieder eine Rolle spielt.
19: Wie eine solche Abwägung aussehen kann, zeigt Försterling am Bahnhof Plagwitz. Dort schalten sich nach ihren Angaben solarbetriebene Lampen bei Bedarf ein und danach wieder aus. Eine technische Lösung, die allerdings ebenfalls gewartet werden muss. Denn auch Folgekosten entscheiden darüber, was eine Kommune dauerhaft umsetzen kann.
18: Und man muss wissen, die Stadt Leipzig hat auch sehr viele Konzepte.
19: Ja.
18: Und in den Konzepten stehen sehr viele kluge Sachen drin, was das Thema Barrierefreiheit angeht, Klimaanpassung. Und das läuft aber nicht unter dem Begriff, aber man kann das alles darunter subsumieren unter dem Bereich gendergerechte Stadtplanung. Wenn ich eine gute Klimaanpassung mache, hilft es natürlich allen, ne, wenn ich verschattete Plätze habe.
19: Der Anspruch muss sich am Ende allerdings nicht auf dem Papier, sondern im Alltag bewähren. Försterling macht das an einem ganz einfachen Beispiel fest.
18: Wie wir vorhin schon gesagt, wir haben das Thema Stadt für alle. Also wenn sie für den vulnerabelsten Menschen funktioniert, dann funktioniert das natürlich auch für alle anderen. Ne? Also habe ich eine gute Beleuchtung, habe ich geschnittenes Pflaster, dann kann ich auch, wenn ich ein gebrochenes Bein habe, Sie haben jetzt ein gebrochenes Bein, dann freuen Sie sich, dass es nicht so hubelig ist auf dem Fußweg, sondern man kann ein Pflaster schneiden, damit wird es gerade. Das funktioniert dann aber auch für die Senioren und es funktioniert für die Mutter mit Kinderwagen. Ja. Und natürlich, eine Stadt soll für alle funktionieren.
19: Eine Stadt, die für alle funktioniert. Der Anspruch klingt selbstverständlich. Ob er gelingt, entscheidet sich aber an vielen kleinen Details. Am Licht auf dem Heimweg, an einer Toilette unterwegs oder daran, welche Bedürfnisse bei einer Planung überhaupt mitgedacht werden. Genau dort beginnt geschlechtergerechte Stadtplanung.
0: Und das war Ihr Sachsen aktuell am Freitag. Schön, dass Sie auch heute wieder mit dabei gewesen sind. Wie immer finden Sie weitere unserer Inhalte im Web. Klicken Sie sich rein unter www.sachsen-fernsehen.de. Warten weitere spannende Beiträge und bewegende Geschichten auf Sie. Sie finden uns natürlich auch online auf allen gängigen Social-Media-Plattformen. Und wenn Sie uns hören wollen, machen Sie das jederzeit gern auf unserem Radiosender Sachsen 1. Wir sehen oder hören, je nachdem, wie Sie am Montag wieder mit dabei sind, uns dann nach dem Wochenende. Und bis dahin wünscht das gesamte Team ein wunderbares Wochenende für Sie. Machen Sie es gut. Tschüss.

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6: Nachrichten. In Sachsen leben rund 104.000 Menschen mit einer diagnostizierten Demenzerkrankung. Bei den über 40-Jährigen liegt der Freistaat mit einer Quote von etwa 4% bundesweit an der Spitze. Dabei sei Demenz keine reine Altersfrage. Auch in jüngeren Lebensjahren können Betroffene diese Diagnose erhalten, wie das sächsische Gesundheitsministerium mitteilte. Daher bietet die Aktionswoche der Demenz vom 19. bis 27. September in Sachsen eine breite Palette von etwa 400 Veranstaltungen. RB Leipzig muss mehrere Wochen auf Stürmer Marc Guiu verzichten. Der Neuzugang vom FC Chelsea hat sich im Training eine Verletzung der linken hinteren Oberschenkelmuskulatur zugezogen. Es ist bereits der zweite längerfristige Ausfall binnen einer Woche. In der Stadtkirche Augustusburg ist für rund 1,3 Millionen Euro eine neue Orgel Klangwelt entstanden. Die historische Orgel wurde erweitert und mit 5 zusätzlichen Orgelwerken verbunden. Dazu kommen besondere Klänge wie ein Vulkanbass, ein Marimbaphon und 8 Vogelstimmen.

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1: Ich habe es nicht geglaubt, weil ich habe ja nun schon mehrere Baugebäude von Schulen sozusagen begleitet und war fester Überzeugung, dass es nicht zu schaffen ist. Und insofern bin ich total positiv überrascht.
2: Geschafft haben sie es trotzdem. Und offenbar gibt es genügend Gründe, das auch ordentlich zu feiern. Nicht einmal ein Jahr hat es gedauert, bis aus einer Baustelle an der Kooperationsschule Chemnitz ein neuer Schultrakt geworden ist. Wo sich Schülerinnen und Schüler zuletzt noch zwischen Bauzäunen und schmalen Wegen bewegen mussten, gibt es jetzt vor allem eines: Platz. 8 zusätzliche Klassenräume, 4 Gruppenräume, neue Sanitärbereiche und einen Aufzug, durch den vom Hof aus nun auch alle Etagen des Schulgebäudes barrierefrei erreichbar sind. Mit der symbolischen Schlüsselübergabe durch Kösterbau ist der Erweiterungsneubau nun offiziell in den Händen der Schule. Und für Schulleiterin Katrin Jeschorek bedeutet das vor allem neue Möglichkeiten im Schulalltag.
1: Wir haben jetzt ganz viel Platz, was wir vorher nicht hatten. Wir haben zwar noch Räume, die uns noch fehlen, aber jetzt ist erstmal ganz viel Möglichkeit, dass die Klassen einen Ruheort haben, dass sie sich ausbreiten können, dass sie Gruppenräume haben, dass das alles schön und neu und hell ist. Das ist natürlich ganz toll. Und wir haben viele Dinge jetzt umstrukturieren können, die wir vorher nicht konnten, dass wir jetzt also wieder Fachunterrichtsräume bekommen, die wir vorher nie hatten. Und das ist total cool.
2: Dass hier heute überhaupt schon Schlüssel statt Baupläne übergeben werden konnten, ist dabei fast die eigentliche Besonderheit. Rund ein Jahr Bauzeit. Ein Tempo, das bei einem Projekt dieser Größenordnung selbst die Schulleitung überrascht hat. Für Finanzbürgermeister Ralf Burkhardt zeigt das vor allem, was möglich ist, wenn Planung, Bau und Schule an einem Strang ziehen.
3: Das war wirklich optimal und zeigt aber auch wirklich, was denkbar ist, wenn alle zusammenarbeiten. Und da haben wirklich Hand in Hand alle Beteiligten alles in die Waagschale geworfen, was möglich war. Und das hatten wir bisher noch nie. Das ist, glaube ich, unser schnellstes Projekt und vielleicht auch so ein Maßstab für die Zukunft, ne? Dass wir sehen, was tatsächlich geht. Und je länger man warten muss auf Dinge, desto ungeduldiger wird man. Und hier ist es einfach schnell. Und die Schülerinnen und Schüler nehmen es dankbar auf, weil für die es jetzt natürlich nach einem Jahr schon beste Bedingungen bedeutet.
2: Dabei ist der Neubau nur ein Teil eines deutlich größeren Vorhabens. Rund 10,6 Millionen Euro werden insgesamt in den Schulstandort an der Brauhausstraße investiert. Die Hälfte davon, 5,3 Millionen Euro, kommt über Fördermittel der Sächsischen Aufbaubank. Eigentlich sollte die Kooperationsschule einmal ein komplett neues Gebäude bekommen. Weil dieses Vorhaben finanziell nicht mehr umsetzbar war, entschied sich die Stadt stattdessen dafür, den bestehenden Standort fit für die Zukunft zu machen. Dazu gehören der Erweiterungsbau und die Modernisierung des Altbaus. Für Burkhardt ist das Geld nicht nur eine Investition in ein Gebäude.
3: Beton gegossene Zukunft, sage ich immer, sind unsere tatsächlich Schulstandorte. Und das soll eben zeigen, dass hier Zukunft weiter gemacht wird, vorbereitet wird und dass wir bereit sind, eben auch für alle, die später noch kommen. Also immer eine schöne Botschaft an alle, die hier auch in der Stadt leben.
2: Und so viel Beton gegossene Zukunft macht offenbar hungrig. Zur Eröffnung gibt es für die Schülerinnen und Schüler deshalb erst einmal Eis. Und auch der Bürgermeister mischt sich vorsichtshalber unter die Wartenden. Ob für den direkten Austausch mit den Schülern oder doch für ein Eis, bleibt an dieser Stelle offen. Nach einem Jahr zwischen Bauzäunen, Umwegen und Baustellenlärm können die Schülerinnen und Schüler ihren neuen Schultrakt nun erobern.

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1: Uns ist wichtig, dass man nicht die Wurzeln der Tradition vergisst.
2: Tradition und Moderne zusammenbringen. Genau das ist der Kern von Saxony meets Taiwan 3.0, Trade Innovation. Das Bühnenprojekt von Muno Productions verbindet Sachsen und Taiwan über Tanz, Kunst und moderne Technologie. Anfang September wurde diese Verbindung bei der Weltpremiere in Taipei erstmals vor internationalem Publikum sichtbar.
1: Saxony meets Taiwan ist ein intermediales, internationales Projekt, welches Sachsen und Taiwan künstlerisch miteinander verbinden soll und verbindet,
2: sagt Produktionsleiter Norbert Kegel. Hinter dem Projekt stehen die taiwanesische Choreografin Mu Yi Chen und der Dresdner Tänzer und Projektleiter. Beide bringen ihre unterschiedlichen kulturellen Erfahrungen zusammen.
3: Saxony meets Taiwan ist mit Tanzkunst auf einer Seite Taiwan, meine Heimat, zu vorstellen, auf anderer Seite auch meine zweite Heimat, Deutschland, Sachsen, zu vorstellen.
2: Für die Premiere reist ein 23-köpfiges Ensemble aus professionellen Tänzerinnen und Tänzern sowie Nachwuchstalenten nach Taiwan. Unterstützt wurde die Produktion von Partnern aus Kultur, Politik und Wirtschaft beider Länder.
1: Die Premiere in Taipei war außerordentlich erfolgreich. Natürlich wussten wir jetzt nicht, worauf wir uns einlassen. Das Publikum in Sachsen kennen wir ja. Und in Deutschland, wie sie reagieren, wie sie sind. Aber wie jetzt wie das taiwanesische Publikum jetzt darauf reagiert, das konnten wir jetzt im Vorhinein nicht sagen.
2: Die Reaktion des Publikums in Taipei zeigte schnell, die Verbindung der beiden Kulturen kam an. Mit einer nahezu vollbesetzten Halle endete die Aufführung mit großem Applaus und einer spontanen Zugabe.
3: Tanz ist eine Körpersprache. Diese Sprache, du musst nicht Deutsch sprechen kann oder Mandarin sprechen kann. Du kannst durch die Körper, die Bewegung verstehen und verbinden, die Emotion und die Geschichte.
2: Auf der Bühne treffen unterschiedliche Ausdrucksformen aufeinander. Klassisches Ballett, Contemporary Dance und Hip-Hop verbinden sich mit Kung Fu und Tai Chi. Ergänzt wird die Inszenierung durch traditionelle Tuschmalerei, Kalligrafie und moderne Bühnentechnik. Ein besonderes Symbol ist die Dresdner Frauenkirche, die erstmals in taiwanesischer Tuschmalerei dargestellt wird und mit ihrer Geschichte von Wiederaufbau und Versöhnung Teil der Bühnenhandlung wird. So zeigt die Produktion, was Menschen über Grenzen und Kulturen hinweg verbinden kann.
3: Zum Ende habe ich die große Philosophie vom Goethe gebracht und das Satz, hier bin ich Mensch, hier darf ich sein. Egal, du bist in Deutschland oder in Sachsen, in Taiwan, in Amerika, hier bin ich Mensch, hier darf ich sein.
2: Bei den kommenden Aufführungen soll genau diese Botschaft beim Publikum ankommen. Eine Reise zwischen Sachsen und Taiwan, erzählt durch Bewegung, Bilder und Musik. Saxony meets Taiwan 3.0 Trade Innovation zeigt, dass Kunst keine gemeinsame Sprache braucht und trotzdem Menschen miteinander verbinden kann.

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1: Es ist die größte Baustelle Europas, die wir aktuell hier haben. Und es kann ein Anfang für vieles sein, was noch in der Zukunft geht.
2: Rund 2 Jahre nach dem Spatenstich ist der Rohbau des neuen Halbleiterwerks im Dresdner Norden weit fortgeschritten. Sachsens Ministerpräsident Michael Kretschmer blickt beim Richtfest auf die bisherige Zusammenarbeit zurück.
3: Die Entscheidung ist ja schon vor einer ganz

0: die in die Mikroelektronik investieren. Gerade wird der Chips Act 2 verhandelt in der Europäischen Union. Wir wollen damit dabei sein, und zwar mit Zulieferern und auch mit neuen Unternehmen, die sich weiter an diesem Standort engagieren.
1: Mit dem Richtfest ist die Arbeit aber noch längst nicht abgeschlossen. Für ESMC-Präsident Dr. Christian Keutsch beginnt nun eine entscheidende Phase im Inneren des Gebäudes.
2: Der nächste große Meilenstein ist das Einbringen des ersten Prozessequipments. Und das ist für das zweite Halbjahr nächsten Jahres geplant. Dazwischen muss noch einiges passieren. Ja, der Reinraumausbau, die Installation des Transportsystems. Aber im zweiten Halbjahr 2027 werden wir die erste Prozessanlage installieren.
1: Mit dem neuen Werk soll auch der Halbleiterstandort Sachsen weiter wachsen. Dafür werden bereits die Voraussetzungen für weitere Investitionen geschaffen.
3: Wir wollen weiter wachsen. Wir brauchen dafür einmal Arbeitskräfte, wirklich top ausgebildete Leute. Deswegen ist diese Investition hier in Dresden für die Berufsschule so wichtig. Deswegen ist es wichtig, in Chemnitz diesen Rheinraum an der Universität zu bauen. Wir brauchen auf der anderen Seite Industriegrundstücke. Wir sind in Großenhain, wir sind in Leipzig, wir sind in der Region Südwestsachsen dabei, auch in der Nähe von Pirna Industrieflächen zu erschließen, sodass es weitergehen kann. Man muss heute an eine Zeit in 3, 4 oder 5 Jahren denken. Wenn wir dann handlungsfähig sind, haben wir die Chance, auch weitere Schritte mitzugeben.
1: Das Milliardenprojekt stellt nicht nur Dresden vor neue Aufgaben. Oberbürgermeister Dirk Hilbert setzt deshalb auf eine engere Zusammenarbeit mit den umliegenden Städten und Gemeinden.
4: Was sind hier an allen Thematiken dran? Und die größte Thematik ist, dass wir gemeinschaftlich eine Region und zusammenfinden in der Region noch viel enger und das auch institutionalisieren. Und das ist ein großer Weg. Es sind fast 100 Gemeinden dabei, die jetzt gemeinschaftlich eine Wirtschaftsregion Dresden gründen und auch sich in diesen Schritten noch stärker abstimmen. Das ist bei dem Thema Wohnungsbau, das ist bei dem Thema Gewerbeflächenentwicklungen und das ist auch bei den gemeinschaftlichen Wirtschaftsförderungen zu betreiben.
1: In der Fabrik sollen künftig Halbleiter unter anderem für die Automobilindustrie gefertigt werden. Dr. Keutsch erklärt, warum dafür eine Produktion in Europa besonders wichtig ist.
2: Man wollte eine Fabrik in derselben Zeitzone haben. Das macht Innovation einfacher. Man hat auch gesehen, dass Lieferketten kann man nicht als gegeben nehmen. Ja, da muss man etwas tun und dementsprechend eine Fabrik von TSMC in Europa zu haben, war der große Wunsch. Und jetzt sieht man, dass der Wunsch Realität wird.
1: Nach dem Richtfest läuft der Innenausbau weiter, auf einer Baustelle, die schon jetzt zu den größten Industrieprojekten Europas gehört. Im fertigen ESMC-Werk sollen später bis zu 2000 Menschen arbeiten. Die ersten Chips sollen bereits nächstes Jahr vom Band rollen.